0: Er hat heute Geburtstag, eine sehr haarige Legende, Alf. Heute vor 40 Jahren ging die Serie in Amerika an den Start. Und Alf, ganz ehrlich, ach, das war einfach schön. Es war einfach schön.
1: Hey, Kel, sag mir doch mal, wo deine Auflaufformen stehen.
2: Warum?
1: Weil der Kater nicht in den Toaster passt.
0: So, großartig. Alf selbst müsste übrigens nach der Serie jetzt 270 Jahre alt sein. Ich finde, das sieht man ihm gar nicht an.
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0: So, und wir machen jetzt weiter mit Musik von Temper City. Das ist Self-Aware. Schöne Nacht mit uns.

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0: das Wetter.
1: Etwas Nebel ist dabei im Verlauf der Nacht und auch am Morgen noch stellenweise, dazu 10 bis 6 Grad. Tagsüber dann bis 22 Grad, dazu einige Wolken, aber auch sonnige Abschnitte, meist kein Regen. Und das sieht auch am Mittwoch so aus. Kein Regen, ein Mix aus Sonne und Wolken bis 23 Grad.
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2: A46 Düsseldorf-Heinsberg zwischen Kapellen und Jüchen, 4 Kilometer Stau, 5 Minuten Zeitverlust. Wir wünschen allen unterwegs gute Fahrt.
1: Eine wunderschöne Nacht mit uns wünsche ich euch. Schön, dass ihr dabei seid. Ich habe jetzt gleich Musik für euch von Uncle Cracker. Follow me. Kommt gut in diesen Dienstag mit uns.
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0: Hallo zusammen. Tja, seid ihr aufs Auto angewiesen? Vielleicht sitzt ihr sogar gerade jetzt in einem drin. Bei den Spritpreisen ist das echt hart, ne? Aber ganz ehrlich, was willst du auch machen zum Teil, ne? Wenn du irgendwie stattdessen mit Bus und Bahn 8 Tage zur Arbeit brauchst, nur der Hinweg oder gar nicht hinkommst, wie zum Beispiel jetzt in der Nacht. Und auf dem Land geht's ja auch fast gar nicht ohne Auto oft. Das kennt unser Hannes auch. Er ist nämlich auf dem Dorf groß geworden.
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2: Auto auf die 1. Ja, das ist immer noch das beliebteste Fortbewegungsmittel bei uns Deutschen. Besonders auf dem Land. Da geht's ja auch nicht anders. Wenn der nächste Bäcker in einer anderen Zeitzone liegt, ja, dann brauchst du eine Karre. Der Bus, der fährt zwar regelmäßig, aber eben nur einmal an Weihnachten und ein anderes Mal an Ostern. In meinem Dorf werden sich immer noch Geschichten erzählt, wie mal zweimal an einem Tag ein Bus durchs Dorf gerollt ist. Weißt du noch damals? Ist sogar ein bekannter Feiertag in Deutschland. Der Bus- und B-Tag. Ja, auf dem Dorf, da kennst du nicht nur die Linie und den Fahrplan auswendig, sondern auch den Namen vom Busfahrer. Und du weißt, von rechts sitzt immer die gleiche Oma. Die siehst du aber nie aus- oder einsteigen, als würde die im Bus wohnen. Und deswegen, Dorf ohne Auto geht gar nicht. Um am Leben teilzunehmen, brauchst du alles, was selbst wert. Und wenn es ein Aufsitzrasenmäher ist, zu meiner Einschulung wurde ich mit dem Trecker gefahren. Obwohl, stimmt nicht so ganz, ich bin natürlich selbst gefahren. Und ich habe einen Parkplatz gekriegt. Das schaffst du in Köln nicht mal mit dem Smart. Also immer dran denken, du weißt, dass du auf dem Dorf bist, wenn der Führerschein größer gefeiert wird als das Abi.
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1: Ich bin Tine Klimach. Nach den CDU-Wahlpleiten in Mecklenburg-Vorpommern und in Berlin fordert CSU-Chef Markus Söder von der Union ein Ende von Personaldebatten.
2: Zum einen ist wichtig, dass die Union jetzt nicht zum Hühnerhaufen entwickelt und jeder durcheinander rennt, sondern dass wir geordnete Verfahren und Prozesse haben. Wir haben einen Bundeskanzler, wir haben eine Bundesregierung, wir haben Parteivorstände, wir haben Fraktionen. Das heißt, in den jeweiligen Verantwortlichkeiten einen Beitrag dazu leisten, dass Stabilität herrscht. Klären mit der SPD, vielleicht sogar relativ bald in einem Koalitionsausschuss, was ist jetzt tatsächlich von den ganzen Interviewäußerungen zu halten, wer ist auch die Nummer 1 bei der SPD, um dann einen Weg zu finden, da erfolgreich gemeinsam etwas zu bewegen.
1: Das sagte der bayerische Ministerpräsident zum Auftakt der Klausur der CSU-Landtagsfraktion im oberfränkischen Kloster Banz. Die Bundesregierung drückt beim angestrebten Tankrabatt aufs Tempo und hat den Gesetzentwurf dazu auf den Weg gebracht. Er wurde nach Angaben einer Regierungssprecherin vom Kabinett beschlossen. Von Oktober bis Ende Dezember soll die Energiesteuer auf Diesel und Benzin gesenkt werden.
3: Die Preise an den Zapfsäulen haben sich übers Wochenende zwar etwas entspannt, die Rohölpreise sanken. Aber trotzdem, tanken ist aktuell sehr teuer. Mit dem Rabatt greift die Regierung zu einem erprobten Mittel. Wie schon im Mai und Juni soll der Liter Sprit so rund 17 Cent günstiger werden. Beim letzten Mal wurden die Preise gesenkt. Allerdings gaben die Mineralölkonzerne die Steuersenkung nicht komplett an Autofahrer weiter. Die Regierung plant daneben eine weitere, neue Maßnahme. Spätestens zum Jahreswechsel soll befristet ein Spritpreisdeckel kommen. Aus Berlin, Ursula Winkler.
1: Die unter dem Druck einzelner EU-Staaten geplante Aufhebung von Sanktionen gegen die beiden russischen Oligarchen Usmanow und Friedmann hat am Abend nicht wie geplant beschlossen werden können. Wie ein EU-Diplomat mitteilte, kam die erforderliche Einstimmigkeit in dem schriftlichen Entscheidungsverfahren nicht zustande. Nun sollen heute Morgen erneut die Botschafter der Mitgliedstaaten zu Beratungen zusammenkommen. Zum Sport. FIFA-Präsident Infantino geht im Machtkampf beim Fußball-Weltverband auf seine Kritiker zu. Die Strukturen sollen überdacht werden. In einem Brief an die Chefs der Mitgliedsverbände und die Mitglieder des FIFA-Councils hat er erstmals Gespräche über mögliche Reformen im Fußball-Weltverband angeboten. Der Brief liegt der deutschen Presseagentur vor. Infantino machte gleichzeitig aber klar, dass er die FIFA weiter anführen will.
4: Das Wetter.
5: In der Nacht gibt es einige Wolken, Regen soll es aber keinen geben. Örtlich kann auch mal Nebel dabei sein. Die Temperaturen, die gehen runter auf 10 bis 6 Grad. Der Tag startet dann stark bewölkt, es bleibt aber meist trocken und es gibt Höchstwerte von bis zu 21 Grad.
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6: Zurzeit liegen uns keine Meldungen vor, wir wünschen allen unterwegs gute Fahrt.
5: Hallo zusammen, eine schöne Nacht mit uns. Ich bin Johanna Tänzer, wir sind bei euch die ganze Nacht und ich spiele euch jetzt hier Leonie mit Don't Worry.
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0: Madonna mit Frozen. Schöne Nacht mit uns. Seit Samstag läuft sie, die Wiesn in München. Rund 6 Millionen Besucher werden da erwartet. Das wird also wahnsinnig voll wieder überall sein. Und für die einen ist das ja wirklich die beste Zeit des Jahres, ne? Und anderen leuchtet dieser ganze Trubel da so null ein. Laura Potting ist mehr so aus Kategorie 2. Die hat mit der Wiesn in München so gar nichts am Hut.
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4: Und dann sitzt du da, die Brüste bis zu den Ohren hochgeschnallt, dein Dirndl hat 30 Millionen Euro gekostet, aber das kannst du ja immer auch nochmal so anziehen, ne? Ja, genau, und morgen gehe ich dann als Katze zur Arbeit. Wo war ich? Auf der Wiesn, genau. Gerade frisst sich die 20. Wiederholung von Hula Palu durch dein Gehirn, während du dir eine Maß für fast 16 Euro bestellst. Aber online gibt es ja zum Glück tolle Spartipps, zum Beispiel auf dem Gelände gibt es auch kostenloses Trinkwasser. Ja, klasse, soll ich mir die Haare waschen oder was? Du trinkst also überteuertes Bier, musst dauernd auf Toilette und auf dem Weg dorthin wirst du dann von schwankenden Individuen in zu engen Lederhosen angequatscht mit so Sätzen wie, sag mal, hast du Wasser in den Beinen? Meine Wünschelrute hat gerade ausgeschlagen. Ich glaube, ich war schon vor 20 Jahren zu alt für die Wiesn. Ich meine, weißt du eigentlich, wie weit München weg ist?
5: Wenn ich noch einen Schritt mache, bin ich so weit von zu Hause fort wie noch nie zuvor.
4: Eben, da bleibe ich doch lieber hier zu Hause in NRW. Wir haben hier ja auch so Oktoberfeste.
6: Ja, das ist mir wurscht, was das ist.
4: Ruhe! Warum macht das eigentlich niemanden aggressiv, dass das Oktoberfest im September beginnt? Das ist doch nicht in Ordnung. Wobei, Michael Ende hat ja auch die unendliche Geschichte geschrieben. Naja, zurück zum Thema Oktoberfest. Das ist nichts für mich. Stell mal vor, du hast dir also mit deiner Truppe ja schön den Salamander aus der Rasenkante geföhnt. Alles nett, aber denk doch einer mal an die scheiß Rückfahrt. Weißt du, wie lange es zurück nach NRW dauert? Eben, das ist alles viel zu anstrengend. Deswegen, meine Antwort, wenn mich jemand fragt, ob ich mit auf die Wiesn komme, wird immer sein:
7: Bist du dabei oder raus?
8: Na, dann bin ich raus.
7: Tut mir leid, Jet. Fakt ist, du bist dabei.
4: Na gut.
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0: In der Nacht ziehen ein paar Wolken durch, Regen ist aber keiner in Sicht. Örtlich kann auch mal Nebel dabei sein. Die Temperaturen, die gehen runter auf 10 bis 6 Grad. Der Tag startet dann stark bewölkt, dabei bleibt es aber meistens trocken und später werden so bis zu 21 Grad erreicht.
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2: A4 Aachen-Köln zwischen Kreuzköln-West und Köln-Eiffeltor, 1 Kilometer Stau. Und A40 Essen-Dortmund zwischen Dortmund-Barup und Dortmund-Hombruch, 1 Kilometer stockender Verkehr. Wir wünschen allen unterwegs gute Fahrt.
0: Hallo zusammen, Grüße gehen raus an alle, die jetzt gerade noch auf der Arbeit sitzen, im Nachtdienst sind oder vielleicht jetzt endlich Feierabend haben. Dann kommt gut heim und hoffentlich guten Schlaf gleich. Johanna Tänzer ist hier, wir sind die ganze Nacht bei euch. Haltet durch!
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1: Ich bin Tine Klimach. CDU-Chef Friedrich Merz hat das Ausscheiden seiner Partei aus dem Landtag in Mecklenburg-Vorpommern als tiefe Zäsur bezeichnet. Es sei ein für die CDU in Deutschland dramatisches Ergebnis, dass man die 5%-Hürde nicht überwinden konnte.
2: Ich werde auch von meiner Seite aus sehr konkrete Vorschläge machen, wie wir das wieder erreichen, was wir mal waren und was wir leider nur noch in einigen Teilen des Landes sind, nämlich Volkspartei.
1: Merz stellte auch noch mal klar, dass er seine beiden Ämter, Kanzler und CDU-Chef, behalten und seinen Reformkurs fortsetzen will. Nach ihrem Wahlsieg in Berlin will die Linke, Grünen und SPD Sondierungsgespräche über eine gemeinsame Regierung anbieten. Spitzenkandidatin Elif Erhalb kündigte an, in möglichen Koalitionsverhandlungen die Vergesellschaftung großer Wohnungskonzerne gegen Entschädigung in den Mittelpunkt zu stellen. Die Linke war bei den Wahlen in Berlin mit 25,7% stärkste Kraft geworden. Rechnerisch möglich wäre auch ein Bündnis aus CDU, Grünen und SPD. Tragisches Unglück auf dem Münchner Oktoberfest. Ein Mitarbeiter eines Freefall Towers ist nach einem Unfall am Abend an seinen schweren Verletzungen gestorben.
3: Der Sicherheitsmann soll sich nach ersten Erkenntnissen der Polizei wohl in einem Bereich aufgehalten haben, in dem er nicht hätte sein dürfen. Er wurde wahrscheinlich erst von dem Fahrgeschäft getroffen und dann möglicherweise eingequetscht. Der 52-Jährige wurde zunächst reanimiert und ins Krankenhaus gebracht, wo er später verstarb. Augenzeugen vor Ort wurden durch ein Kriseninterventionsteam betreut. Der genaue Unfallhergang soll nun ermittelt werden. Aus München, Joshua Heise.
1: Die Bundesregierung drückt beim angestrebten Tankrabatt aufs Tempo und hat den Gesetzentwurf dazu auf den Weg gebracht. Er wurde nach Angaben einer Regierungssprecherin vom Kabinett am Abend beschlossen. Von Oktober bis Ende Dezember soll die Energiesteuer auf Diesel und Benzin gesenkt werden. Die Mehrwertsteuer eingerechnet, ergibt sich an der Zapfsäule eine Entlastung von bis zu 17 Cent pro Liter. Das Finanzministerium rechnet damit, dass der Bund deswegen rund 2,5 Milliarden Euro weniger Steuern einnimmt. Die Länder sollen die Hälfte davon tragen.
0: Das Wetter.
4: Der Tag heute startet stark bewölkt. Regen soll es aber keinen geben. Und später lockert es dann auch ein bisschen auf. Die Höchstwerte liegen so bei 17 bis 20 Grad.
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5: A4 Aachen-Köln zwischen Kreuz Köln-West und Köln-Eiffeltor. 1 Kilometer Stau. Und A40 Essen-Dortmund. Zwischen Dortmund-Barob und Dortmund-Hombruch 1 Kilometer stockender Verkehr. Wir wünschen allen unterwegs gute Fahrt.
4: Hallo, guten Morgen zusammen. Herzlich willkommen im sehr, sehr frühen Dienstag. Wir sind bei euch. Johanna Tänzer ist hier. Kommt gut in den Tag. Ich spiele euch hier Alex Warren mit Eternity.
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0: 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Einen sehr schönen, frühen, guten Morgen wünsche ich euch. 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

0: Das Wetter.
1: Der Tag ist erst noch ziemlich bewölkt. Im Laufe des Tages kommt dann aber auch mal die Sonne raus und es lockert ein bisschen auf. Maximal werden so 17 bis 20 Grad erreicht und es soll meistens trocken bleiben.
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2: Zurzeit liegen uns keine Meldungen vor. Wir wünschen allen unterwegs gute Fahrt.
1: Hallo, wünsche euch einen ganz schönen frühen guten Morgen. Johanna Tänzer ist hier. Leute, in Bielefeld wurde ein Einbrecher jetzt in einem Restaurant auf frischer Tat ertappt. So, und was war? Ja, der hat nicht die Kasse geleert und mitgenommen, sondern er hat sich einfach einen Pudding gekocht und den ausgelöffelt und dabei wurde er erwischt. Also Beute gab's für ihn nicht, aber ganz ehrlich, auf Nachtisch würde ich auch niemals verzichten.
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0: und seiner Partei in Berlin.
1: Merz steht nach den Wahlklatschen in Mecklenburg-Vorpommern, Berlin und vor 2 Wochen in Sachsen-Anhalt massiv unter Druck. Gut möglich, dass ihm die Union eine letzte Chance gibt, verlorenes Vertrauen zurückzugewinnen und die nötigen Reformen anzuschieben. Scheitert das Projekt, dürfte sein politisches Ende kaum noch zu verhindern sein. Merz taumelt gewaltig und die AfD reibt sich die Hände. Aus Berlin, David Riemer.
0: Nach dem Ausscheiden der CDU aus dem Landtag in Mecklenburg-Vorpommern ziehen mehrere Parteifunktionäre Konsequenzen. Spitzenkandidat Daniel Peters legte den Landesvorsitz nieder, auch Generalsekretärin Kathi Hoffmeister trat zurück. Kommissarisch soll Staatsminister Philipp Amthor die Landespartei führen. Die CDU war bei der Wahl auf 4,9% gekommen und hatte damit erstmals den Einzug in ein Landesparlament verpasst. Nach dem Rauswurf des TV-Senders CNN aus dem Weißen Haus eskaliert die Fehde zwischen US-Präsident Trump und mehreren US-Medien. Die vom Ausschluss betroffenen Medien CNN, Politico und MS Now ziehen vor Gericht, um ihre Plätze im Weißen Haus zurückzuerkämpfen.
2: Die verbannten Medien klagen gegen den Rauswurf. Sie sehen das Recht der Öffentlichkeit auf unabhängigen Journalismus unmittelbar bedroht. Die Regierung habe nicht zu entscheiden, worüber die Presse berichtet. Die anderen großen Networks sind solidarisch und verweigern die Begleitung Trumps im sogenannten Pressepool, mit dem die Medien Infos und Material zusammenlegen. Trump reist also ohne Begleitung zur UN-Generaldebatte nach New York. Er bezeichnet CNN und die anderen Medien als Müll, deren Fake News wie ein Krebs wuchere und die nationale Sicherheit bedrohe. Aus den USA, Tina Eck.
0: Auf dem Münchner Oktoberfest ist ein Mitarbeiter eines Fahrgeschäfts nach einem Unfall an seinen schweren Verletzungen gestorben. Das teilte die Polizei mit. Der Mitarbeiter habe sich wohl in einem Bereich aufgehalten, in dem er nicht hätte sein sollen, hieß es. Er sei dann getroffen und möglicherweise auch eingequetscht worden. Der Mann wurde mit lebensgefährlichen Verletzungen ins Krankenhaus gebracht, wo er dann später starb.
3: Das Wetter.
4: Der Tag heute startet stark bewölkt, Regen soll es aber keinen geben und später lockert es dann auch ein bisschen auf. Die Höchstwerte liegen so bei 17 bis 20 Grad.
3: NRW Verkehr.
5: A40 Essen-Dortmund zwischen Dortmund-Warob und Dortmund-Hombruch 1 Kilometer Stau und A42 Dortmund-Kamp-Lindfort zwischen Oberhausen-Zentrum und Oberhausen-Buschhausen. 1 Kilometer stockender Verkehr. Wir wünschen allen unterwegs gute Fahrt.
4: Hallo zusammen, guten Morgen, herzlich willkommen im sehr frühen Dienstag. Ich bin Johanna Tänzer und ich spiele euch jetzt hier Pink mit Runway. Kommt gut in den Tag.
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0: Das ist die neue von Shibosi. Cowgirl. Yeehaw.
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0: Wichtig ist vor allen Dingen, dass ihr nicht auch noch so rumjehort, aber Kollege Kevin Zimmer ist bei mir. Guten Morgen und du verrätst uns jetzt, was dieser Tag so bringt.
2: Ja, nach deinem Hiha bin ich jetzt übrigens wach. Vielen Dank.
0: Ja, guten Morgen. So.
2: Heute ist UN-Generaldebatte in New York. Das bedeutet die wichtigste Woche des Jahres für die UN. Und wir schauen natürlich vor allen Dingen drauf, weil US-Präsident Donald Trump sprechen wird. Und ich sag mal so, viel Liebe erwarte ich da jetzt nicht in seiner Rede, aber wir warten es mal ab.
0: Ja, wir warten ab. Was aber auf jeden Fall kommen wird, ist ein spannendes Buch, das heute veröffentlicht wird, aber vermutlich hat man im britischen Königshaus ein bisschen Respekt davor.
2: Ja, das glaube ich auch. Der Bruder von Diana, Charles Spencer, veröffentlicht heute die Biografie über seine Schwester Prinzessin Diana aus der Sicht von ihm, wie er das so alles mitbekommen hat, die Scheidung, das Leben als Prinzessin. Es erscheint heute zeitgleich in 12 Sprachen. Deutsch ist natürlich auch dabei.
0: So, und dann endet heute noch was.
2: Ja, wir sagen Ciao Sommer.
0: Ciao.
2: Genau, es war heiß mit dir.
0: Ja, das stimmt.
2: Heute ist offiziell der letzte Sommertag. In der kommenden Nacht endet der Sommer und dann beginnt der Herbst.
0: So, und da sag ich doch herzlich willkommen, lieber Herbst, weil ich bin ja dein größter Fan.
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0: Der Tag ist erst noch ziemlich bewölkt. Im Laufe des Tages kommt dann aber auch mal die Sonne raus und es lockert ein bisschen auf. Maximal werden so 17 bis 20 Grad erreicht und es soll meistens trocken bleiben.
1: NRW Verkehr.
2: A40 Dortmund-Essen zwischen Dortmund-Hombruch und Dortmund-Barob. 1 Kilometer Stau. Wir wünschen allen unterwegs gute Fahrt.
0: Guten Morgen zusammen, Johanna Tänzer hier für euch und es ist doch wirklich das Beste um die Uhrzeit, wir werden ja noch nicht so viel sprechen, ne? Deswegen jetzt für euch ein Song von Liquido, Narcotic und da müsst ihr einfach nur so ein bisschen müsst ihr einfach nur so ein bisschen machen. Das kriegen wir ja wohl hin, oder?
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0: mit Tuesday am Dienstag. Sowas macht mich doch einfach glücklich. Guten Morgen zusammen.
1: Augenblick mal.
2: Die Situation der Wohnungslosigkeit ist weiter gravierend. Für NRW waren es 2024 über 122.000 Menschen ohne eigene Wohnung.
3: Sagt Ludger Schulten. Er kümmert sich bei der Caritas im Bistum Münster um das Thema Wohnungslosigkeit und sagt, dass es ja nicht nur eine Zahl ist, sondern hinter jeder Zahl ein einzelnes Schicksal steckt.
2: Besonders schlimm ist es für Personen obdachlos auf der Straße. Das ist aber nur die Spitze des Eisberges. Die meisten Personen ohne Wohnung leben in Unterkünften oder sind prekär untergebracht, dass sie bei Freunden oder Bekannten zumindest für eine kurze Zeit unterkommen und sich dann eine neue Bleibe suchen.
3: Besonders alarmierend sei dabei auch der hohe Anteil von Familien mit Kindern. Ein Viertel aller Wohnungsloser sind Kinder unter 18 Jahre.
2: Für sie ist es besonders gravierend. Sie leben auf engstem Raum, können nicht in Ruhe Hausaufgaben machen, finden schlecht abends in den Schlaf, weil es zu laut ist. Und so wird ihnen viel an Lebensperspektive geraubt.
3: Die Wohnungslosigkeit schränkt also ihre Zukunftschancen massiv ein. Mangel an bezahlbarem Wohnraum, es ist längst zu einer der drängendsten sozialen Fragen geworden. Die Caritas und verschiedene Verbände und Initiativen fordern unter anderem, mehr Investitionen, sozialen Wohnungsbau deutlich auszubauen, damit es also gar nicht erst so weit kommt. Ludger Schulten.
2: Die beste Form, um Wohnungslosigkeit zu verhindern, ist dafür zu sorgen, dass der Wohnraum gar nicht erst verloren geht.
3: Mehr auf augenblickmalonline.de. Stefan Klinkhammer.

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1: Mit Danny Hoppe. Guten Morgen. Die Autofahrer in Deutschland sind seit Monaten gebeutelt. Die hohen Spritpreise machen vielen immer mehr zu schaffen. Jetzt ist zumindest etwas Entlastung in Sicht. Die Bundesregierung hat am Abend den neuen Tankrabatt auf den Weg gebracht. Das hat eine Regierungssprecherin bestätigt. Walter Albrecht aus dem News-Team. Der Tankrabatt soll ab dem 1. Oktober greifen.
2: Genau, also ab nächster Woche Donnerstag. Bis zum Jahresende soll dann die Energiesteuer auf Diesel und Benzin um rund 14 Cent pro Liter gesenkt werden. Weil damit auch weniger Mehrwertsteuer anfällt, könnten Autofahrer bis zu 17 Cent pro Liter sparen. Also genauso wie schon im Mai und Juni, als es den Tankrabatt schon mal gab. Damals hatten die Mineralölkonzerne die Steuersenkung allerdings nicht vollständig an die Autofahrer weitergegeben. Den Bund kostet die Neuauflage jetzt rund 2,5

0: dürften deutlich teurer werden, heißt es. Anders sieht es beim Erdgas aus. Da erwartet die Organisation trotz der aktuell gestiegenen Großhandelspreise insgesamt eine leichte Entlastung. Die Unionsfraktion will heute zusammen mit Bundeskanzler Merz die jüngsten Wahldebakel aufarbeiten. Man brauche eine schonungslose Analyse und einen Neustart, forderte Sachsens Ministerpräsident Kretschmer im MDR. Auf dem Oktoberfest hat es einen tödlichen Unfall an einem Fahrgeschäft gegeben. Ein Mitarbeiter hatte sich beim Freefall Tower wohl in einem Bereich aufgehalten, in dem er nicht hätte sein sollen, heißt es von der Polizei. Er sei möglicherweise eingequetscht worden. Wohl kaum jemand polarisiert im internationalen Fußball momentan so stark wie FIFA-Chef Gianni Infantino. Vor allem seit der WM und dem gescheiterten Investorendeal hoffen viele, vor allem in Europa, auf seinen Abgang. Den wird es aber nicht geben. Infantino hat jetzt nochmal in einem Brief an die 211 Mitgliedsverbände klargestellt, dass er im nächsten Jahr erneut bei der Wahl zum FIFA-Chef antreten wird. Aber er reagiert auf die anhaltende Kritik und bietet seinen Gegnern erstmals Gespräche an und zeigt sich auch offen für Reformen. Unter anderem bietet er an, die FIFA-Institutionen früher in große Projekte einzubeziehen.
1: Und jetzt die Nachrichten für den Kreis Mettmann. 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
2: Mit Lena Bauer, guten Morgen. In Ratingen-West hat gestern ein Taxi gebrannt. Die Einsatzkräfte der Feuerwehr hatten das Feuer eigenen Angaben nach aber schnell unter Kontrolle. Im Einsatz waren außerdem der Rettungsdienst sowie die Polizei. Tourismus bringt Monheim an Rhein inzwischen über 50 Millionen Euro Umsatz im Jahr. Das zeigt eine neue Studie des Deutschen Wirtschaftswissenschaftlichen Instituts für Fremdenverkehr. Besonders wichtig sind laut Stadt dabei Tagesgäste. Rund 1,2 Millionen Tagesreisende habe es im Monheim gegeben.
3: Hier ist das Wetter bei Radio Neandertal. Da gibt es heute viele Wolken hier bei uns im Kreis Mettmann. Es bleibt aber meistens trocken und uns erwarten bis zu 17 Grad. Und im Moment messen wir 9 Grad in Mettmann am Bahnhof Stadtwald. 9 Grad sind es auch im Ittertal.
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4: Viel zu früh für Staus, kommt gut an.
3: Die Haarler Kirmes ist am Freitag schon.
4: Ja, verrückt. Ja. Und wir hätten Familientickets für euch. Ja. Dann macht das Ganze noch mehr Spaß. 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
3: Ganze Pakete haben wir da für euch.
4: Richtig.
3: Wenn ihr da Lust drauf habt, was ich mir gut vorstellen kann, dann guckt mal auf unsere Homepage radioneandertal.de. Viel Glück.
4: Robin Lammershop hier.
3: Und Jenny Due.
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0: Guten Morgen. 10 nach 6, hier ist Radio Neandertal. Die zwei am Morgen, die mal wieder ganz unterschiedlich unterwegs sind.
1: Ja, weil du ein Bauchmensch bist und ich ein Kopfmensch bin.
0: Ja. Und das ist genauso. Welcher seid ihr denn oder seid ihr so ein Mischmasch?
1: Radio Neandertal-Hörerin Beate aus Hahn hat uns eine WhatsApp geschickt. Sie schreibt einen schönen guten Morgen, ihr beiden. Bei manchen Dingen darf der Bauch entscheiden. Aber bei einem Auto, größeren Ausgaben oder Dingen, die eigentlich kein Mensch braucht, darf der Kopf ruhig mal mitreden. Mein Mann entscheidet immer mit dem Bauch, ich mit dem Kopf und irgendwo dazwischen treffen wir uns.
0: Guck mal, das ist bei denen genauso wie bei uns.
1: Ja.
0: Beim Auto ist es zum Beispiel so, das kauft man sich ja nicht immer, ne?
1: Nee.
0: Aber mein jetziges Auto, dachte ich, das hat aber eine sehr schöne Farbe. Was kann das denn? Ich habe das sogar noch gefragt, was es kann und wie viel es verbraucht. Aber im Prinzip stand schon fest.
1: Entscheidung war gefallen.
0: So ist es.
1: Wie ist es bei euch? Seid ihr mehr der Bauch- oder der Kopfmensch? Erzählt uns per WhatsApp davon an den 021 04 91 90 10 hier an Jenny Dué.
0: Und Robin Lammershop. Schönen Dienstag mit uns.

0: sein Leben als Promi ist wirklich nicht einfach. Mhm. Gary Barlow von Take That war jetzt mit seinen zwei verbliebenen Jungs auf Tour. Mhm. Und er sagt nach der Tour, ich bin so in ein Loch gefallen. Das ist immer schon so, aber diesmal war es richtig schlimm. Mhm. Darum gehen die nächstes Jahr direkt schon wieder auf Tour.
1: Holen sie den Gary aus dem Loch wieder raus.
0: Gott sei Dank. Mhm. In Gladbach sind sie, das ist so das nächste von uns.
1: Das geht ja.
0: Im Gegensatz zum Preis geht bei 99 Euro los.
1: Ja, aber da haben wir auch schon mehr gehört. Ich weiß, es ist viel Geld.
0: Ja.
1: Aber um den Gary aus dem Loch zu holen.
0: Dann ist es wieder günstig, ne? Um den Gary aus dem Loch zu holen, 99 Euro günstig. Take That jetzt hier bei Radio Neandertal morgen.

0: Guten Morgen um 6.25 Uhr. Ihr seid bei Radio Neandertal.
1: Da haben damals ganz viele bei uns im Kreis Mettmann dringend Fernsehen gucken müssen. Ich glaube, es war freitags, da lief immer Alf.
0: Ja, der zottelige Außerirdische, der Katzen so mochte.
1: Ja, der hatte die zum Fressen gern. Und vor genau 40 Jahren ist die erste Folge gelaufen.
0: Kollege Niklas Lünebach mit einer Hommage an seine Lieblingsserie.
2: Es ist der 22. September 1986. Ein Raumschiff kracht in die Garage der Familie Tanner. An Bord?
3: Ein echter Außerirdischer.
4: Brian hat recht, es ist ein Alf.
2: Was folgt, sind vier chaotische Jahre mit dem 90 cm großen, orange behaarten Außerirdischen. Seine Lieblingshobbys? Essen?
5: Es war wieder Zeit für meine halbmonatliche Fressorgie. Aber diesmal zählt sie nicht.
6: Sie zählt!
2: Und natürlich die Katze jagen.
7: Weißt du, wo Lucky ist? Ich war hinter ihm her. Mit einer Gabel.
2: Und ansonsten mischt Gordon Shumway, wie er mit bürgerlichem Namen auf seinem Planeten Melmark heißt, das Leben seiner Mitmenschen ordentlich auf.
8: Dr. Gordon Shumway. Ich weiß. Sie wiederholen sich.
2: Für die Schauspieler war Alf das große Karrierehoch. Nicht alle waren aber glücklich darüber. Max Wright, Familienvater Willi, sehnte sich eigentlich immer nach ernsthaften Rollen. Er stirbt 2019. Vor 2 Jahren folgt Benji Gregory, der kleine Brian Tanner. Er stirbt nach einem Hitzeschock im Auto, wird gerade mal 46 Jahre alt. Im Juni diesen Jahres stirbt auch die Familienmama Ann Skedeen. Nur das Teenie-Mädchen Lynn lebt noch. Andrea Elson, Schauspielerin, aber lange nicht mehr, betreibt mittlerweile ein Yoga-Studio in Kalifornien. Und Alf? Der ist mittlerweile knapp 270 Jahre alt. Und wer weiß, vielleicht stellt er gerade das Leben einer anderen Familie auf den Kopf. Oder er düst durch den Kosmos mit seinem Kumpel Skip und seiner Jugendliebe Rhonda. So oder so, Dankeschön, Alf. Für 40 Jahre gute Unterhaltung.
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1: Guten Morgen, der Dienstag hier bei uns.
2: Linda Bauer ist da, guten Morgen.
3: Guten Morgen.
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5: Die Bundesregierung drückt in Sachen Tankrabatt aufs Gas. Der Gesetzentwurf dazu ist auf den Weg gebracht. Laut einer Regierungssprecherin wurde er vom Kabinett am Abend beschlossen. Von Oktober bis Ende Dezember soll demnach die Energiesteuer auf Diesel und Benzin sinken. Kurz nach dem Start gab es ein Unglück auf dem Münchner Oktoberfest. Ein Mitarbeiter ist nach einem Unfall an einem Freefall Tower gestorben. Zu den Umständen des mutmaßlichen Betriebsunfalls werde ermittelt, so die Polizei. Die Ratinger CDU-Fraktion möchte die Landesgartenschau nach Ratingen-West holen. Die Stadtverwaltung soll eine Bewerbung für die Gartenschau im Jahr 2032 oder 35 prüfen. Der Antrag steht heute Nachmittag auf der Tagesordnung im Stadtrat. Philipp Gerzer hat mehr Infos dazu.
6: Die Landesgartenschauen der vergangenen Jahre hätten gezeigt, dass sie weit über den eigentlichen Veranstaltungszeitraum hinaus positive Impulse für Stadtentwicklung, Naherholung, Tourismus und Aufenthaltsqualität setzen können. Auch Ratingen-West habe mit dem Grünen See, dem Grüngürtel entlang des Sandbachs, dem Schwanenspiegel und dem Bereich am Rodelberg Flächen mit großem Entwicklungspotenzial. In verschiedenen Bereichen gäbe es gleichzeitig Modernisierungs- und Aufwertungsbedarf, etwa in Sachen Aufenthaltsqualität, Barrierefreiheit und Infrastruktur.
5: Tourismus bringt Monheim am Rhein inzwischen über 50 Millionen Euro Umsatz im Jahr. Das zeigt eine aktuelle Studie eines Wirtschaftsinstituts. Die Stadt Monheim sagt, besonders wichtig sind dabei Tagesgäste. Rund 1,2 Millionen Tagesreisen habe das Institut für Monheim gezählt. Das Geld lande vor allem in Gastronomie, Hotels und Einzelhandel. Die Verwaltung geht davon aus, dass der Tourismus durch weiter wächst, vor allem auch durch Events in der Region. Und das waren die Nachrichten mit Lena Bauer.
2: Hier ist das Wetter bei Radio Neandertal. Da ist es heute meistens bewölkt hier bei uns im Kreis Mettmann. Es bleibt aber auch meistens trocken. 17 Grad kriegen wir dazu und sind jetzt bei 10 in Langenfeld am S-Bahnhof. 11 messen wir in Ratingen am Märchenzoo.
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1: Noch gibt's keine Staus. Gute Fahrt. Ah, oh, das ist so lästig, ne?
2: Ein Schluck auf. Weißt du, wann ich den kriege? Wenn ich etwas mit viel Kohlensäure trinke oder wenn ich Brot esse manchmal.
1: Ja, weil das so trocken ist, da musst du nachspülen.
2: Wahrscheinlich.
1: Ja, generell ist aber meistens Ursache, dass das Zweichfell verkrampft und dann musst du gucken, dass du wieder Entkrampf kriegst. Mhm.
2: Also bei mir ist es am besten, wenn ich verkehrt rum aus dem Glas trinke, also von der anderen Seite. Verstehst du?
1: Nee.
2: Man muss sich so rüberbeugen und okay. Dann... So trinken.
1: Muss man auch gelenkig sein, ne? Wichtig ist, dass man sich ablenkt. Das hilft am besten gegen
2: das
1: die
2: ist es dann
1: Hixerei. Ja, das sieht auch sehr kompliziert aus. Mehr Infos, wenn ihr noch Tipps braucht, auf radioneandertal.de. Robin Lammershop hier.
2: Und Jenny Duet, guten Morgen.
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0: Ich glaube, ich kann das so sagen. Mein Bauch ist der Chef. 20 vor 7, hier ist Radio Neandertal.
1: Aber nicht, wenn es ums Essen geht. Doch, da auch. Aber bei Entscheidungen, ne?
0: Ja.
1: Bei mir ist ja eher eine Kopfsache.
0: Ich würde das eher immer mal weglassen. Bei dir ist eine Kopfsache. Wie ist es bei euch, bei Radio Neandertal-Hörerin Iris aus Hilden zum Beispiel?
2: Also ich bin auf jeden Fall ein Bauchmensch und habe auch die Erfahrung gemacht, in all den ganzen Jahren, die ich schon lebe, dass Bauchentscheidungen immer die besten Entscheidungen sind.
0: Ich finde auch.
1: Ja, könnt ihr ja für euch so
0: manchmal
1: sagen.
0: Manchmal ein bisschen nicht so kostengünstig, aber meistens die beste Entscheidung.
1: Das ist nämlich.
0: Wie ist denn bei euch? Bauch oder Kopf? 021 04 91 90 10.

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0: Wir drehen gleich ein bisschen auf mit Loreen.
1: Spielen wir euch noch vor den Nachrichten um 7 hier bei Radio Neandertal.
0: Guten Morgen.
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1: Mit Danny Hoppe. Guten Morgen. Der Sommer ist vorbei, so langsam geht es wieder auf die kalte Jahreszeit zu und dann dürfte es für viele Haushalte in Deutschland teurer werden. Denn die Heizkosten werden in diesem Jahr wohl weiter steigen, so steht es im neuen Heizspiegel der Beratungsgesellschaft CO2 Online. Vor allem bei Heizöl und Holzpellets sollen die Preise demnach anziehen. Malte Albrecht aus dem News-Team, was kommt da auf uns genau zu?
2: Die Experten haben das mal für eine 70 Quadratmeter Wohnung in einem Mehrfamilienhaus durchgerechnet. Beim Heizöl erwarten sie demnach einen Anstieg um 24% auf 1.275 Euro im Jahr. Grund dafür ist der Iran-Krieg. Bei Pellets rechnen sie mit einem Plus von 17%, vor allem weil Rohstoffe durch die schwache Baukonjunktur knapp sind. Für Gaskunden wird es dagegen laut Studie leicht um etwa 4% billiger, unter anderem dank geringeren Beschaffungskosten zu Jahresbeginn. Zuletzt sind die Großhandelspreise aber wieder gestiegen, deswegen könnte sich Gas im Laufe des nächsten Jahres wieder verteuern.
1: Und was können Haushalte jetzt tun, um ihre Heizkosten zu senken?
2: Laut Studie haben rund 90% der Haushalte noch Einsparpotenzial. Schon richtiges Heizen und Lüften oder ein geringerer Warmwasserverbrauch könnten die Kosten um bis zu 10%

0: beginnt am Nachmittag die UN-Generaldebatte. Mit Spannung wird die Rede von US-Präsident Trump erwartet, vor allem auch mit Blick auf den Iran-Krieg. Am Rande der Veranstaltung will sich Trump auch mit Vertretern der Golfstaaten treffen. Im vergangenen Jahr hat es mehr Schulwegunfälle gegeben. Das zeigen neue Zahlen der deutschen gesetzlichen Unfallversicherung. Demnach waren in fast 91.000 Fällen Schülerinnen und Schüler auf dem Weg zur Schule in Unfälle verwickelt. Das sind 4% mehr als im Vorjahr. 25 dieser Unfälle endeten tödlich. Normalerweise geht Bundespräsident Steinmeier seinen Amtsgeschäften in Schloss Bellevue nach. Für die nächsten 3 Tage verlegt er seinen Amtssitz allerdings. Und zwar ins südliche Ruhrgebiet, nach Hattingen. Und er hat auch schon ein ziemlich volles Programm. Unter anderem will er durch die Stadt bummeln, Unternehmen besuchen, mit Jugendlichen kochen, auf der Ruhr rudern und bei einem Kneipenquiz mitmachen. Hattingen ist Steinmeiers letzte Station seiner Reihe Ortszeit Deutschland. Ziel des Formats ist es, Menschen zuzuhören, die nicht so oft gehört werden.
1: Und jetzt die Nachrichten für den Kreis Mettmann. 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
2: Mit Lena Bauer, guten Morgen. Eine Landesgartenschau bei uns im Kreis Mettmann, davon träumt die CDU in Ratingen. Sie will erreichen, dass die Ratinger Verwaltung eine Bewerbung für die Gartenschau 2032 oder 35 prüft. Ein Antrag dazu steht auf der Tagesordnung im Stadtrat heute. Tourismus scheint hier bei uns in Monheim ein immer größeres Thema zu sein. Inzwischen bringt er über 50 Millionen Euro Umsatz im Jahr. Das zeigt eine aktuelle Studie eines Wirtschaftsinstituts. Die Stadt sagt, besonders wichtig sind dabei Tagesgäste.
3: Hier ist das Wetter bei Radio Neandertal. Da gibt es heute viele Wolken hier bei uns im Kreis Mettmann. Es bleibt aber meistens trocken. Dazu bekommen wir 17 Grad und sind jetzt bei 10 in Hahn am Neuen Markt. 11 Grad messen wir am Forum Velbert.
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4: Staut sich auf der Rotenbergstraße von Erkrath unter Feldhaus Richtung Düsseldorf. 10 Minuten kommen drauf. Unter 46 Wuppertal-Düsseldorf zwischen Wuppertal-Faresbeck und Hahn aus 2 Kilometer. 11 Minuten plus. Wo es geht, gute Fahrt.
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4: Alle Promis so, nein, ich zeig meine Kinder nicht. Robbie Williams, alles klar, ihr habt ja Fotos von meiner Tochter, die ist jetzt 14 geworden. Alle Fotos könnt ihr alle sehen auf meinem Instagram.
3: Tatsächlich, ne, wo sie gerade geboren ist bis heute, ja. Wo sie 14 ist. Aber er ist auch sentimental, weil er sagt, die Zeit vergeht so schnell.
4: Und da hat
3: so
4: er
3: stolz.
4: Ja recht. Ja, aber die hat sich auch gut entwickelt. Der Robbie ja auch, seitdem sie da ist.
3: Das stimmt.
4: Alles ein bisschen ruhiger geworden.
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4: Robbie Williams jetzt bei uns, Robin Lammershop.
3: Und Jenny Duey, guten Morgen.
4: Hallo am Dienstag.

0: Guten Morgen, die zwei am Morgen hier bei Radio Neandertal, 12 nach 7. Bei uns ist es ja so, allein schon morgens, wenn es losgeht, dein Kopf sagt, ich fahre besser ein bisschen früher los, wer weiß, was ist, vielleicht gibt es einen Unfall, vielleicht gibt es einen Stau, ich möchte nicht zu spät kommen. Mein Bauch sagt,
1: komm,
0: bleib noch ein bisschen liegen. Alles gut.
1: Wird schon nix sein.
0: Und so läuft es. Mit allem.
1: Was ist denn bei euch? Eher eine Bauch- oder eine Kopfentscheidung? Radio Neandertal-Hörer Andreas aus Langenfeld.
2: Also ich bin wenig rational denkend, sondern mehr gefühlsdenkend. Und ich behaupte also so, die großen, wichtigen Entscheidungen und auch oftmals Kleinigkeiten werden bei mir aus dem Bauch heraus entschieden.
0: Ja, gefühlsdenkend, finde ich, klingt gut.
1: Siehst.
0: Das klingt auch noch nach Denken, obwohl es das natürlich nicht ist. Wie ist es bei euch? 021 04 91 90 10.

0: denn das Verhältnis zwischen dir und Mark Forster gerade, Jenny?
1: Ganz gut. Ja? Er meldet sich halt ein bisschen selten, finde ich.
0: Dachtest du, wegen seiner Musik hast du ihn ja lange nicht mehr so lieb gehabt?
1: Nee, aber er ist ja wieder zurückgekommen zu seinen Wurzeln, macht wieder Musik wie früher.
0: So. Also, das Herz ist zurück.
1: Ja.
0: Bei Mark Forster, den gibt's auch gleich.
1: Ja, bei uns, wir spielen die Hits in der Minute, 19 nach 7 haben wir's.
0: Bei Radio Neandertal.
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1: Wir sind mitten im September. Ja. Und was mich wirklich überrascht, du hast einfach schon einen Termin, um dir die Winterreifen dran schrauben zu lassen.
0: Weil meine Werkstatt unglaublich fuchsig ist. Die haben letztens angerufen und gesagt, hier, wie sieht's aus? Ja, gerne. Brauchen Sie wohl 2 neue Reifen? Ja, wenn es sein muss. Anfang November reicht, ne? Anfang November reicht. So, und jetzt habe ich meinen Termin.
1: Toll, da bist du diesmal gut sortiert.
0: Super.
1: Wenn die Werkstatt das nicht macht, dann muss man ja selbst drauf achten. Erstmal, dass man wechselt und ob die alten Reifen noch gut sind oder nicht. ADAC-Sprecher Fabian Fährmann.
2: Laut Gesetzgeber muss man ja Winterreifen ab einer Profiltiefe von 1,6 mm tauschen. Wir haben gerade erst eine Studie durchgeführt, in der wir gesehen haben, dass Reifen bis 4 mm Profil recht konstant an Leistung verlieren. Und danach brechen aber viele Reifen plötzlich ein und werden sehr schnell sehr viel schlechter. Deshalb empfehlen wir, bei 4 mm Restprofil sollte ein Winterreifen ausgetauscht werden.
0: Und wenn die Reifen älter als 8 Jahre sind, dann braucht man auch neue, egal wie tief das Profil ist. Aber Gott sei Dank kümmert sich meine Werkstatt darum.
1: Gott sei Dank.
0: Ja, Robin Lammershop hier.
1: Und Jenny Duet, guten Morgen.
0: Hallo.

0: Guten Morgen. Ihr seid bei Radio Neandertal. Was haben wir? Dienstag haben wir heute.
1: Das ist richtig. Und Lena Bauer ist da. Morgen.
2: Guten Morgen.
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4: Die Bundesregierung drückt in Sachen Tankrabatt aufs Gas. Der Gesetzentwurf dazu ist auf den Weg gebracht. Laut einer Regierungssprecherin wurde er vom Kabinett am Abend beschlossen. Von Oktober bis Ende Dezember soll die Energiesteuer demnach auf Diesel und Benzin sinken. Kinder auf dem Weg zur Schule hatten im vergangenen Jahr in knapp 91.000 Fällen einen Unfall. Das waren gut 3.000 mehr als noch im Jahr davor. Das zeigt eine aktuelle Statistik der deutschen gesetzlichen Unfallversicherung. Auch die Unfälle auf dem Weg zum Büro nahmen demnach zu. Die Ratinger CDU-Fraktion möchte die Landesgartenschau nach Ratingen-West holen. Die Stadtverwaltung solle eine Bewerbung für die Gartenschau im Jahr 2032 oder 35 prüfen. Der Antrag steht heute Nachmittag auf der Tagesordnung im Stadtrat. Philipp Gerzer hat mehr Infos dazu.
5: Die Landesgartenschauen der vergangenen Jahre hätten gezeigt, dass sie weit über den eigentlichen Veranstaltungszeitraum hinaus positive Impulse für Stadtentwicklung, Naherholung, Tourismus und Aufenthaltsqualität setzen können. Auch Ratingen-West habe mit dem Grünen See, dem Grüngürtel entlang des Sandbachs, dem Schwanenspiegel und dem Bereich am Rodelberg Flächen mit großem Entwicklungspotenzial. In verschiedenen Bereichen gäbe es gleichzeitig Modernisierungs- und Aufwertungsbedarf, etwa in Sachen Aufenthaltsqualität, Barrierefreiheit und Infrastruktur.
4: Langenfeld und Monheim wollen das Ehrenamt stärken. Die beiden Kommunen nehmen dafür an einem landesweiten Programm teil. Nach Angaben vom Land NRW werden Mitarbeitende aus 17 Kommunen in den kommenden 4 Monaten darin geschult, wie bürgerschaftliches Engagement vor Ort besser unterstützt werden kann. Dabei geht es unter anderem um neue Strategien, bessere Strukturen und die Vernetzung mit Verbänden und Initiativen. Das Land finanziert die sogenannte Entwicklungswerkstatt mit rund 80.000 Euro. Und das waren die Nachrichten mit Lena Bauer.
0: Machen wir weiter mit dem Wetter hier bei Radio Neandertal. Da gibt es heute viele Wolken hier bei uns im Kreis Mettmann. Es bleibt aber meistens trocken. Dazu erwarten uns heute bis zu 17 Grad. Und jetzt messen wir 10 in Heiligenhaus Isenbügel. 11 sind es am Monheimer Tor.
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1: Auf der Rotenbergstraße staut sich's von Erkrath unter Feldhaus Richtung Düsseldorf 10 Minuten plus. Sonst noch alles gut in unseren Städten im Kreis Mettmann. Da gucken wir mal auf die Autobahn. Ne? A3 Oberhausen-Köln zwischen dem Dreieck Langenfeld und dem Kreuz Leverkusen 2 Kilometer 4 Minuten plus. A46 Wuppertal-Düsseldorf zwischen Wuppertal-Fahrersbeck und Hahn-Ost 3 Kilometer 13 Minuten dauert es länger. Weiter zwischen Hilden und Düsseldorf-Eller 6 Kilometer, da kommen 12 Minuten drauf. A52 Essen-Düsseldorf zwischen Essen-Rüttenscheid und Breitscheid 3 Kilometer 4 Minuten plus. Und weiter zwischen Düsseldorf-Rath und dem Mörsenbrucher. 1 Kilometer plus 3 Minuten, wo es geht, gute Fahrt. So, jetzt läuft es nicht nur musikalisch für ihn, sondern auch finanziell schön das Konto voll machen. Ne? Unser Popstar aus dem Kreis Mettmann, Kamrad aus Velbert-Langenberg.
0: Ja, der hat jetzt einen Werbevertrag für einen E-Bike-Hersteller.
1: Bosch? Hätte ich das gar nicht sagen sollen. So, auf jeden Fall macht er Werbung und das passt ja so gut, ne? E-Bike und Velbert.
0: Ja,
1: passt
0: sicher.
1: Ja zusammen,
0: das ist ja das einzige Fahrrad, was so da wirklich jeder fahren kann, weil ansonsten geht es einfach zu viel bergauf, sind wir ehrlich.
1: Glückwunsch an die Bank von Kamrad und an Kamrad.
0: Selber. Und den gibt's. Wir spielen die Hits nach Michael Patrick Kelly, gibt's ihn bei uns.
1: Robin Lammerschau.
0: Und Jenny Duet.
1: Guten Morgen.
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0: guten Morgen, die zwei am Morgen hier bei Radio Neandertal. Bei uns kriegt ihr alles, Kopf und Bauch, 20 vor 8.
1: Ja, du bist der Bauch, ich bin der Kopf.
0: Richtig.
1: Weil wir so unsere Entscheidungen treffen.
0: So machen wir das.
1: Und wie ist es bei euch? Bei Radio Neandertal-Hörer Niklas aus Erkrath zum Beispiel.
2: Was Neues zum Anziehen, was vielleicht nicht ganz günstig ist, eine neue Jacke oder sowas, das geht doch mal schnell aus dem Bauch raus. Aber größere Anschaffungen, Auto oder Urlaub oder keine Ahnung, wo man doch ein bisschen mehr Geld in die Hand nimmt, dann Nacht drüber schlafen.
0: Diese Nacht drüber schlafen verstehe ich nicht. Die Entscheidung steht doch fest. Bringt ihr eine Nacht drüber
1: ja,
0: schlafen?
1: Ja, tatsächlich.
0: Was? In der Tat.
1: Ja, wenn ich Sachen liegen lasse, denke ich nochmal drüber nach und dann denke ich auch anders drüber, manchmal.
0: Guck mal. Wie ist es bei euch? Bauch oder Kopf? 021 04 91 90 10.

0: In Hahn kann man schön leben, weil es eine überschaubare Größe hat und man noch viele Leute trifft, die man kennt.
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0: 7:47 Uhr. 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
0: 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Guckt da einfach mal.
2: Alexandra, die hatte sich auch beworben und die ist heute Morgen schon von Jürgen Bangert aus dem Wunscherfüller-Team sowas von überrascht worden.
3: Hallo Alexandra.
4: Hi, grüß dich.
3: Wie geht's dir denn? Wohin bist du unterwegs? Ich habe dich gerade schwer ausgebremst.
4: Ja, ich bin gerade auf dem Weg von Kassel nach Düsseldorf. Ich bin mit meinem Mann den Halbmarathon in Kassel gelaufen.
3: Das ist so ein Satz, den würde ich auch gerne mal sagen. Ich habe einen Halbmarathon gelaufen. Wirst du von mir nie hören, den Satz?
4: Ah, sag niemals nie, sag ich zumindest immer.
3: Und da jetzt die Marathon- und Halbmarathon-Saison so langsam zu Ende geht, hast du uns geschrieben, dass du gerne mit deinem Mann noch mal was anderes machen möchtest,
4: ja,
3: dieses Jahr.
4: Ja, das ist ganz toll.
3: Erzähl mal.
4: Also, als ich gelesen habe, dass der Wunscherfüller wieder da ist und ihr auch noch Ibiza mit diesem Line-Up quasi Wunsch da drin habt. Ich konnte es kaum glauben, weil wir waren tatsächlich letztes Jahr zusammen für 24 Stunden in Ibiza und sind große James Hype und Medusa-Fans.
3: Ihr wäret ja jetzt dann quasi Belohnungstäter. Das heißt, ihr wisst ja schon genau, was auf euch zukommt.
4: Absolut. Du kommst an, die Leute haben direkt gute Laune, man selber ist auch direkt irgendwie in Partystimmung, stapft nochmal so ein paar Schritte durch den Sand am Strand und dann geht die Party los.
3: Liebe Alexandra, ihr habt da schon einmal reingeschnuppert und jetzt sollt ihr halt das volle Paket haben, nämlich das VIP-Paket. Für euch geht's in den VIP-Bereich im High Ibiza und dazu hin Rückflug, Hotelübernachtung, alles mit drin.
4: Nein.
3: Und diesen Wunsch erfüllen wir dir jetzt.
4: Nein, oh mein Gott. Ich kann's nicht glauben, wirklich. Und ich komme hier gerade wirklich die Tränen. Also das müsst ihr uns hier glauben.
3: Wie heißt dein Mann?
4: Niklas heißt er.
3: Niklas, dieser Wunsch wird auch für dich erfüllt.
5: Danke. Mega. Danke, danke, danke, danke.
4: Das ist besser als Weihnachten, Geburtstag zusammen.
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4: Mit Danny Hoppe. Guten Morgen. Die CDU taumelt und die AfD befindet sich gerade auf einem Höhenflug. Und deshalb beschäftigt man sich bei der AfD offenbar immer stärker mit der Frage, wie man das für sich nutzen könnte. Das zeigt jetzt ein internes Debattenpapier, aus dem die Bild zitiert. Malte Albrecht aus dem News-Team, darin geht es um eine mögliche Zusammenarbeit mit der Union, zum Beispiel auch bei einer Minderheitsregierung.
5: Ja, offenbar bereitet sich die AfD-Fraktion auf drei mögliche Szenarien vor. Dazu zählen laut Bericht eine punktuelle Kooperation bis zur nächsten Bundestagswahl und eine grundsätzliche Bereitschaft zur Zusammenarbeit von Fall zu Fall. Eine Unterstützung für eine Minderheitsregierung, so wird die AfD zitiert, gäbe es allerdings nicht umsonst. Als konkrete Bedingungen fordert die AfD laut Bericht unter anderem einen Posten als Bundestagsvizepräsident und dass sie stärker in parlamentarische Beratungen eingebunden wird. Gleichzeitig werden in dem Papier mehrere Vorhaben genannt, bei denen sich die AfD eine Zusammenarbeit mit der Union vorstellen kann. Dazu gehört zum Beispiel das Staatsangehörigkeitsrecht verschärfen, den Doppelpass abschaffen und die Bürgergeldleistungen für ukrainische Geflüchtete streichen. Also viele Migrationsthemen, aber auch in der Energiepolitik, speziell bei einer möglichen Rückkehr zur Atomkraft, sieht die AfD inhaltliche Schnittmengen mit der Union.
4: Danke, Malte. Und jetzt weitere Meldungen im Überblick. Die Heizkosten dürften in diesem Jahr weiter steigen. Davon geht die Beratungsgesellschaft CO2 Online aus. Vor allem Heizöl und Holzpellets dürften deutlich teurer werden, heißt es. Die Bundesregierung hat am Abend den neuen Tankrabatt auf den Weg gebracht. Das hat eine Regierungssprecherin bestätigt. Autofahrer sollen bei den Spritpreisen wieder um 17 Cent pro Liter entlastet werden. Der neue Tankrabatt soll ab dem 1. Oktober gelten. In den USA eskaliert der Streit zwischen Präsident Trump und mehreren US-Medien immer mehr. Die Sender CNN, MS Now und das Nachrichtenportal Politico ziehen vor Gericht, um ihre Plätze im Weißen Haus zurückzuerkämpfen. Gleichzeitig hat das Weiße Haus am Abend einen eigenen Online-Kanal auf Sendung.

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1: Mit Lena Bauer, guten Morgen. Eine Landesgartenschau bei uns im Kreis Mattmann. Davon träumt die CDU in Ratingen. Sie will erreichen, dass die Ratinger Verwaltung eine Bewerbung für die Gartenschau 2032 oder 35 prüft. Ein Antrag dazu steht auf der Tagesordnung im Rat heute. Langenfeld und Monheim wollen das Ehrenamt stärken. Die beiden Kommunen nehmen dafür an einem landesweiten Programm zur Förderung des Ehrenamts teil. Dabei geht es unter anderem um neue Strategien, bessere Strukturen und die Vernetzung mit Verbänden und Initiativen.
2: Das ist das Wetter bei Radio Neandertal. Da ist es meistens bewölkt heute bei uns im Kreis Mettmann, aber auch meistens trocken. 17 Grad kriegen wir dazu heute noch, sind jetzt bei 10 in Wülfrath-Düssel. 11 Grad messen wir in Erkrath-Millrath.
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3: Es staut sich unter anderem hier in unseren Städten im Kreis Mettmann, in Ratingen-Homberg am Schöllersfeld, weiter auf der Meiersberger Straße Richtung A3, 5 Minuten plus. In Wülfrath Stau auf der Wilhelmstraße stadteinwärts, auch da kommen 5 Minuten drauf. Und auf der Rotenbergstraße von Erkrath unter Feldhaus Richtung Düsseldorf dauert es eine Viertelstunde länger. Die Staus in unseren Städten nur hier bei Radio Neandertal. Jetzt die Staus auf den Autobahnen ab 5 Minuten Wartezeit. A1 Dortmund-Köln zwischen dem Kreuz Leverkusen und Köln-Niel, 2 Kilometer, 6 Minuten plus. A46 Wuppertal-Düsseldorf zwischen Wuppertal-Faresbeck und dem Dreieck Düsseldorf-Süd. 7 Kilometer, 20 Minuten müsst ihr drauf planen. A52 Essen-Düsseldorf zwischen Düsseldorf-Rath und dem Mörsenbrucher-Ei. 1 Kilometer, 5 Minuten plus. Und A59 Köln-Düsseldorf zwischen Düsseldorf-Benrath und dem Dreieck Düsseldorf-Süd. 1 Kilometer, auch da kommen 5 Minuten drauf. Alle Staus auf radioneandertal.de und in unserer kostenlosen App. Kommt gut an!
2: Heute in 100 Tagen ist Silvester.
3: Das geht aber schnell jetzt.
2: Weißt du schon, was du machst?
3: Ich habe keine Ahnung. Aber man hat doch auch noch Zeit. Es sind doch noch 100 Tage. Du hast wahrscheinlich alles schon durchgeplant.
2: Nein.
3: Was?
2: Nicht.
3: Was?
2: Nein.
3: Ich frage morgen nochmal. Robin Lammerschub hier.
0: Jenny Duell. 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

0: Wir spielen die Hits gleich Ed Sheeran hier bei Radio Neandertal 8 nach 8. Den beneide ich ein bisschen. Aus zwei Gründen. Erstens hat er rote Haare, die hätte ich auch gern. Und zweitens ist der, glaube ich, so eine gute Kombination aus Bauch- und Kopfmensch. Ich glaube, der weiß, was er tut. Dafür der Kopf. Aber der Bauch lenkt da auch in die richtige Richtung.
1: Bei uns beiden ist klar, du Bauch, ich Kopf.
0: So.
1: Fast ohne Kompromisse.
0: Ja.
1: Bei Radio Neandertal-Hörerin Ulrike aus Hilden ist es tatsächlich auch so ein bisschen wie bei Ed Sheeran.
2: Viele Dinge entscheide ich aus dem Bauch heraus. Und wenn ich die Zeit habe, dann tatsächlich, wenn ich mir die Zeit lassen kann, dann denke ich auch schon mal noch eine Weile nach, bevor ich entscheide. Aber wenn ich mich schnell entscheiden muss, dann muss man es ja eigentlich aus dem Bauch heraus machen.
0: Ist so. Ich finde, ich muss mich immer schnell entscheiden. Entscheidung steht sehr schnell.
1: Ist das bei euch auch so? Schickt uns eine WhatsApp 021 04 91 90 10 hier an jenny.de
0: und Robin Lammerschopp.

0: guten Morgen, 16 nach 8 haben wir's.
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0: Guten Morgen, in eurem Radio läuft Radio Neandertal um 8.24 Uhr.
1: Und früher gab es ja im Fernsehen Sendungen, die musste man sehen. Eine davon war für ganz viele bei uns im Kreis Mettmann. Alf.
0: Ja, die erste Folge über diesen zotteligen Außerirdischen, der auf der Erde notgelandet war, lief heute vor 40 Jahren.
1: Kollege Niklas Lünebach mit einer Hommage an seine Lieblingsserie.
2: Es ist der 22. September 1986. Ein Raumschiff kracht in die Garage der Familie Tanner. An Bord?
3: Ein echter Außerirdischer.
4: Brian hat recht. Das ist ein Alf.
2: Was folgt, sind vier chaotische Jahre mit dem 90 cm großen, orange behaarten Außerirdischen. Seine Lieblingshobbys? Essen.
5: Es war wieder Zeit für meine halbmonatliche Fressorgie. Aber diesmal zählt sie nicht.
6: Sie zählt!
2: Und natürlich die Katze jagen.
7: Weißt du, wo Lucky ist? Ich war hinter ihm her. Mit einer Gabel.
2: Und ansonsten mischt Gordon Shumway, wie er mit bürgerlichem Namen auf seinem Planeten Melmark heißt, das Leben seiner Mitmenschen ordentlich auf.
5: Dr. Gordon Shumway. Ich weiß. Sie wiederholen sich.
2: Für die Schauspieler war Alf das große Karrierehoch. Nicht alle waren aber glücklich darüber. Max Wright, Familienvater Willi, sehnte sich eigentlich immer nach ernsthaften Rollen. Er stirbt 2019. Vor 2 Jahren folgt Benji Gregory, der kleine Brian Tanner. Er stirbt nach einem Hitzeschock im Auto, wird gerade mal 46 Jahre alt. Im Juni diesen Jahres stirbt auch die Familienmama Anne Skedeen. Nur das Teenie-Mädchen Lynn lebt noch. Andrea Elson, Schauspieler, aber lange nicht mehr, betreibt mittlerweile ein Yoga-Studio in Kalifornien. Und Alf? Der ist mittlerweile knapp 270 Jahre alt. Und wer weiß, vielleicht stellt er gerade das Leben einer anderen Familie auf den Kopf. Oder er düst durch den Kosmos mit seinem Kumpel Skip und seiner Jugendliebe Rhonda. So oder so, Dankeschön, Alf. Für 40 Jahre gute Unterhaltung.
5: Wenn du mich brauchst, ich bin immer für dich da.
8: Ich werde dich nicht brauchen.
5: Ich bin trotzdem für dich da.
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0: Britney Spears hier bei Radio Neandertal. Guten Morgen.
1: Lena Bauer ist da. Guten Morgen.
2: Guten Morgen.
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4: Die Bundesregierung drückt in Sachen Tankrabatt aufs Gas. Der Gesetzentwurf dazu ist auf den Weg gebracht. Laut einer Regierungssprecherin wurde er vom Kabinett am Abend beschlossen. Von Oktober bis Ende Dezember soll die Energiesteuer demnach auf Diesel und Benzin sinken. Kinder auf dem Weg zur Schule hatten im vergangenen Jahr in knapp 91.000 Fällen einen Unfall. Das waren gut 3.000 mehr als noch im Jahr davor. Das zeigt eine aktuelle Statistik der deutschen gesetzlichen Unfallversicherung. Auch die Fälle auf dem Weg zum Büro nahmen demnach zu. Die Ratinger CDU-Fraktion möchte die Landesgartenschau nach Ratingen-West holen. Die Stadtverwaltung soll eine Bewerbung für die Gartenschau im Jahr 2032 oder 35 prüfen. Der Antrag steht heute Nachmittag auf der Tagesordnung im Stadtrat. Ratingen könnte demnach von der Gartenschau positiv profitieren, zum Beispiel bei Stadtentwicklung, Naherholung, Tourismus und Aufenthaltsqualität. Die Landesgartenschauen der vergangenen Jahre hätten das an anderen Orten schon gezeigt. Langenfeld und Monheim wollen das Ehrenamt stärken. Die beiden Kommunen nehmen dafür an einem landesweiten Programm zur Förderung des Ehrenamts teil. Nach Angaben vom Land NRW werden Mitarbeitende aus 17 Kommunen in den kommenden 4 Monaten darin geschult, wie bürgerschaftliches Engagement vor Ort besser unterstützt werden kann. Dabei geht es unter anderem um neue Strategien, bessere Strukturen und die Vernetzung mit Verbänden und Initiativen. Das Land finanziert die sogenannte Entwicklungswerkstatt mit rund 80.000 Euro. Und das waren die Nachrichten mit Lena Bauer.
1: Dann gibt's jetzt das Wetter hier bei Radio Neandertal. Da gibt es heute viele Wolken hier bei uns im Kreis Mettmann. Es bleibt aber meistens trocken und wir bekommen noch bis zu 17 Grad. Sind jetzt bei 11 in der Elfringhauser Schweiz, genauso wie am Knipprater Wald.
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0: Die Staus in unseren Städten im Kreis Mettmann sind weniger geworden, aber es gibt sie noch. Hier in Ratingen-Homberg am Schöllersfeld, weiter auf der Meiersberger Straße Richtung A3, 10 Minuten plus. In Ratingen-Lindorf staut sich's auf dem Breitscheider Weg, weiter auf der Brandsheide 10 Minuten plus und auf der Rotenbergstraße von Erkrath unter Feldhaus Richtung Düsseldorf. Da dauert's auch 10 Minuten länger. Alle Staus aus dem Kreis Mettmann, hier bei uns und natürlich die auf den Autobahnen. Alles ab 6 Minuten Wartezeit jetzt. A1 Dortmund-Köln zwischen Burscheid und Köln-Niel, 2 Kilometer, 8 Minuten plus. Die A46 Wuppertal-Düsseldorf zwischen Wuppertal-Katernberg und Hahn-Ost, 5 Kilometer, da braucht ihr 17 Minuten länger. A52 Düsseldorf-Essen zwischen Breitscheid und Essen-Rüttenscheid, 8 Kilometer, 11 Minuten kommen drauf. Die Gegenrichtung Essen-Düsseldorf zwischen Düsseldorf-Rath und dem Mörsenbrucher Eib, 1 Kilometer plus 7 Minuten. Und A59 Köln-Düsseldorf zwischen Düsseldorf-Benrath und dem Dreieck Düsseldorf-Süd, 1 Kilometer, 8 Minuten plus. Alle Staus auf radioneandertal.de und in unserer kostenlosen App. Kommt gut an! Kim Wilde ist dieses Jahr auch schon 66, wird sie bald.
1: Mhm.
0: Ne? Und sie sagt aber, mein Vater steht mit 87 Jahren immer noch auf der Bühne, denkt nicht ans Aufhören und vielleicht mache ich das auch so. Ich liebe Musik genauso wie früher.
1: Und da können wir sie auch live erleben im kommenden Jahr, ist hier um die Ecke in Köln, ne?
0: Ja, Tickets gibt's noch und Kim Wilde auch gleich bei uns nach Justin Timberlake. Robin Lammershop hier.
1: Und Jenny Due. Morgen.
0: Hallo.
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0: Wir wohnen in Ratingen-Mitte und sind auch bewusst hierher gezogen, weil wir es total schön finden. Hier ist es klein, die Altstadt ist total schön und historisch und Ratingen macht viel für seine Bürger.
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0: Da sind wir schon wieder beim Problem. Ne? Mein Bauch sagt, Kim Wilde, nächstes Jahr um die Ecke in Köln, da musst du hin. Mein Kopf sagt, guck erstmal aufs Konto. Mein Bauch sagt, ist egal, da musst du hin. 8:41 Uhr, hier ist Radio Neandertal mit Jenny und Robin.
1: Wie entscheidet ihr? Mit dem Kopf oder mit dem Bauch? Radio Neandertal-Hörer Timo aus Hilden hat uns was dazu erzählt.
2: Ich glaube, ich bin eher der Akribische und gucke erst nach. Vorher informieren, ja, mit entweder natürlich Internet, ist das Hauptding im Augenblick, aber ohne KI, möglichst nur über Seiten. Und dann schreibt man sich das auf und Pro und Contra und dann natürlich noch mit der Frau absprechen und dann passt das.
0: Das klingt alles super schlau und so ist es wahrscheinlich auch richtig.
1: Wahrscheinlich gibt er weniger Geld aus.
0: Es geht ja gar nicht immer nur um Geld ausgeben, es geht ja auch um alle anderen Sachen.
1: Ja, das stimmt. Aber Bauchentscheidung, der oft auch Geld ausgeben. Tickets für Kim Wilde?
0: Ja, es geht ja auch nicht immer nur um Tickets für Kim Wilde. So, seid ihr Bauch- oder Kopfmensch? 021 04 91 90 10.

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0: Guten Morgen, gleich Temper City für euch.
1: Vor den Nachrichten um 9 hier bei Radio Neandertal. Guten Morgen.
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3: Mit Danny Hoppe. Guten Morgen. Es ist eine never-ending Story. US-Präsident Trump und sein Streit mit den Medien. Das war schon immer schwierig, aber jetzt spitzt sich die Lage nochmal deutlich zu. Trump hatte ja unter anderem den Sender CNN und das Nachrichtenportal Politico aus dem Weißen Haus verbannt, weil sie Fake News über ihn verbreiten würden, wie er sagt. Malte Albrecht aus dem News-Team, jetzt wehren sich die Medien dagegen juristisch.
4: Genau, sie ziehen vor Gericht. Sie wollen ihre Zugänge zum Weißen Haus zurück. Die Medien sehen in dem Hausverbot nämlich eine Bedrohung für die Pressefreiheit. Unterstützung bekommen sie von anderen Medien. Große Fernsehsender wie ABC, CBS und Fox News haben ihre Berichterstattung über Trump-Auftritte aus Protest eingeschränkt. Dass auch Fox News dabei ist, ist bemerkenswert, denn der Sender berichtet häufig wohlwollend über Trump. Das Weiße Haus hat inzwischen einen eigenen Streaming-Kanal gestartet, nennt sich Trump TV. Dort laufen rund um die Uhr Reden, Auftritte und andere Inhalte aus der Regierung. Journalistische Beiträge sind Fehlanzeige.
3: Und wie stehen die Chancen, dass das Hausverbot jetzt vor Gericht gekippt wird?
4: Eigentlich sehr gut, denn wie in Deutschland ist auch in den USA die Pressefreiheit verfassungsrechtlich verankert. Und US-Gerichte haben in der Vergangenheit schon mehrfach entschieden, dass die Regierung kritische Medien nicht einfach ausschließen darf, heißt es vom Verband der White House-Korrespondenten. Die Medien haben ihre Klage als Eilantrag eingereicht. Schon in den nächsten Tagen dürfte es also eine erste Entscheidung geben.
3: Danke, Malte. Und jetzt weitere Meldungen im Überblick. Die AfD bereitet sich offenbar auf die Möglichkeit einer unionsgeführten Minderheitsregierung vor. Das meldet die Bild und sie beruft sich auf ein internes Debattenpapier der AfD. Darin geht es demnach um verschiedene Formen einer möglichen Zusammenarbeit mit der Union, außerdem um die Bedingungen dafür. Auf dem Oktoberfest hat es einen tödlichen Unfall an einem Fahrgeschäft gegeben. Ein Mitarbeiter hatte sich beim Freefall Tower wohl in einem Bereich aufgehalten, in dem er nicht hätte sein sollen, heißt es von der Polizei. Er sei möglicherweise eingequetscht worden. FIFA-Chef Gianni Infantino hat auf die anhaltende Kritik reagiert. In einem Brief an die 211 Mitgliedsverbände hat er sich offen für Reformen gezeigt. Unter anderem bietet er an, die FIFA-Institutionen früher in große Projekte einzubeziehen. Gleichzeitig macht er klar, dass er im nächsten Jahr zur Wiederwahl antreten will. Die Autofahrer warten sehnsüchtig auf den 1. Oktober, denn dann soll der neue Tankrabatt kommen. Das Bundeskabinett hat den Gesetzentwurf dazu gestern Abend auf den Weg gebracht. Das hat eine Regierungssprecherin bestätigt. Der neue Rabatt soll dann bis Ende des Jahres gelten und die Autofahrer um 17 Cent pro Liter entlasten. Währenddessen sind in Deutschland immer mehr Menschen auch für einen Spritpreisdeckel. Das zeigt eine neue Forsa-Umfrage für RTL. Demnach sind 69% der Befragten für so eine Maßnahme.
0: Und jetzt die Nachrichten für den Kreis Mettmann. 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
1: Staut sich noch auf der Rotenbergstraße von Erkrath unter Feldhaus Richtung Düsseldorf 10 Minuten plus. Sonst alles wieder soweit so gut in unseren Städten im Kreis Mettmann. Dann jetzt die Staus auf den Autobahnen, da alles ab 5 Minuten Wartezeit. A1 Dortmund-Köln zwischen Burscheid und Köln-Niel 3 Kilometer plus 9 Minuten. A46 Wuppertal-Düsseldorf zwischen Wuppertal-Katernberg und Hahn-Ost 4 Kilometer, 14 Minuten kommen drauf. Weiter zwischen Hilden und dem Dreieck Düsseldorf-Süd 2 Kilometer plus 5 Minuten. A52 Düsseldorf-Essen zwischen dem Kreuz Breitscheid und Essen-Kettwig 1 Kilometer, 6 Minuten dauert's länger. Und die Gegenrichtung Essen-Düsseldorf zwischen dem Kreuz Düsseldorf-Nord und dem Mörsenbrocher Eid 1 Kilometer plus 7 Minuten. 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
2: Ich frage mich, warum es diesen Tag heute gibt. Also nicht generell, sondern es
1: den
2: im Kalender.
1: Dienstag?
2: Nee, Tag der weißen Schokolade.
1: Ja, ist überbewertet. Eine weiße Schokolade. Ich glaube, weiße Schokolade ist gar keine Schokolade. Es ist irgendeine Matschepampe.
2: Also ich weiß nicht, wer
1: und
2: das
1: wenn
2: da
1: wenn selbst du sagst.
2: Nein, das braucht man nicht. Ich schreibe mal eine E-Mail. Dass wir das
1: abmachen. An wen?
2: Kalendermacher.
1: Schreib einfach mal. Ja, ja. Robin Lammerschott hier.
2: Und Jenny Thuy.
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1: Was wohl immer geht, ist Sarah Larsen. Jetzt hier bei uns mit Lush Live. Schönen Dienstag.
2: Guten Morgen.

0: 8:09, guten Morgen bei Radio Neandertal.
1: Sind nicht alle so krass wie wir beide in der Entscheidung, ob Bauch oder Kopf?
0: Wir müssen das ja gar nicht entscheiden.
1: Ja, aber du bist ja der Bauchmensch. Nein, das ist eine Kopfsache. Aber manche sind dazwischen. Wir haben eine Sprachnachricht bekommen.
2: Ja, guten Morgen. Hier ist der Dirk aus Mettmann. Kopf oder Bauch oder Kopf? Bei mir ist das relativ einfach.

0: Mein Bauch sagt, ich soll was machen. Und der Kopf muss sich dann überlegen, wie schaffe ich das? Das ist beim Ausbau vom Wohnmobil nicht anders als sonst im Leben. Ja, ich wünsche euch einen schönen Tag und egal, ob der Bauch oder der Kopf entscheidet, immer nach vorne gucken.
1: Er hat recht, der Dirk. Ne? Bei mir ist so, dass der Kopf sagt, wir müssen das wirklich mal machen. Und mein Bauch sagt, komm.
2: Morgen ist auch noch ein Tag.
1: Und ihr so, Bauch- oder Kopfmensch?
2: Erzählt uns per WhatsApp davon auch an die 021 04 91 90 10. Jenny Duet hier.
1: Und Robin Lammerschopp.

0: 16 nach 9 am Bus.
1: Guten Morgen bei Radio Neandertal.
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4: 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Es ist besser als Weihnachten und Geburtstag zusammen.
1: 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Wir erfüllen eure Wünsche.
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0: 7:30 hier ist Radio Neandertal-Morgaden.
1: Verkehrte Welt. Wir sind mitten im September und du hast vor mir einfach schon einen Termin, um dir die Winterreifen draufschrauben zu lassen.
0: Ja, was ja nicht an mir liegt. Ich habe einen Anruf gekriegt. Ah, hallo, Herr Lammershop, der Fabian hier. Wie sieht's aus mit den Winterreifen?
1: Ach so.
0: Jetzt habe ich einen Termin für Anfang November.
1: Guck mal.
0: Werkstatt sehr zuvorkommend.
1: Mhm, verstehe. Wenn man die Winterreifen wieder draufzieht, dann muss man ja mal gucken, ob die noch gut sind. Ne? Also vielleicht nicht Werkstatt. Du, aber ADAC-Sprecher Fabian Fährmann hat einen Tipp für uns.
2: Laut Gesetzgeber muss man ja Winterreifen ab einer Profiltiefe von 1,6 mm tauschen. Wir haben gerade erst eine Studie durchgeführt, in der wir gesehen haben, dass Reifen bis 4 mm Profil recht konstant an Leistung verlieren. Und danach brechen aber viele Reifen plötzlich ein und werden sehr schnell sehr viel schlechter. Deshalb empfehlen wir, bei 4 mm Restprofil sollte ein Winterreifen ausgetauscht werden.
0: So. Und wenn die Reifen älter als 8 Jahre sind, dann braucht man auch neue. Egal wie tief das Profil ist, die werden ja, glaube ich, auch porös
1: ja,
0: oder
1: ja,
0: so.
1: Ja, das ist eine unsichere Kiste.
0: Ja, unsichere Kisten braucht man nicht. Mm-mm. Auf den Straßen im Kreis Mettmann. Robin Lammershop hier.
1: Und Jenny Dewey.

0: Guten Morgen am Dienstag.
1: Linda Bauer ist da, hallo.
2: Guten Morgen.
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4: Die Bundesregierung drückt in Sachen Tankrabatt aufs Gas. Der Gesetzentwurf dazu ist auf den Weg gebracht. Laut einer Regierungssprecherin wurde er vom Kabinett am Abend beschlossen. Von Oktober bis Ende Dezember soll die Energiesteuer demnach auf Diesel und Benzin sinken. Kinder auf dem Weg zur Schule hatten im vergangenen Jahr in knapp 91.000 Fällen einen Unfall. Das waren gut 3.000 mehr als noch im Jahr davor. Das zeigt eine aktuelle Statistik der deutschen gesetzlichen Unfallversicherung. Auch die Unfälle auf dem Weg zum Büro nahmen demnach zu. Die Ratinger CDU-Fraktion möchte die Landesgartenschau nach Ratingen-West holen. Die Stadtverwaltung soll eine Bewerbung für die Gartenschau im Jahr 2032 oder 35 prüfen. Der Antrag steht heute Nachmittag auf der Tagesordnung im Stadtrat. Philipp Gerzer hat mehr Infos.
5: Die Landesgartenschauen der vergangenen Jahre hätten gezeigt, dass sie weit über den eigentlichen Veranstaltungszeitraum hinaus positive Impulse für Stadtentwicklung, Naherholung, Tourismus und Aufenthaltsqualität setzen können. Auch Ratingen-West habe mit dem Grünen See, dem Grüngürtel entlang des Sandbachs, dem Schwanenspiegel und dem Bereich am Rodelberg Flächen mit großem Entwicklungspotenzial. In verschiedenen Bereichen gäbe es gleichzeitig Modernisierungs- und Aufwertungsbedarf, etwa in Sachen Aufenthaltsqualität, Barrierefreiheit und Infrastruktur.
4: Tourismus bringt Monheim am Rhein inzwischen über 50 Millionen Euro Umsatz im Jahr. Das zeigt eine aktuelle Studie eines Wirtschaftsinstituts. Die Stadt Monheim sagt, besonders wichtig sind dabei Tagesgäste. Rund 1,2 Millionen Tagesreisen habe das Institut für Monheim gezählt. Das Geld lande vor allem in Gastronomie, Hotels und Einzelhandel. Die Verwaltung geht davon aus, dass der Tourismus durch weiter wächst, vor allem auch durch Events in der Region. Und das waren die Nachrichten mit Lena Bauer.
2: Hier ist das Wetter bei Radio Neandertal. Da ist es heute den ganzen Tag bewölkt hier bei uns im Kreis Mettmann, aber meistens trocken. Dazu gibt es bis zu 17 Grad. Jetzt sind wir bei 12 in der Hildener Heide, 11 sind es in Velbert am Schloss- und Beschlägemuseum.
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1: A1 Dortmund-Köln zwischen Burscheid und Köln-Niel, 2 Kilometer, 6 Minuten plus. A3 Oberhausen-Köln zwischen dem Dreieck Langenfeld und dem Kreuz Leverkusen, 2 Kilometer plus 5 Minuten. A46 Wuppertal-Düsseldorf zwischen dem Sonnborner Kreuz und Hahn Ost 2 Kilometer, 9 Minuten dauert es länger. A52 Essen-Düsseldorf zwischen Düsseldorf-Rath und dem Mörsenbrocher Ei. 1 Kilometer dauert 4 Minuten länger und A57 Krefeld-Köln zwischen Neuss-Hafen und dem Dreieck Neuss-Süd. 1 Kilometer, 3 Minuten plus. Wo es geht, eine gute Fahrt. Jetzt hat es auch Sänger James Blunt erwischt. Der macht jetzt auch Reality-TV. Mhm. Allerdings nicht so ein Zeug wie Temptation Island VIP, was anspruchsvoll ist. Bei uns heißt es Die Verräter, läuft auf RTL und in Großbritannien ist es eine Riesennummer. Es gucken mehr Leute als Fußballspiele.
2: Ach.
1: Darum sagt der James sich auch, dann mache ich mit.
2: Und danach eine neue Platte.
1: Wahrscheinlich ist das so. Bei uns spielt er erstmal seine alte. Aber die ist auch schön. Robert Lammershop hier.
2: Und Jenny Duet, guten Morgen.
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0: Mein Bauchgefühl sagt mir, es wird wieder langsam Zeit für ein Espresso. Mhm. Und nicht nur hier bei uns musikalisch, sondern demnächst auch irgendwann heute im Laufe des Tages. Jetzt habe ich da wirklich Lust drauf. 20 vor 10, hier ist Radio Neandertal.
1: Ich entscheide ja mehr nach Kopf und denke dann, wenn du zu spät Espresso trinkst, kannst du nicht schlafen.
0: Weißt du. Aber wenn man doch Lust drauf hat.
1: Ja, aber schlafen ist auch wichtig. Wie ist es bei euch? Bauch- oder Kopfmenschen? Was seid ihr? Radio Neandertal-Hörerin Karin aus Hilden zum Beispiel.
2: Also ich bin eher so der Kopfmensch. Ich wäre gerne öfter mehr der Bauchmensch, aber meistens treffe ich Entscheidungen so aus dem Kopf heraus. Und hinterher denke ich, Mensch, hätte ich mal aus dem Bauch entschieden mehr. Ja, ich versuche mal, das auch ein bisschen so zu steuern, zu ändern. Aber ich bin mehr ein Kopfmensch, ja.
0: Aber wenn, ja... Das tut mir auch leid, Karin, nur wenn sie es vom Kopf verändern will, hat sie ja schon verloren.
1: Muss sie aus dem Bauch, aber es kann sie ja nicht, weil es nicht ist.
0: Ach, das tut mir leid. Es gibt so viele schöne Entscheidungen aus dem Bauch. Nicht alle.
1: Seid ihr denn mehr Kopf- oder Bauchmensch? Ich weiß. Das ist bei dir nicht immer. Aber das schweifen wir jetzt ab. Wir möchten über euch sprechen. Seid ihr Bauch- oder Kopfmenschen? Schickt uns eine WhatsApp.
0: 021 04 91 90 10 Robin Lammershop.
1: Und Jenny Duet.

0: Guten Morgen um 9.46 Uhr.
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0: Jennifer, ich habe bis zum Ende dieser Sendung damit gewartet.
1: Womit?
0: Damit Tina Turner für dich singen zu lassen gleich. You're simply the best. Ehrlicherweise singt sie das aber auch für jeden, der es hören will.
1: Mhm.
0: Bei uns.
1: Vor den Nachrichten um 10 noch.
0: Robin Lammershoff.
1: Und Jenny Dewey.
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0: Unsere Nachrichten nach nur einem Spot.
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3: Mit Danny Hoppe, guten Morgen. Der Sommer ist vorbei und so langsam geht es wieder auf die kalte Jahreszeit zu. Das merken wir schon an den Nächten und der ein oder andere hat vielleicht auch schon wieder die Heizung an. Das dürfte für viele Haushalte in Deutschland in diesem Jahr nochmal teurer werden. So steht es im neuen Heizspiegel der Beratungsgesellschaft CO2 Online. Vor allem bei Heizöl und Holzpellets ziehen die Preise demnach an. Malte Albrecht aus dem News-Team, worauf müssen wir uns da einstellen?
4: Die Experten haben das mal für eine 70 Quadratmeter Wohnung in einem Mehrfamilienhaus durchgerechnet. Beim Heizöl erwarten sie demnach einen Anstieg um 24% auf 1.275 Euro im Jahr. Grund dafür ist der Iran-Krieg. Bei Pellets rechnen sie mit einem Plus von 17%, vor allem weil Rohstoffe durch die schwache Baukonjunktur knapp sind. Für Gaskunden wird es dagegen laut Studie leicht um etwa 4% billiger, unter anderem dank geringeren Beschaffungskosten zu Jahresbeginn. Zuletzt sind die Großhandelspreise aber wieder gestiegen, deswegen könnte sich Gas im Laufe des nächsten Jahres wieder verteuern.
3: Und was können Haushalte da tun, um ihre Heizkosten zu senken?
4: Laut Studie haben rund 90% der Haushalte noch Einsparpotenzial. Schon richtiges Heizen und Lüften oder ein geringerer Warmwasserverbrauch könnten die Kosten um bis zu 10% reduzieren, heißt es. Langfristig führt am Umstieg aber kaum ein Weg vorbei. Den Experten zufolge werden sich die Heizkosten für Gas und Öl bis 2045 mehr als verdoppeln. Als Gründe nennen sie unter anderem steigende CO2-Kosten und höhere Netzentgelte. Wärmepumpen blieben dagegen auf Dauer die günstigste Alternative, heißt es.
3: Danke, Malte. Und jetzt weitere Meldungen im Überblick. Der Chemiekonzern Evonik setzt den Rotstift an. Er will 3.200 Stellen abbauen, 2.150 davon in Deutschland. Das hat das Unternehmen vorhin in Essen mitgeteilt. Man befinde sich in einer strukturellen und ökonomischen Krise der Industrie. In New York beginnt am Nachmittag die UN-Generaldebatte. Mit Spannung wird die Rede von US-Präsident Trump erwartet, vor allem auch mit Blick auf den Iran-Krieg. Am Rande der Veranstaltung will sich Trump auch mit Vertretern der Golfstaaten treffen. Die Unionsfraktion will heute zusammen mit Bundeskanzler Merz die jüngsten Wahldebakel aufarbeiten. Man brauche eine schonungslose Analyse und einen Neustart, forderte Sachsens Ministerpräsident Kretschmer im MDR. Merz hatte gestern klargemacht, dass er an seinem Reformkurs festhalten will. Porsche-Fahrer sind die schlimmsten, zumindest was das Verhalten auf der Straße angeht. Das zeigt eine Auswertung des Vergleichsportals Verivox. Demnach haben Porsche-Fahrer 71% häufiger Punkte in Flensburg als der Durchschnitt. Dahinter folgen Fahrer von Range Rovern und Tesla und auch BMW und Audi-Fahrer sind vorne mit dabei. Generell seien es eher die Fahrer von Oberklasse-Autos und Sportwagen, die häufiger mit Regelverstößen auffielen, meistens durch zu schnelles Fahren, heißt es von Verivox. Fahrer einer Miniklasse oder eines Kleinwagens hätten dagegen deutlich seltener Punkte. Und das waren die Nachrichten mit Danny Hoppe.
5: Das Wetter. Noch haben wir viele Wolken am Himmel, aber im Tagesverlauf, da lockert es später auch noch mal ein bisschen auf. Regen ist heute eigentlich kein Thema und es sind bis zu 20 Grad drin. Morgen geht es ähnlich weiter. Erst einmal viele Wolken und später dann auch ein bisschen freundlicher und dann sogar auch ein paar Grad wärmer als heute.
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5: 10 Uhr ist durch, ab 10 Minuten die A2 Oberhausen-Dortmund.

0: war Musik von Ava Max und wir feiern heute Geburtstag. Den Geburtstag einer Legende, das ist nicht übertrieben, einer sehr haarigen Legende. Alf. Ja, heute vor 40 Jahren ging die Serie in Amerika an den Start und ihr erinnert euch noch gut.
1: Na klar, den Alf, natürlich.
2: Danke dir, Schatz.
3: Heißt ja, dass das für außerirdische Lebensform steht, ne?
4: Willi der Stiefvater.
5: Ja, genau. Ja.
2: Morgen.
6: Morgen, Willi.
2: Was kochst du da?
6: Das ist eine Überraschung.
2: Oh nein.
6: Feine Schnitzel an einer leichten Maikäfersoße.
2: Du brätst Maikäfer?
6: Raupen und Regenwürmer werden gebraten. Maikäfer werden sortiert.
7: Oh, war lustig.
8: Bisschen abgedreht halt so.
9: Seine Lieblingsspeise war interessant. Katzen wollte der da immer fressen.
6: Hey, Kate, sag mir doch mal, wo deine Auflaufformen stehen.
8: Warum?
6: Weil der Kater nicht in den Toaster passt.
1: Bisschen chaotisch, lustig.
8: Ja.
6: Ha!
1: Verfressen, genau.
6: Hey, was hier am besten hilft, ist ein Glas frisch gepresster Katzensaft. Null Problemo.
10: Katzensaft?
6: Was ist Katzensaft? Ja, wie frisch gepresster Orangensaft. Nur, dass man nicht eine Orange verwendet, sondern man presst den Saft frisch aus einer.
2: Will das nicht hören?
6: Dann halt dir die Ohren zu. Katze!
0: Also Alf müsste jetzt nach der Serie übrigens 270 Jahre alt sein. Dafür sieht er noch ganz fresh aus, ne?
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1: Mit Lena Bauer, guten Tag. Durch unsere Region könnten heute und morgen erneut Castortransporte fahren. Anti-Atomkraft-Initiativen rechnen mit weiteren Fahrten vom Forschungszentrum Jülich zum Zwischenlager in Ahaus. Offizielle Ankündigungen gibt es aus Sicherheitsgründen nicht. Die Initiativen kritisieren erneut Sicherheitsrisiken. Ihrer Einschätzung nach nimmt die Polizeipräsenz ab. Außerdem fehlten Hubschrauberbegleitungen und nicht alle Brücken seien bewacht. Für heute und morgen Abend kündigen sie Mahnwachen am Forschungszentrum Jülich an. In Wilfrath-Düssel gibt es ein neues Repair-Café. Ehrenamtliche reparieren dort kaputte Geräte und andere Gegenstände, die ansonsten möglicherweise weggeworfen würden. Damit sollen die Sachen länger genutzt und Ressourcen gespart werden. Das neue Angebot gehört zu einem Netzwerk mehrerer Repair-Cafés im Kreis Mettmann. Einige davon können inzwischen sogar Ersatzteile mit 3D-Druckern selbst herstellen. Eine Übersicht über die Standorte und die nächsten Reparaturtermine gibt es auch nochmal bei uns im Netz verlinkt. Im Monamar in Monheim können Eltern ab heute neue Intensivschwimmkurse für ihre Kinder in den Ferien buchen. Das Schwimmbad bietet in den Herbstferien 4 Kurse für Anfänger an. Insgesamt stehen 24 Plätze zur Verfügung. Die Kinder trainieren über beide Ferienwochen jeweils von Montag bis Freitag und sollen dabei Schritt für Schritt auf das Seepferdchen vorbereitet werden. Voraussetzung ist, dass sie sich bereits sicher im Wasser fühlen und zum Beispiel ohne Angst tauchen und ins Wasser springen können. Mehr Infos zur Anmeldung und zum Thema findet ihr bei uns im Netz. Und das waren die Nachrichten mit Lena Bauer.
0: Das Wetter.
1: Herbstlich, aber nicht so richtig golden ist es aktuell bei uns im Kreis Mettmann, denn die Wolken begleiten uns durch den Tag durch, bei so um 18 Grad max heute. Morgen ändert sich nicht viel, es wird nur leicht wärmer. Hier und da kann immer wieder die Sonne was rauskommen.
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2: Wir checken schnell die Lage auf den Straßen. Ab 15 Minuten die A4 Aachen-Köln zwischen dem Kreuz Köln-West und Köln-Eifeltor 5 Kilometer eine Viertelstunde plus. Dann die A4 Köln-Aachen zwischen dem Dreieck Köln-Holmar und Köln-Klettenberg 8 Kilometer 18 Minuten. Und die A46 Düsseldorf-Wuppertal zwischen Wuppertal-Farresbeck und Wuppertal-Elberfeld aktuell nochmal 3 Kilometer. Macht da nochmal 15 Minuten plus. Allen unterwegs eine gute Fahrt und kommt gut an. Braucht man einen Lappen für den Hund? Also nicht für die Pfötchen, wenn man spazieren war, sondern so eine Art Führerschein, ne? Ein Hundeführerschein, bevor man sich eben einen Hund kaufen kann. Über genau diese Idee wurde im NRW-Landtag gesprochen und mit dabei war auch Hundeprofi Martin Rütter. Mit dem haben wir auch mal darüber gesprochen, hört ihr gleich.
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2: Ich bin Robert Janz, hallo.

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1: 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Take it slow.
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0: Why don't you stay? Ja, das fragen sich auch viele Hundebesitzer, ne? Wenn der Hund einmal abzischt im Wald und dann nicht mehr zurückkommt. Wer sich so einen Hund anschafft, der sollte vorher auf jeden Fall wissen, worauf er sich einlässt, um das im Zweifel auch nachweisen können. Sonst ist es blöd für Hund und Besitzer und für alle Menschen drumherum, die dann so Sätze hören wie: Das hat er noch nie gemacht. Genau deshalb wird über eine Art Hundeführerschein diskutiert. Hintergrund ist, viele Tierheime sind voll, viele Menschen sind mit ihren Hunden überfordert. Und einer, der so einen Sachkundenachweis fordert, das ist Hundeprofi Martin Rütter. Den kennen wir von seinen Shows auf RTL. Und Martin Rütter fordert, ja, ich sag mal, den Lappen für alle. Also egal, ob kleiner oder großer Hund.
1: Und wenn Sie jetzt einen 3 Kilo schweren Hund haben, Sie müssen diesen Führerschein nicht machen, aber ich habe einen, der wiegt 50 Kilo. Jetzt komme ich mit meinem angeleinten Hund und Sie wissen aber von nichts und lassen Ihren Hund einfach zu meinem rennen, obwohl er körpersprachlich sagt, ich möchte das nicht. Jetzt kommt es zum Eklat zwischen den beiden Hunden. Wer hat Schuld? Der Große, der hat gewissen. Wenn der Kleinhundehalter aber versteht, ach guck mal, das ist vielleicht da gar nicht so angesagt, würden wir doch eine Menge Gefahren rausnehmen.
0: Ja, und Rütter sagt, vielen fehlt einfach vor allem Wissen und oft auch die nötige Zeit für einen Hund.
1: Ja, ich glaube, der größte Faktor ist und bleibt Zeit. Also wenn jetzt die ganze Familie berufstätig ist und der Hund muss jeden Tag 9 Stunden alleine bleiben, scheidet das aus. Der Hund ist ein soziales Lebewesen, der braucht familiären Anschluss, der braucht Kontakt. Also wenn ich berufstätig bin, ich kann den Hund nicht mit zur Arbeit nehmen, dann scheidet das aus. Was man nicht braucht, ist nämlich ein großes Haus mit Garten. Das wird immer gesagt, ja, ein Hund braucht doch einen Garten und so. Für uns Menschen ist das ein Vorteil. Ich kann morgens sagen, komm, Gartentür auf, kann er meinen Garten pinkeln. Aber der Hund braucht das faktisch nicht, denn wenn ein Hund ausgelastet ist, liegt er zu Hause eigentlich nur rum. Das bedeutet, solange Sie Ihren Hund draußen genügend bewegen und beschäftigen, können Sie auch in einer kleinen Etagenwohnung wunderbar ein Tier halten.
0: Deshalb wurde das Thema jetzt auch, wie gesagt, im NRW-Landtag diskutiert und Experten wurden da angehört, darunter auch gerade gehört Martin Rütter, der sich klar für einen Hundeführerschein ausspricht. Wenn sich da was tut, dann hört ihr das natürlich bei uns.
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3: Mit Danny Hoppe, guten Tag. E-Autos werden immer beliebter, auch bei uns in Deutschland. Immer mehr Menschen denken aktuell über einen Umstieg nach, auch wegen der hohen Spritpreise. Aber auch im letzten Jahr haben sich schon viele für einen Stromer entschieden, und zwar nicht nur in Deutschland, sondern in der gesamten EU. Das zeigen neue Daten der Statistikbehörde Eurostat. Malte Albrecht aus dem News-Team, der E-Auto-Anteil war 2025 demnach so hoch wie noch nie.
4: Ja, gut, jeder sechste Neuwagen in der EU war im letzten Jahr ein reines E-Auto. Das entspricht gut 17%, ein absoluter Rekord. Vor 10 Jahren lag der Anteil gerade mal bei 0,4%. Seitdem hat sich also einiges getan. Noch beliebter waren allerdings Hybride, also die Kombi aus Elektro und Verbrenner, die machten mehr als 42% aus. Deutschland liegt bei den E-Auto-Neuzulassungen mit gut 19% zwar leicht über dem EU-Schnitt, hinkt Ländern wie Dänemark aber weit hinterher. Dort sind fast 7 von 10 Neuwagen ein Stromer.
3: Und was sind die Gründe für diese zum Teil doch recht großen Unterschiede?
4: Das liegt vor allem an den Rahmenbedingungen. Spitzenreiterländer fördern den Umstieg ziemlich stark, zum Beispiel mit Steuervorteilen oder ermäßigten Maut- und Parkgebühren. Und sie bauen das Ladenetz viel schneller aus. Aber auch bei uns zieht das Thema schon längere Zeit an. Ein besseres Ladenetz, günstigere Modelle, die staatliche Förderprämie und nicht zuletzt eben die hohen Spritpreise geben der E-Mobilität Aufwind. Für ganz Europa bleibt Deutschland der wichtigste Markt. Fast 29% aller EU-weit verkauften E-Autos wurden hier bei uns zugelassen.
3: Danke, Malte. Und jetzt weitere Meldungen im Überblick. Der Krankenstand in Deutschland ist im ersten Halbjahr etwas gesunken. Das zeigt eine Analyse der HKK-Krankenkasse. Gleichzeitig gibt es demnach aber inzwischen deutliche Unterschiede bei den Erkrankungsarten. Zum ersten Mal stünden psychische Erkrankungen an der Spitze, heißt es, gefolgt von Atemwegserkrankungen und Erkrankungen des Muskel-Skelett-Systems. Der Chemiekonzern Evonik will 3200 Stellen abbauen, 2150 davon in Deutschland. Das hat der Konzern am Morgen in Essen mitgeteilt. Damit bekräftigte Evonik seine Umbaupläne, die schon im Juni veröffentlicht wurden. Gute Wachstumschancen sieht der Konzern vor allem in Asien und Amerika. In den USA eskaliert der Streit zwischen Präsident Trump und mehreren US-Medien immer mehr. Die Sender CNN, MS Now und das Nachrichtenportal Politico ziehen vor Gericht, um ihre Plätze im Weißen Haus zurückzuerkämpfen. Gleichzeitig hat das Weiße Haus am Abend einen eigenen Online-Kanal auf Sendung gebracht. Er heißt Trump TV. In Deutschland kommt immer mehr künstliche Intelligenz zum Einsatz. Für viele von uns gehört sie längst zum Alltag dazu, aber auch immer mehr Unternehmen setzen verstärkt auf KI. Das beobachtet der Digitalverband Bitkom. Demnach wächst der KI-Markt bei uns in diesem Jahr deutlich. Bitkom geht von Ausgaben von fast 29 Milliarden Euro aus für Software, Hardware und Dienstleistungen. Das wären 48% mehr als im Vorjahr. Man befinde sich gerade im Übergang von der Experimentierphase hin zu einem breiten Einsatz, heißt es. KI werde inzwischen in allen Branchen genutzt und auch in Unternehmen jeder Größe. Und das waren die Nachrichten mit Danny Hoppe.
5: Das Wetter. Noch hängen da oben einige Wolken, aber im Laufe des Tages bekommen wir immer häufiger Auflockerungen. Das wird also besser. Ein bisschen Regen ist örtlich möglich, aber die meiste Zeit bleibt es trocken. Heute bis etwa 20 Grad. Morgen erstmal wieder wolkig, später dann aber freundlicher und dann auch ein bisschen wärmer sogar als heute.
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5: 11 Uhr ist durch, ab 15 Minuten habe ich aktuell die A4 für euch. Aachen-Köln zwischen dem Kreuz Köln-West und Köln-Eiffeltor 4 Kilometer, 20 Minuten plus. Und ungefähr genauso lange dauert es auf der A59 Köln-Bonn zwischen dem Flughafen Köln-Bonn und Köln-Wahn. Dort aktuell 2 Kilometer Stau. Allen unterwegs eine gute Fahrt und kommt gut an. 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
5: Und mit ein bisschen Glück klappt das dann. Ich bin Robert Jans, ich wünsche euch einen schönen Vormittag und jetzt starten wir rein mit einem

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0: Das alles haben wir schon rausgehauen an euch bei unserem Wunscherfüller. Und dabei haben wir ja gerade erst einmal Tag 2. 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Wir haben da nämlich ordentlich was im Angebot. 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
1: Mit Lena Bauer, guten Tag. Durch unsere Region könnten heute und morgen erneut Castortransporte fahren. Anti-Atomkraft-Initiativen rechnen mit weiteren Fahrten vom Forschungszentrum Jülich zum Zwischenlager in Ahaus. Offizielle Ankündigungen gibt es aus Sicherheitsgründen nicht. Die Initiativen kritisieren erneut Sicherheitsrisiken. Ihrer Einschätzung nach nimmt die Polizeipräsenz ab. Außerdem fehlten Hubschrauberbegleitungen und nicht alle Brücken seien bewacht. Für heute und morgen Abend kündigen sie Mahnwachen am Forschungszentrum Jülich an. In Wilfrath-Düssel gibt es ein neues Repair-Café. Ehrenamtliche reparieren dort kaputte Geräte und andere Gegenstände, die ansonsten möglicherweise weggeworfen würden. Damit sollen die Sachen länger genutzt und Ressourcen gespart werden. Das neue Angebot gehört zu einem Netzwerk mehrerer Repair-Cafés im Kreis Mettmann. Einige davon können inzwischen sogar Ersatzteile mit 3D-Druckern selbst herstellen. Eine Übersicht über die Standorte und die nächsten Reparaturtermine gibt es auch nochmal bei uns im Netz verlinkt. Die Pedelec-Kurse der Kreisverkehrswacht Mettmann sind in diesem Jahr nach eigenen Angaben auf großes Interesse gestoßen. Insgesamt 12 Kurse wurden angeboten, viele davon waren ausgebucht. Dabei üben die Teilnehmenden nicht nur das sichere Anfahren, Bremsen und Kurvenverhalten, in einigen Kursen geht es auch um den toten Winkel. Dafür können die Teilnehmenden selbst im Fahrerhaus eines großen Fahrzeugs Platz nehmen und erleben, welche Bereiche nicht einsehbar sind. Der letzte Pedelec-Kurs ist in diesem Jahr am 24. Oktober. Auch im kommenden wird es wieder weitere Angebote geben. Und das waren die Nachrichten mit Lena Bauer.
0: Das Wetter.
1: Die Sonne guckt heute eher selten zwischen die Wolken durch. Dabei bleibt es aber überwiegend trocken und sie erwarten um 18 Grad in der Spitze heute im Kreis Mettmann. Morgen kommen so ein paar Grad dazu. Die Sonne hat auch leicht bessere Chancen dann.
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2: Das machen wir mal ganz schnell mit den Meldungen ab 15 Minuten. Und da habe ich nur die A4 Aachen-Köln zwischen dem Kreuz Köln-West und Köln-Eifeltor. 6 Kilometer Stau dort, 20 Minuten plus. Allen unterwegs eine gute Fahrt, kommt gut an. Robert Jantz ist hier und jetzt starten wir erstmal rein mit Musik von Lost Frequencies. Spiele ich euch mit The Feeling. Und überlegt euch schon mal, was es bei euch gleich zum Mittag gibt. Wonach steht euch da der Sinn?
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2: Ich glaube, ich mache heute mal Currywurst-Pommes. Mal was Gesundes, ist mir doch egal.

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0: Teddy Swims war das mit Mr. Know-It-All. Und da fällt die Überleitung nicht schwierig zu unserem Haus und Hof-Comedian Hannes Höfer. Ja, und der stellt euch heute mal eine Frage. Geht ihr gerne ins Fitnessstudio? Ich würde sagen, niemand geht gern ins Fitnessstudio. Aber besonders in der Erkältungssaison ist es natürlich wichtig, fit zu sein. Wobei, der Gang ins Fitnessstudio kann dann natürlich auch zum Risiko werden.
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2: Gibt's eigentlich einen Hygienebeauftragten im Fitnessstudio? Kerder, legen ja die meisten alles ab, was sie irgendwann mal gelernt haben. Also direkt vom Affenfelsen an die Hantelbank. Ich bin vom Muskelaufbau direkt in den Immunsystemaufbau übergegangen. Ja, an einer Hantel findest du ja mehr Viren als auf dem Lebendtiermarkt in Wuhan. Da wird die komplette Körperhygiene von den eigenen vier Wänden in die Fitte outgesourced. Ich lag da gerade auf so einer Yogamatte, hab ums Überleben gekämpft. Und kein Meter von meiner Rübe puppelt sich da irgendeine Influencerin die Flusen aus den Füßen. In der Umkleide, da wurde es erst richtig wild. Ne? Da wurde sich rasiert, die Nägel geschnitten und alles ausgedünstet, weil keine Miete zahlt. Ich bin da durch eine Wolke Schweiß-Proteinfurz gegangen, überdeckt mit Brun und Nani for Man. Ich war völlig benebelt von dem Dunst. Auf einmal bombe ich unfreiwillig das Fotoshooting vom Ganzkörperspiegel vom Bodybuilder-Verein Herne Süd. Hast ja gar keinen Bock mehr. Und dann gehst du nach Hause und irgendwie fühlst du dich ja trotzdem unfitter als vorher, weil Selbstzweifel, die haben ja keine Inkubationszeiten. Die haben bei mir direkt zugeschlagen. Und als ich mich wieder aufrappeln wollte, wieder hinzugehen, da hat dann der grippale Infekt bei mir angeklopft, den ich mir von irgendeinem Gerät abgewischt habe. Also immer dran denken, Leute. Regeneration ist extrem wichtig. Und wenn ich die richtig beherrsche, gehe ich auch wieder ins Fitnessstudio.
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1: Mit Danny Hoppe. Guten Tag. Bundeskanzler Merz hat sich in der Vergangenheit ja schon häufiger darüber ausgelassen, dass ihm die Beschäftigten in Deutschland zu oft krank sind. Von daher dürfte er sich über diese Nachricht freuen. Der Krankenstand ist im ersten Halbjahr leicht gesunken. Das zeigt eine aktuelle Analyse der HKK-Krankenkasse. Malte Albrecht aus dem News-Team. Im Schnitt kommt jeder auf 18 Fehltage. Und was auffällt, die Ursachen für Krankheitsausfälle haben sich deutlich verändert.
2: Ja, zum ersten Mal stehen psychische Erkrankungen an der Spitze der Fehlzeiten, also zum Beispiel Depressionen oder Angststörungen. Sie haben die Atemwegserkrankungen abgelöst, die deutlich zurückgegangen sind, nämlich um über 19%. Die Fehltage wegen psychischer Erkrankungen nahmen dagegen um gut 9% zu. Und das hat deutliche Auswirkungen auf die Fehlzeiten. Wer wegen psychischer Belastungen krankgeschrieben wird, fällt im Schnitt fast 39 Tage aus. Eine Erkältung ist dagegen meist schon nach rund 6 Tagen auskuriert. Es sind also die langfristigen Erkrankungen, die Fehlzeiten nach oben treiben, nicht etwa die kurzen oder telefonischen Krankschreibungen, die im Moment öffentlich diskutiert werden, sagt die HKK-Versorgungsmanagerin Sabrina Jakob. Psychische Erkrankungen betrachtet die Expertin deshalb als wichtigste Herausforderung für die Arbeitswelt. Sie fordert ein Umdenken in den Unternehmen. Wichtig seien eine viel frühere Prävention und ein betriebliches Gesundheitsmanagement, das mentale Belastungen genauso konsequent anpackt wie körperliche Beschwerden.
1: Danke, Malte. Und jetzt weitere Meldungen im Überblick. Nach den Landtagswahldebakeln will die Bundestagsfraktion der Union am Nachmittag über die Konsequenzen beraten. Sachsens Ministerpräsident Kretschmer forderte einen Neustart und auch Thüringens Ministerpräsident Vogt sagte, ein Weiter-so könne es nicht geben. In New York beginnt am Nachmittag die UN-Generaldebatte. Zum Auftakt spricht auch US-Präsident Trump. Mit Spannung wird erwartet, was er zum Iran-Krieg sagt. Schon vor dem Start der Debatte hat Trump mit Frankreichs Präsident Macron über die Lage in der Straße von Hormuz beraten. Im vergangenen Jahr hat es mehr Schulwegunfälle gegeben. Das zeigen neue Zahlen der deutschen gesetzlichen Unfallversicherung. Demnach waren in fast 91.000 Fällen Schülerinnen und Schüler auf dem Weg zur Schule in Unfälle verwickelt. Das sind 4% mehr als im Vorjahr. 25 dieser Unfälle endeten tödlich. Sport-Großereignisse sind für viele Konzerne höchst interessant, denn wenn man dort Werbung schaltet, erreicht man zum Teil hunderte Millionen Menschen. Das war auch bei der Fußball-WM in diesem Sommer so. Und ein englisches Forschungsteam hat sich mal angeschaut, für was da so geworben wurde. Und das waren oft ungesunde Lebensmittel und Getränke, Alkohol, Glücksspiel, Prognosemärkte und Kryptowährungen. Insgesamt mehr als 93.000 solcher Logos wurden bei den Live-Übertragungen während der WM erfasst. Das heißt, etwa alle 7 Sekunden war ein solches Logo zu sehen. Die Forscher kritisieren, man stehe vor einer weltweiten Krise von Fettleibigkeit bei Kindern. Trotzdem sei das größte Sportereignis der Welt durchsetzt mit Werbung für ungesunde Speisen und Getränke. Und das waren die Nachrichten mit Danny Hoppe.
3: Das Wetter. Jetzt am Mittag haben wir eigentlich so einen Mix aus Sonne und Wolken. Im weiteren Tagesverlauf lockert es aber auch immer weiter auf. Es bleibt trocken und maximal 20 Grad sind drin. Morgen geht es mit vielen Wolken los. Später wird es dann aber freundlicher und auch etwas wärmer sogar als heute.
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3: Kurz nach 12 und ab 15 Minuten habe ich da eine Meldung. Die kommt von der A4 Aachen-Köln zwischen dem Kreuz Köln-West und Köln-Eiffeltor. Aktuell 5 Kilometer Stau, 15 Minuten plus. Allen unterwegs eine gute Fahrt, kommt gut an. Deckel drauf auf den Spritpreis und dann ist Ruhe. Das wünschen sich laut Forsa-Umfrage inzwischen fast 70%. Und ganz ehrlich, ich kann es verstehen. Die Bundesregierung, die plant so ein Modell spätestens ab Januar. Ja, lasst euch Zeit, Leute. Aber wie funktioniert das dann eigentlich genau an der Zapfsäule? So ein möglicher Spritpreisdeckel. Das klären wir gleich. Jetzt für euch erstmal Marshmallow, Pink und Sting mit Dreamin'.
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0: Musik von Michael Schulte war das bei uns. Und das ist doch jetzt mal eine gute Nachricht. Ja, die gibt es wirklich noch. Die Spritpreise werden voraussichtlich runtergehen. Ab Oktober allerdings nicht, weil die Mineralölfirmen irgendwie ein Einsehen hätten. Nein, sondern weil die Bundesregierung am Abend den neuen Tankrabatt beschlossen hat. Dazu soll auch ein sogenannter Spritpreisdeckel kommen. Thorsten Ortmann aus unserem News-Team. Thorsten, wie viel günstiger wird es denn jetzt durch den neuen Tankrabatt?
1: Ja, insgesamt dürften es rund 17 Cent pro Liter weniger werden, weil die Regierung die Energiesteuer entsprechend senkt. Der Tankrabatt läuft dann erstmal bis Ende des Jahres und dann soll im kommenden Jahr der Spritpreisdeckel kommen.
0: Den gibt es ja schon, also diesen Spritpreisdeckel in Luxemburg und Belgien. Wie funktioniert der da genau?
1: In Belgien zum Beispiel, da legt das Wirtschaftsministerium jeden Tag eine Preisobergrenze fest. Der Preis wird durch eine Formel berechnet, die die Regierung zusammen mit der Energiewirtschaft vereinbart hat. Dabei wird dann der Rohölpreis berücksichtigt, aber auch die Produktionskosten und auch die maximale Gewinnmarge der Mineralölfirmen. Die Tankstellen dürfen dann maximal zu diesem Höchstpreis verkaufen oder darunter. In Belgien ist Benzin aktuell oft 20 bis 30 Cent pro Liter günstiger als in Deutschland. Allerdings erhebt auch die belgische Regierung weniger Energiesteuern auf den Sprit.
0: Jetzt klingt das erstmal alles ganz cool, finde ich, wenn ich das gerade höre. Aber es gibt auch viel Kritik an den Maßnahmen und die kommt von führenden Wirtschaftsforschenden.
1: Ja, Beispiel Tankrabatt, den haben die Mineralölfirmen schon beim letzten Mal nicht komplett an die Autofahrenden weitergegeben und er ist wenig zielgerichtet, weil ihn jeder bekommt, sagt Rainer Holznagel vom Bund der deutschen Steuerzahler.
2: Der Staat hat in den letzten Jahren durch sehr hohe Steuern und Abgaben auch einen gewissen Preisanteil und der sollte langfristig abgesenkt werden. Und beispielsweise bei den Fernpendlern und beispielsweise auch bei kleinen und mittleren Einkommen, da könnte man mit direkten Zuschüssen eher was bewirken als mit der Gießkanne.
1: Und auch der Präsident des Deutschen Instituts für Wirtschaftsforschung, Marcel Fratscher, sieht die Maßnahmen kritisch. Er sagt, der Tankrabatt sei zu teuer, sozial ungerecht und der Spritpreisdeckel würde eh nur manche Preisspitzen abfedern.
0: Der Tankrabatt kommt ab Oktober zurück. Dazu soll es ab Januar dann einen Spritpreisdeckel geben. Thorsten Ortmann war das mit den Infos. Danke dir.
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1: Mit Lena Bauer, guten Tag. Durch unsere Region könnten heute und morgen erneut Castortransporte fahren. Anti-Atomkraft-Initiativen rechnen mit weiteren Fahrten vom Forschungszentrum Jülich zum Zwischenlager in Ahaus. Offizielle Ankündigungen gibt es aus Sicherheitsgründen nicht. Die Initiativen kritisieren erneut Sicherheitsrisiken. Ihrer Einschätzung nach nimmt die Polizeipräsenz ab. Außerdem fehlten Hubschrauberbegleitungen und nicht alle Brücken seien bewacht. Für heute und morgen Abend kündigen sie Mahnwachen am Forschungszentrum Jülich an. In Wilfrath-Düssel gibt es ein neues Repair-Café. Ehrenamtliche reparieren dort kaputte Geräte und andere Gegenstände, die ansonsten möglicherweise weggeworfen würden. Damit sollen die Sachen länger genutzt und Ressourcen gespart werden. Das neue Angebot gehört zu einem Netzwerk mehrerer Repair-Cafés im Kreis Mettmann. Einige davon können inzwischen sogar Ersatzteile mit 3D-Druckern selbst herstellen. Eine Übersicht über die Standorte und die nächsten Reparaturtermine gibt es auch nochmal bei uns im Netz verlinkt. Im Monamar in Monheim können Eltern ab heute neue Intensivschwimmkurse für ihre Kinder in den Ferien buchen. Das Schwimmbad bietet in den Herbstferien 4 Kurse für Anfänger an. Insgesamt stehen 24 Plätze zur Verfügung. Die Kinder trainieren über beide Ferienwochen jeweils von Montag bis Freitag und sollen dabei Schritt für Schritt auf das Seepferdchen vorbereitet werden. Voraussetzung ist, dass sie sich bereits sicher im Wasser fühlen und zum Beispiel ohne Angst tauchen und ins Wasser springen können. Mehr Infos zur Anmeldung und zum Thema findet ihr bei uns im Netz. Und das waren die Nachrichten mit Lena Bauer.
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1: Herbstlich, aber nicht so richtig golden ist es aktuell bei uns im Kreis Mettmann, denn die Wolken begleiten uns durch den Tag durch, bei so um 18 Grad max heute. Morgen ändert sich nicht viel, es wird nur leicht wärmer. Hier und da kann immer wieder die Sonne was rauskommen.
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2: Ab 15 Minuten die A4 Aachen-Köln zwischen dem Kreuz Köln-West und Köln-Eiffeltor. 5 Kilometer Stau, 25 Minuten plus. Allen unterwegs eine gute Fahrt, kommt gut an. Glockenbach und Ella Henderson, die haben ihren Song Lifeline zusammen im Studio zusammengeklöppelt bei so einer Studio-Session. Und da ist ein ganz großartiger Song entstanden, und zwar über einen Menschen, ohne den es irgendwie alles deutlich schwieriger wäre. Und den hören wir jetzt. Ich bin Robert Jans. Schönen Mittag wünsche ich euch.
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0: Das war Ellie Goulding mit Lights, ein Song aus ihrer Anfangszeit. Heute ist sie schon bei Album Nummer 6 angekommen, die Zeit rast. Merkt man auch daran, dass wieder Herbst ist, ne? Also ab morgen ist ja offizieller Herbstanfang. Also geht das ganze Geschniefe und Gehuste wieder los und irgendwie ist das ja auch total bescheuert, oder? Wenn man mal so drüber nachdenkt. Wir waren alle mal erkältet. Der Körper hat das Virus bekämpft und sich gemerkt und gecheckt, das war richtig blöd. Ein Jahr später kommt das Virus dann wieder an, hat sich aber so ein bisschen verändert und auf einmal erkennt unser Immunsystem das nicht mehr. Bei allem, was unser Körper kann, ist es irgendwie bescheuert, oder?
1: Hallo, Grenzkontrolle, der Name bitte.
2: Reiz. Hustenreiz.
1: Wissen Sie, Sie sehen aus wie jemand, den wir letztes Jahr schon hier hatten. Aber das sind Sie ja nicht, also der hatte ja kein Schnurrbart. Für das Einlassformular, da müsste ich jetzt dann nur noch wissen, was machen Sie denn beruflich?
2: Ich bin Influencer.

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3: Mit Sarah Heinz. Guten Tag. Künstliche Intelligenz ist nicht nur bei vielen von uns im Alltag angekommen. In Deutschland gibt es einen Boom. Die Firmen bei uns haben so viel in KI investiert wie noch nie. Thorsten Adolfs aus dem News-Team, dazu gibt es ja aktuelle Zahlen.
4: Ja, der Markt wächst rasant. Der Digitalverband Bitkom sagt, dass Firmen in diesem Jahr in Deutschland fast 30 Milliarden Euro in Software und Hardware investieren. Das ist ein riesiger Sprung gegenüber dem letzten Jahr. Besonders spannend dabei ist, dass wir die Phase des reinen Ausprobierens verlassen haben. Das bedeutet, dass wir KI in Zukunft in fast jedem Unternehmen und in allen Bereichen als festen Begleiter bei der Arbeit haben werden. Und auch wenn es darum geht, Dienstleistungen zu nutzen.
3: Das klingt ja erstmal positiv. Es gibt aber auch große Risiken und deshalb will die Politik ja schärfere Regeln beim Einsatz von KI.
4: Genau, weil die Technik so schnell wächst, wächst auch die Sorge vor Sicherheitslücken. Kanzler Merz macht sich deshalb zusammen mit anderen Regierungschefs für weltweit verbindliche Sicherheitsregeln stark. In Washington wurde dazu ein gemeinsames Abkommen unterzeichnet. Es besteht nämlich die Sorge, dass leistungsfähige KI-Modelle ohne Kontrolle zu ernsten Risiken werden könnten. Es gab ja zuletzt schon Fälle, in denen KI-Modelle Schutzmechanismen umgangen haben. Die Grünen im Bundestag sagen, dass die Standards in den Firmen in Deutschland im Moment nicht ausreichen. Sie fordern deshalb einen klaren Schutzplan von der Regierung. Und in diesem Bereich tut sich auch schon einiges. Seit August gibt es in Berlin ein neues Institut für KI-Sicherheit. Dort werden die Risiken der verschiedenen Modelle bewertet und dort wird auch daran gearbeitet, wie Unternehmen in diesem Bereich widerstandsfähiger werden können, damit die Kontrolle immer in menschlicher Hand bleibt.
3: Danke, Thorsten, für die Infos. Mehr Meldungen hört ihr jetzt in der Zusammenfassung. Die Bundesregierung hat einen neuen Tankrabatt beschlossen. Ab dem 1. Oktober soll er gelten, das ist nächste Woche Donnerstag. Bis zum Jahresende soll die Energiesteuer auf Kraftstoff dann um rund 14 Cent pro Liter gesenkt werden. Insgesamt könnten Autofahrer so bis zu 17 Cent pro Liter sparen. Im ersten Halbjahr waren weniger Menschen in Deutschland krank. Laut einer Analyse der HKK-Krankenkasse ist der Krankenstand etwas gesunken. Gleichzeitig gibt es aber deutliche Unterschiede bei den Erkrankungen. Die meisten Ausfälle gehen inzwischen auf psychische Erkrankungen zurück. Danach folgen Atemwegserkrankungen und Erkrankungen des Muskel-Skelett-Systems. Zollfahnder in NRW haben wieder eine illegale Zigarettenfabrik ausgehoben. Mehrere Objekte wurden laut Zoll- und Staatsanwaltschaft durchsucht und 21 Personen wurden festgenommen. In der Fabrik sollen Zigaretten hergestellt, in gefälschte Markenverpackungen gefüllt und dann auf dem Schwarzmarkt verkauft worden sein. Einmal zu lange aufs Handy schauen oder zu früh über die Straße laufen und dann kann es ganz schnell gehen, auch auf dem Weg zur Schule. Im letzten Jahr sind genau da wieder mehr Kinder und Jugendliche in Unfälle geraten. Laut einer neuen Statistik der Deutschen Gesetzlichen Unfallversicherung ist die Zahl der Unfälle auf dem Schulweg bundesweit um rund 3.300 auf fast 90.700 Fälle gestiegen. 25 davon sind tödlich geendet. Besonders gefährlich kann es demnach werden, wenn Radwege fehlen oder Kreuzungen schwer einsehbar sind. Und das waren die Nachrichten mit Sarah Heinz.
5: Das Wetter. Der Nachmittag rückt näher und wir gehen durch die nächsten Stunden mit so einem Mix aus Sonne und Wolken. Die meiste Zeit bleibt es trocken bei bis zu 20 Grad. Morgen geht es erstmal wieder mit vielen Wolken los. Später wird es aber freundlicher und sogar ein bisschen wärmer als heute.
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5: 13 Uhr ist durch, ab 15 Minuten aktuell die A4 Aachen-Köln. Zwischen dem Kreuz Köln-West und Köln-Eifeltor 5 Kilometer 24 Minuten plus. Und dann die A40 Venlo-Essen zwischen Duisburg-Homberg und dem Kreuz Kaiserberg. 2 Kilometer Stau, eine Viertelstunde plus da. Allen unterwegs eine gute Fahrt, kommt gut an. 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
5: Jetzt gehen wir aber erst einmal ziemlich genau 24 Jahre zurück. Ich spiele euch ein bisschen was auf dem Klavier und dazu singt Vanessa Carlton 1000 Miles.

0: Turn the Lights Off habe ich euch gespielt.
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2: Du hast einen ganz tollen Wunsch, wie ich finde.
3: Ja, genau. Ich würde gerne mit meiner Freundin einmal zu dem Musical Der Glöckner von Notre Dame.
2: Warum Der Glöckner von Notre Dame? Also im Musical hast du mich erstmal mit, ne? Also ich bin auch hier regelmäßig ins Musical, aber im Disney war ich noch nie und auch im Glöckner nicht. Was fasziniert dich denn daran so?
3: Also das ist erstmal, das Musical kenne ich noch gar nicht und ich mag auch den Film sehr gerne und ich würde mich einfach mal freuen, das Musical besuchen zu dürfen.
2: Also weil du eher Disney-Fan bist oder weil du auch Musical so magst?
3: Beides eigentlich, beides. Also ich mag gerne Disney, aber ich gucke mir auch gerne Musicals an.
2: Na guck mal, da haben die doch was richtig Schönes für dich gebaut. Das passt doch sehr. Das ist doch schön. So, und welche Musicals hast du denn schon gesehen in deinem Leben?
3: Ich habe schon in Hamburg die Eiskönigin gesehen und König der Löwen. Und in Oberhausen gab es vor ein paar Jahren Tarzan.
2: Und König der Löwen läuft ja, glaube ich, in Hamburg in Dauerschleife.
3: Genau, richtig. Ja, das ist unendlich.
2: Also, wenn du Hamburg am Ortsschild vorbeifährst, dann hörst du ja schon. Und deine beste Freundin möchtest du mitnehmen. Wer ist das denn? Erzähl mal ein bisschen was über sie.
3: Genau. Das ist die Julia und die würde ich gerne dann mitnehmen, dass wir mal wieder gemeinsame Zeit zusammen haben. Die ist momentan etwas kurz gekommen, weil sie auch alleine Mama ist und das würde ihr auf jeden Fall mal gut tun, mit mir wieder einen Abend zu verbringen.
2: Ja, du hast da richtig Bock drauf, kann das sein?
3: Ja, habe ich, ja.
2: Ja. Was machen wir denn da?
3: Das sagst du mir.
2: Ich wünsche dir viel Spaß.
3: Echt? Ah, super, boah, wie geil ist das denn, ey?
2: Wir erfüllen dir diesen Wunsch. Du kriegst von uns zwei Tickets für das Musical Der Glöckner von Notre Dame in Düsseldorf.
3: Ah, cool.
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3: Ah, perfekt. Oh, vielen, vielen Dank. Oh, da wird die Julia sich auch richtig freuen.
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1: Mit Lena Bauer, guten Tag. Durch unsere Region könnten heute und morgen erneut Castortransporte fahren. Anti-Atomkraft-Initiativen rechnen mit weiteren Fahrten vom Forschungszentrum Jülich zum Zwischenlager in Ahaus. Offizielle Ankündigungen gibt es aus Sicherheitsgründen nicht. Die Initiativen kritisieren erneut Sicherheitsrisiken. Ihrer Einschätzung nach nimmt die Polizeipräsenz ab. Außerdem fehlten Hubschrauberbegleitungen und nicht alle Brücken seien bewacht. Für heute und morgen Abend kündigen sie Mahnwachen am Forschungszentrum Jülich an. In Wilfrath-Düssel gibt es ein neues Repair-Café. Ehrenamtliche reparieren dort kaputte Geräte und andere Gegenstände, die ansonsten möglicherweise weggeworfen würden. Damit sollen die Sachen länger genutzt und Ressourcen gespart werden. Das neue Angebot gehört zu einem Netzwerk mehrerer Repair-Cafés im Kreis Mettmann. Einige davon können inzwischen sogar Ersatzteile mit 3D-Druckern selbst herstellen. Eine Übersicht über die Standorte und die nächsten Reparaturtermine gibt es auch nochmal bei uns im Netz verlinkt. Die Pedelec-Kurse der Kreisverkehrswacht Mettmann sind in diesem Jahr nach eigenen Angaben auf großes Interesse gestoßen. Insgesamt 12 Kurse wurden angeboten, viele davon waren ausgebucht. Dabei üben die Teilnehmenden nicht nur das sichere Anfahren, Bremsen und Kurvenverhalten, in einigen Kursen geht es auch um den toten Winkel. Dafür können die Teilnehmenden selbst im Fahrerhaus eines großen Fahrzeugs Platz nehmen und erleben, welche Bereiche nicht einsehbar sind. Der letzte Pedelec-Kurs ist in diesem Jahr am 24. Oktober. Auch im kommenden wird es wieder weitere Angebote geben. Und das waren die Nachrichten mit Lena Bauer.
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1: Die Sonne guckt heute eher selten zwischen die Wolken durch. Dabei bleibt es aber überwiegend trocken. Uns erwarten um 18 Grad in der Spitze heute im Kreis Mettmann. Morgen kommen so ein paar Grad dazu. Die Sonne hat auch leicht bessere Chancen dann.
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2: Wir checken die Lage auf den Straßen ab. 15 Minuten, zwei Meldungen. Einmal die A1 Münster-Dortmund zwischen Ascheberg und Hamm-Bockum-Werne. 4 Kilometer Stau, 20 Minuten. Und genauso lang dauert es auf der A40 Duisburg-Essen zwischen Duisburg-Häfen und dem Kreuz Kaiserberg. 2 Kilometer Stau. Allen unterwegs eine gute Fahrt. Kommt gut an. Hallo zusammen, Robert Jantz ist hier und ich wünsche euch einen schönen Dienstag. Ich versorge euch mit Musik und als nächstes kommt ihr jetzt von Natascha Bellingfields.
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2: Die war in diesem Sommer wieder tatsächlich auch auf mehreren Festivals unterwegs und da stand auch immer dieser Song hier auf der Setlist, einer ihrer großen 2000er-Hits, Soulmate.

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0: applaudieren die für mich? Naja, wohl eher nicht, ne? Wenn überhaupt, dann ist der Applaus für unseren Atze, den hören wir jetzt nämlich gleich wieder, beziehungsweise seinen Podcast. Das Schöne an so einem Podcast ist ja, dass man viele private Dinge über die Künstler erfährt. Zum Beispiel verrät Atze in der aktuellen Folge seines Podcasts, wann er Geburtstag hat, nämlich am kommenden Sonntag. Okay. Leider reicht er uns auch direkt seinen Geschenkewunsch mit rein. Naja, vielleicht schmeißen wir da jetzt einfach mal alle zusammen, dann schaffen wir das.
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3: Ja, nee, ist klar.
4: Leute, ich habe ja bald Geburtstag. Ob ich da wohl auch einen Ferrari kriege? Wahrscheinlich nicht, weil Heidi Klum ist nicht meine Mutter und Tom Kaulitz ist nicht mein Stiefvater. Ey, was eine Nummer, oder? Habt ihr das mitgekriegt? Tom hat vor 3 Jahren beim Mario Kart zocken gegen Stiefsohn Henry verloren. Die Wette war, gewinnt Henry, kriegt er einen Ferrari zum 21. Geburtstag. Gewinnt Tom, muss Henry 3 Jahre auf Videospiele verzichten. Also hat Tom Ferrari F430 ersteigert. Günstig. Für $152.000. Dummerweise war sein Bruder Bill mit bei der Versteigerung und hat anschließend dann noch bei einem uralten Ford Bronco für knapp $260.000 zugeschlagen. Ja, wenn der Schnapper den Schnapper schnappt, oder? Hätte er mal vorher Ralf Schumacher gefragt. Aber was macht denn jetzt so ein 21-Jähriger ohne Fahrpraxis mit einem 500 PS Ferrari? Einparken üben, wenden in 3 Zügen, Schulterblick. Mann ey, der Henry saß doch bis letzte Woche noch auf seinem Bobbycar und jetzt fährt er mit dem Ferrari durch den McDrive in Los Angeles. Das ist doch auch scheiße. Da musst du aussteigen, um an die Sprechanlage zu kommen. Vorher muss man den ADAC anrufen, weil du auf den Bremshügeln aufgesetzt hast. Gut, dass die Karre ein Cabrio ist. Da können sie ihm das Happy Meal von oben ins Auto werfen.
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4: Mit Sarah Heinz, guten Tag. Die Finanznot in NRW spitzt sich weiter zu. Das zeigen neue Zahlen vom Städtetag und dem Städte- und Gemeindebund NRW. Die Zahlen wurden heute in Düsseldorf vorgelegt. Mehr als 2/3 der Kommunen bewerten ihre finanzielle Lage demnach als mangelhaft. 85% der Städte und Gemeinden rechnen sogar damit, dass es in den kommenden 5 Jahren noch schlechter aussehen wird. Kollege José Nasiani, was ist denn der wichtigste Grund für diese Schieflage?
5: Ja, das liegt vor allem daran, dass in den vergangenen Jahren immer mehr Aufgaben für die Städte dazugekommen sind, beschlossen vom Bund, vor allem im Sozialbereich. Der Bund wiederum beteiligt sich aber nicht vernünftig an diesen Ausgaben, sagen die Städte. Und es entsteht die verrückte Situation, dass egal wie sehr die Kommunen sparen oder Steuern anheben, sie kommen mit den Kosten einfach nicht hinterher. Aktuell gibt es in NRW ein Defizit von 9 Milliarden Euro und das mit massiven Folgen für die Bevölkerung, wie mir der Essener Oberbürgermeister Thomas Kufen sagte.
6: Spielgeräte können nicht aufgestellt werden, die Straße kann nicht gepflegt werden, die Laterne kann nicht repariert werden, die Schule kann nicht saniert werden und das sehen die Bürgerinnen und Bürger, weil einfach kein Geld da ist.
5: Die Kommunen in NRW fordern, dass sie in Berlin immer dann mit am Tisch sitzen, wenn es um neue Aufgaben für sie geht und um Geldzuweisungen und dass sich die Bundesregierung am Prinzip, wer bestellt, der bezahlt auch, beteiligt. Wer einen funktionierenden Staat haben wolle, der müsse dafür sorgen, dass die Kommunen mehr Spielräume bekommen, heißt es.
4: Danke für die Infos, José. Was uns noch wichtig ist, hört ihr im Überblick. Im Zuge neuer EU-Sanktionen gegen Russland könnten 2 Oligarchen bald von der bestehenden Liste gestrichen werden. Dieser Punkt hat für heftige Diskussionen unter den EU-Ländern gesorgt. Die Einigung wurde gestern Abend von Lettland blockiert. Die Botschafter der Mitgliedstaaten sind deswegen erneut in Brüssel zusammengekommen. Die Bevölkerung in NRW ist wieder zurückgegangen, allerdings nur minimal um knapp 42.000 Menschen. Nach Angaben des Statistischen Landesamts IT NRW liegt der Rückgang insgesamt an weniger Geburten und daran, dass Menschen weggezogen sind. In den USA eskaliert der Streit zwischen Präsident Trump und mehreren US-Medien immer weiter. Die Sender CNN, MS Now und das Nachrichtenportal Politico ziehen vor Gericht, um ihre Plätze im Weißen Haus zurückzubekommen. Gleichzeitig hat das Weiße Haus am Abend einen eigenen Online-Kanal auf Sendung gebracht. Er heißt Trump TV. Mit Blick auf das Verhalten auf der Straße ist der Fall klar, Porsche-Fahrer sind die Schlimmsten. Das zeigt eine Auswertung des Vergleichsportals Verivox. Demnach haben Porsche-Fahrer zu 71% häufiger Punkte in Flensburg als der Durchschnitt. Dahinter folgen Fahrer von Range Rovern und Teslas und auch BMW und Audi-Fahrer sind vorne mit dabei. Generell seien es eher die Fahrer von Oberklasse-Autos und Sportwagen, die öfter mit Regelverstößen auffielen, meistens durch zu schnelles Fahren, sagt Verivox. Fahrer einer Mini-Klasse oder eines Kleinwagens hätten dagegen deutlich seltener Punkte. Und das waren die Nachrichten mit Sarah Heinz.
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7: Jetzt am Nachmittag wird es eigentlich ganz schön. Dann lockern die Wolken auf und dann kommt auch mal die Sonne raus. Regen soll es heute keinen geben. Dazu kriegen wir so 16 bis 20 Grad. Und morgen geht das ziemlich ähnlich weiter bei 18 bis 22 Grad.
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7: So, kurz nach 2. Hallo, liebe Autofahrer. Hier kommen wie immer nur die längsten Staus. Los geht's mit der A33 Bielefeld Richtung Brilon. Zwischen Paderborn Zentrum und Borchen 2 Kilometer. Ihr braucht 13 Minuten mehr. A40 Venlo Richtung Essen. Zwischen Duisburg-Homberg und Kreuz-Kaiserberg 3 Kilometer Stau. 23 Minuten plus. Und A46 Düsseldorf Richtung Wuppertal. Zwischen Wuppertal-Farresbeck und Wuppertal-Barmen. 4 Kilometer, 16 Minuten plus. Gute Fahrt. Ja, hallo, da seid ihr ja wieder. Tag zusammen, Johanna Tänzer ist hier für euch. Wir verbringen diesen Nachmittag zusammen. Ich freue mich und los geht's mit Bibi Rexha und New Religion.
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0: Wenn ich sage, er frisst gerne Katzen, was sagt ihr dann? Richtig! Es geht um Alf, natürlich. Hier der kleine zottelige Außerirdische mit der unverkennbaren Stimme. Alf ist einfach Kult. Und vor genau 40 Jahren gab es die erste Folge von Alf in den USA. Mein Kollege Niklas Lünebach mit einer Hommage an seine Lieblingsserie.
1: Es ist der 22. September 1986. Ein Raumschiff kracht in die Garage der Familie Tanner. An Bord?
2: Ein echter Außerirdischer.
3: Brian hat recht, es ist ein Alf.
1: Was folgt, sind 4 chaotische Jahre mit dem 90 cm großen, orange behaarten Außerirdischen. Seine Lieblingshobbys? Essen?
4: Es war wieder Zeit für meine halbmonatliche Fressorgie. Aber diesmal zählt sie nicht.
5: Sie zählt?
1: Und natürlich die Katze jagen.
6: Weißt du, wo Lucky ist? Ich war hinter ihm her. Mit einer Gabel.
1: Und ansonsten mischt Gordon Shumway, wie er mit bürgerlichem Namen auf seinem Planeten Melmark heißt, das Leben seiner Mitmenschen ordentlich auf.
7: Dr. Gordon Shumway. Ich weiß. Sie wiederholen sich.
1: Für die Schauspieler war Alf das große Karrierehoch. Nicht alle waren aber glücklich darüber. Max Wright, Familienvater Willi, sehnte sich eigentlich immer nach ernsthaften Rollen. Er stirbt 2019. Vor 2 Jahren folgt Benji Gregory, der kleine Brian Tanner. Er stirbt nach einem Hitzeschock im Auto, wird gerade mal 46 Jahre alt. Im Juni diesen Jahres stirbt auch die Familienmama Ann Skedeen. Nur das Teenie-Mädchen Lynn lebt noch. Andrea Elson, Schauspielerin, aber lange nicht mehr, betreibt mittlerweile ein Yoga-Studio in Kalifornien. Und Alf? Der ist mittlerweile knapp 270 Jahre alt. Und wer weiß, vielleicht stellt er gerade das Leben einer anderen Familie auf den Kopf. Oder er düst durch den Kosmos mit seinem Kumpel Skip und seiner Jugendliebe Rhonda. So oder so, Dankeschön, Alf. Für 40 Jahre gute Unterhaltung.
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1: Mit Anna Tefert. Guten Tag. Heute steht ein wichtiger Schritt im Deutschen Olympiarennen an. Die Evaluierungskommission des Deutschen Olympischen Sportbundes berät zum letzten Mal über München, Berlin und Köln-Rhein-Ruhr. Für den Kreis Mettmann hat das direkten Bezug, denn Monheim gehört zum NRW-Konzept. Lena Bauer berichtet.
2: Die Kommission bewertet heute die drei deutschen Bewerbungen für Olympische und Paralympische Spiele 2036, 40 oder 44. Am Abend soll sie laut Medienberichten eine Empfehlung abgeben. Verbindlich ist die nicht. Die endgültige Entscheidung fällt am Samstag bei der außerordentlichen Mitgliederversammlung in Baden-Baden. Das Konzept Köln-Rhein-Ruhr nennt Monheim als Standort für Skateboarding. Geplant ist die Skateanlage am Kielsgraben. NRW-Ministerpräsident Henrik Wüst sieht gute Chancen für die NRW-Bewerbung. Er verweist auf vorhandene, teils große Sportstätten.
1: Was kommt nach dem Berufsleben? Diese Frage stellen sich immer wieder viele Menschen im Kreis Mettmann. In Ratingen soll eine Veranstaltung heute Abend mögliche Antworten geben. Die Stadt Ratingen lädt ab 18.30 Uhr zu der Veranstaltung Lieblingsplatz Ehrenamt ein. Dort werden Möglichkeiten vorgestellt, sich einzubringen. Etwa beim Allgemeinen Deutschen Fahrradclub, als Digitalpate oder in Reparaturcafés. Die Veranstaltung soll auch zeigen, wie Haupt- und Ehrenamt zusammen funktionieren können, ohne dass freiwilliges Engagement professionelle Arbeit ersetzt. Mehr Infos zur Veranstaltung gibt es in den Nachrichten auf radioneandertal.de. Nach einem Einbruch in ein Fabrikgebäude in Langenfeld sucht die Polizei jetzt Zeugen. Laut Polizei hatten Unbekannte in der Nacht das leerstehende Gebäude einer ehemaligen Schuhfabrik an der Straße zur Schlenkelke aufgebrochen. Gegen 3 Uhr löste dort ein Einbruchsalarm aus. Vor Ort fanden die Einsatzkräfte mehrere Taschen mit Kupferkabeln, die offenbar zum Abtransport bereit lagen. Die Polizei suchte das große Gelände auch mit Hilfe eines Polizeihundes und eines Hubschraubers ab. Die Täter konnten aber fliehen. Hinweise nimmt die Polizei in Langenfeld jederzeit entgegen. Das waren die Nachrichten mit Anna Tefert.
0: Das Wetter.
3: Jetzt am Nachmittag wird's ganz freundlich. Die Wolken lockern auf und die Sonne lässt sich immer mal wieder blicken. Außerdem bleibt's trocken bei recht angenehmen 16 bis 20 Grad. Morgen geht's ziemlich ähnlich weiter. Wir kriegen einen Mix aus Sonne und Wolken. Dazu wird's noch ein bisschen wärmer mit 18 bis 22 Grad.
0: NRW Verkehr.
3: So, das hier sind gerade die längsten Staus. A3 Köln Richtung Oberhausen, zwischen Köln-Mühlheim und dem Kreuz Leverkusen. 4 Kilometer, ihr braucht eine Viertelstunde mehr. A4 Aachen Richtung Köln, zwischen Kreuz Köln-West und Köln-Eiffeltor. 5 Kilometer Stau, Viertelstunde plus. A40 Duisburg Richtung Essen, zwischen Duisburg-Häfen und Kreuz Kaiserberg. 2 Kilometer stockender Verkehr, rechnet mal mit 20 Minuten mehr. Und A52 Mönchengladbach Richtung Düsseldorf, zwischen Schiefbahn und Karst Nord. 2 Kilometer, 11 Minuten kommen on top. Gute Fahrt mit uns. Tag zusammen, Johanna Tänzer hier für euch. Leute, kennt ihr diese Zauberwürfel? Wisst ihr, diese Würfel, die man so dreht, dass sie in der richtigen Farbe sind? Eine 6-Jährige aus China hat da jetzt den Weltrekord gebrochen. Die hat nämlich 4,27 Sekunden gebraucht, um das Ding richtig drum zu drehen. 4,27 Sekunden. Wahnsinn. Ey, Respekt an das Mädel. Ich warte ja immer noch darauf, dass ich das schaffe.
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0: J-Lo und David Guetta, Save Me Tonight. Hallo am Dienstag. Hey, geht ihr eigentlich gerne ins Fitnessstudio? Ich glaube ja. Diese Frage beantwortet niemand mit Ja. Also klar, viele machen das, aber machen das viele Menschen gerne? Glaube ich nicht. Wobei man muss natürlich schon sagen, da erlebst du halt was, ne?
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2: Gibt's eigentlich einen Hygienebeauftragten im Fitnessstudio? Kerl, legen ja die meisten alles ab, was sie irgendwann mal gelernt haben. Also direkt vom Affenfelsen an die Hantelbank. Ich bin vom Muskelaufbau direkt in den Immunsystemaufbau übergegangen. Ja, an einer Hantel findest du ja mehr Viren als auf dem Lebendtiermarkt in Wuhan. Da wird die komplette Körperhygiene von den eigenen vier Wänden in die Fitte outgesourced. Ich lag da gerade auf so einer Yogamatte, hab ums Überleben gekämpft. Und kein Meter von meiner Rübe puppelt sich da irgendeine Influencerin die Flusen aus den Füßen. In der Umkleide, da wurde es erst richtig wild. Ne? Da wurde sich rasiert, die Nägel geschnitten und alles ausgedünstet, weil keine Miete zahlt. Ich bin da durch eine Wolke Schweiß-Proteinfurz gegangen, überdeckt mit Brun und Banani for Man. Ich war völlig benebelt von dem Dunst. Auf einmal bombe ich unfreiwillig das Fotoshooting vom Ganzkörperspiegel vom Bodybuilder-Verein Herne Süd. Hast ja gar keinen Bock mehr. Und dann gehst du nach Hause und irgendwie fühlst du dich ja trotzdem unfitter als vorher, weil Selbstzweifel, die haben ja keine Inkubationszeiten. Die haben bei mir direkt zugeschlagen. Und als ich mich wieder aufrappeln wollte, wieder hinzugehen, da hat dann der grippale Infekt bei mir angeklopft, den ich mir von irgendeinem Gerät abgewischt habe. Also immer dran denken, Leute. Regeneration ist extrem wichtig. Und wenn ich die richtig beherrsche, gehe ich auch wieder ins Fitnessstudio.
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4: Mit Sarah Heinz, guten Tag. Immer mehr Menschen in der EU setzen auf E-Autos. Im letzten Jahr gab es einen Rekord bei den Neuzulassungen. Fast jeder sechste Neuwagen, der in der EU auf die Straße gekommen ist, war ein reines E-Auto. Thorsten Adolfs aus dem News-Team, das Statistische Bundesamt und Eurostat haben zu dem Thema noch mehr Zahlen veröffentlicht.
5: Genau, sie sagen, besonders hoch ist der E-Auto-Anteil in der EU in Dänemark und den Niederlanden. Deutschland liegt mit knapp 20% leicht über dem europäischen Durchschnitt. Und der Aufwärtstrend setzt sich auch in diesem Jahr weiter fort. Im ersten Halbjahr lag der Anteil von reinen E-Autos in der EU schon bei gut 20%. Das zeigt, dass E-Autos immer mehr im Alltag ankommen und schon lange nicht mehr nur ein Nischenthema sind.
4: Warum wechseln denn immer mehr Menschen vom Benziner zum E-Auto?
5: Dafür gibt es mehrere Gründe. Zum einen werden E-Autos im Alltag immer praktischer, weil die Reichweiten besser werden und das Ladenetz wächst. Zum anderen schauen viele natürlich auf die Kosten. Strom ist oft günstiger als Benzin. Und auch bei Wartung und Verschleiß können E-Autos Vorteile haben. Außerdem gibt es in mehreren EU-Ländern finanzielle Förderungen für den Wechsel. Und viele mögen das ruhige Fahren, die direkte Beschleunigung und das moderne Fahrgefühl bei E-Autos. Es gibt auch immer mehr Modelle, sodass mehr Leute ein E-Auto finden, das in ihren Alltag passt. Für manche ist auch der Umweltaspekt wichtig, also der Wunsch, klimafreundlicher mit weniger Emissionen unterwegs zu sein.
4: Danke, Thorsten, für die Infos. Noch mehr Meldungen sind das jetzt kurz und kompakt. Die Kommunen in NRW haben zu wenig Geld und die meisten von ihnen haben die Sorge, dass sich ihre finanzielle Lage in den nächsten 5 Jahren noch verschlimmern könnte. Das zeigen neue Zahlen vom Städtetag und dem Städte- und Gemeindebund NRW. Sie fordern deswegen mehr Unterstützung vom Bund. Nach dem Wahlsieg der Linken in Berlin wird sich der Parteiabgeordnete Kurczak vorerst wohl zurückziehen. Das teilte die Fraktionsspitze heute in der Hauptstadt mit. Zuvor hatten viele Kurczak scharf kritisiert. Er sei beispielsweise mit antisemitischen Vorfällen aufgefallen. Bei einem Einbruch in ein italienisches Weingut wurden mehr als 3000 Flaschen Barolo gestohlen. Das ist einer der bekanntesten und teuersten Weine Italiens. Italienischen Medienberichten zufolge liegt der Gesamtwert der gestohlenen Flaschen bei mehreren 100.000 Euro. Nach den Tätern wird aktuell noch gesucht. Mitten auf einem Acker bei Wesseling in der Nähe von Köln hat ein Familienvater einen römischen Münzschatz entdeckt. Der Mann war dort vorher mit einem Metalldetektor unterwegs gewesen und fand plötzlich eine Silbermünze nach der anderen, bis die Detektorsignale gar nicht mehr aufhören wollten. Statt dann selbst drauf loszugraben, informierte er das LVR-Amt für Bodendenkmalpflege im Rheinland. Die Archäologen machten sich dann an die Arbeit und fanden insgesamt 934 Silbermünzen aus der Epoche der Römerzeit mit einem Gewicht von insgesamt über 3 Kilo. Das ist der größte Münzschatz, der je in Deutschland gefunden wurde und der 5. größte weltweit. Die Münzen dürften laut den Experten um die 2000 Jahre alt sein. Sie gehören jetzt dem Land NRW und werden ab sofort im Bonner Landesmuseum ausgestellt. Und das waren die Nachrichten mit Sarah Heinz.
6: Ich habe gestern auch jede Menge historische Münzen gefunden. Ja, also die Münzen, die ich vor einem halben Jahr in meine Jeanshose gepackt habe, die ich dann in der Waschmaschine wieder gefunden habe. Nun gut. Hier ist das Wetter bei Radio Neandertal. Da finden wir heute die Sonne. Ja, eher selten mal wieder. Die versteckt sich meistens hinter den dichten Wolken. Meistens wohlgemerkt. Ab und zu hat sie dann mal ein paar Chancen durchzukommen. Das alles bei Temperaturen leicht unter 20 Grad. Mit Regen müssen wir heute nicht rechnen, auch wenn es zwischendurch danach aussieht. Und auch morgen regenfrei, dann auch wieder insgesamt freundlicher. Bisschen mehr Sonne als heute und die Temperaturen machen so einen kleinen Schwung nach oben. Geht rauf auf bis zu 20 Grad dann.
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6: Wir gehen rauf auf die Straßen, natürlich erstmal hier bei uns in unseren Städten im Kreis Mettmann. Hallo auf die Bahnen hier bei uns in den Städten, da ist aktuell alles frei. Da wünsche ich euch eine gute Fahrt, auf den Autobahnen selbstverständlich auch, aber da ist nicht alles frei. Wir haben nämlich noch Stau aktuell auf der A3 Köln-Oberhausen zwischen Köln-Delbrück und dem Kreuz Leverkusen auf 6 Kilometern, 12 Minuten Wartezeit. Und die A46 Düsseldorf-Wuppertal zwischen Fahrersbeck und Elberfeld ist ein bisschen voller da aktuell. Ihr braucht die gute 5 Minuten länger, wenn ihr da unterwegs seid. Gute Fahrt und vor allem einen guten Nachmittag. Mit der Nachmittags-WG und Mirko Knappert hier am Dienstag. Da habt ihr nochmal die Sandalen angezogen, die T-Shirts, die Shorts. Macht es heute nochmal. Okay, das Wetter passt nicht so ganz, aber heute letzter offizieller Sommertag, denn ab morgen dann ist auch kalendarischer Herbst, dann sind wir komplett drin im Herbst. Na gut, ich habe mal auf die Wetterkarte geguckt. Es soll ja nächste Woche nochmal so ein bisschen wärmer werden. Also so ein kleiner Spätsommer scheint uns ja nochmal wettertechnisch bevorzustehen. Und generell, Sommer ist ja das, was man draus macht, beziehungsweise das, was man im Herzen trägt, oder?
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0: Landesgartenschau direkt vor der Haustür hat. Ja, davon können wir uns im Kreis Mettmann noch bis nächsten Monat selbst überzeugen. Bei unseren Nachbarn nebenan in Neuss, da läuft sie ja gerade, also noch die aktuelle Landesgartenschau. Vielleicht gibt es aber bald ja auch eine eigene Landesgartenschau. Hier bei uns im Kreis Mettmann, in Ratingen, um ganz genau zu sein. Da will die CDU nämlich die Lager nach Ratingen-West holen. Entweder 2032 oder 2035. Ja, ist noch ein bisschen hin. Darum soll es aber schon heute Nachmittag im Stadtrat gehen, die Stadtverwaltung. Die soll nämlich eine Bewerbung für die Landesgartenschau prüfen. Philipp Gerzer aus dem Radio in Anatal News Team.
1: Die Landesgartenschauen der vergangenen Jahre hätten gezeigt, dass sie weit über den eigentlichen Veranstaltungszeitraum hinaus positive Impulse für Stadtentwicklung, Naherholung, Tourismus und Aufenthaltsqualität setzen können. Auch Ratingen West habe mit dem Grünen See, dem Grüngürtel entlang des Sandbachs, dem Schwanenspiegel und dem Bereich am Rodelberg Flächen mit großem Entwicklungspotenzial. In verschiedenen Bereichen gäbe es gleichzeitig Modernisierungs- und Aufwertungsbedarf, etwa in Sachen Aufenthaltsqualität, Barrierefreiheit und Infrastruktur.
0: Im Ratinger Stadtrat geht es gleich ab 16 Uhr um die ersten Schritte hin zu einer möglichen Bewerbung um die Landesgartenschau 2032 oder 35. Lässt Ratingen West in ein paar Jahren die Blumen sprechen? Wir haben heute auf jeden Fall schon mal drüber gesprochen, hier bei Radio Neandertal.

Immer mehr Kinder können nicht oder nicht richtig schwimmen. Dagegen soll auch hier bei uns im Kreis Mettmann etwas getan werden. Radio Neandertal ist hier. Das Mona Mare in Monheim, das bietet wieder Intensivschwimmkurse für Kinder an. Die Kurse selbst, die gibt es dann nächsten Monat während der Herbstferien. Die Plätze dafür, die können sich Eltern aber schon ab heute sichern. Das geht online auf der Seite von Mona Mare oder im Mona Mare selbst, da dann an der Kasse. Die Kinder, die trainieren über die beiden Ferienwochen jeweils von Montag bis Freitag und sollen dabei Schritt für Schritt auf das Seepferdchen vorbereitet werden. Voraussetzung ist, dass sie sich im Wasser schon sicher fühlen und zum Beispiel auch ohne Angst tauchen und ins Wasser springen können. Voraussetzungen erfüllt, perfekt, wunderbar. Dann könnt ihr eure Lütten ja ab heute schon mal anmelden und einen Platz sichern. Bei den neuen Intensivschwimmkursen für Kinder im Mona Mare in Monheim könnt ihr jetzt online buchen auf der Seite vom Mona Mare.

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0: hier, Pum Pum Girl.
1: Endlich Dienstag, das sage ich aus gutem Grund hier bei Radio Neandertal, denn sie ist wieder da, the one and only in den Nachrichten. Anna Tiffert mit dem News-Update für euch hier bei Radio Neandertal.
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3: Mit Anna Tiffert, guten Tag. Heute steht ein wichtiger Schritt im Deutschen Olympiarennen an. Die Evaluierungskommission des Deutschen Olympischen Sportbundes berät zum letzten Mal über München, Berlin und Köln-Rhein-Ruhr. Für den Kreis Mettmann hat das direkten Bezug, denn Monheim gehört zum NRW-Konzept. Lena Bauer berichtet.
4: Die Kommission bewertet heute die drei deutschen Bewerbungen für Olympische und Paralympische Spiele 2036, 40 oder 44. Am Abend soll sie laut Medienberichten eine Empfehlung abgeben. Verbindlich ist die nicht. Die endgültige Entscheidung fällt am Samstag bei der außerordentlichen Mitgliederversammlung in Baden-Baden. Das Konzept Köln-Rhein-Ruhr nennt Monheim als Standort für Skateboarding. Geplant ist die Skateanlage am Kielsgraben. NRW-Ministerpräsident Henrik Wüst sieht gute Chancen für die NRW-Bewerbung. Er verweist auf vorhandene, teils große Sportstätten.
3: Was kommt nach dem Berufsleben? Diese Frage stellen sich immer wieder viele Menschen im Kreis Mettmann. In Ratingen soll eine Veranstaltung heute Abend mögliche Antworten geben. Die Stadt Ratingen lädt ab 18.30 Uhr zu der Veranstaltung Lieblingsplatz Ehrenamt ein. Dort werden Möglichkeiten vorgestellt, sich einzubringen. Etwa beim Allgemeinen Deutschen Fahrradclub, als Digitalpate oder in Reparaturcafés. Die Veranstaltung soll auch zeigen, wie Haupt- und Ehrenamt zusammen funktionieren können, ohne dass freiwilliges Engagement professionelle Arbeit ersetzt. Mehr Infos zur Veranstaltung gibt es in den Nachrichten auf radioneandertal.de. Nach einem Einbruch in ein Fabrikgebäude in Langenfeld sucht die Polizei jetzt Zeugen. Laut Polizei hatten Unbekannte in der Nacht das leerstehende Gebäude einer ehemaligen Schuhfabrik an der Straße zur Schlenkelke aufgebrochen. Gegen 3 Uhr löste dort ein Einbruchsalarm aus. Vor Ort fanden die Einsatzkräfte mehrere Taschen mit Kupferkabeln, die offenbar zum Abtransport bereit lagen. Die Polizei suchte das große Gelände auch mit Hilfe eines Polizeihundes und eines Hubschraubers ab. Die Täter konnten aber fliehen. Hinweise nimmt die Polizei in Langenfeld jederzeit entgegen. Das waren die Nachrichten mit Anna Tiffert.
1: Heute also letzter offizieller Sommertag hier bei uns im Niederbergischen und im Rheinland. Das Wetter ist aber gar nicht sommerlich, im Gegenteil. Das stimmt uns schon auf den Herbst ein. Temperaturen leicht unter 20 Grad. Im Moment liegen wir bei 19 bei euch in Ratingen am Grünen See. 18 Grad sind es aktuell in Erkrath am Toni-Turek-Stadion. Mehr wird das heute auch nicht. Die Wolken, die sind heute in der Mehrzahl. Ab und zu guckt die Sonne mal ein bisschen durch. Morgen dreht sich das ein bisschen. Temperaturen um 20 Grad. Ein bisschen mehr Sonne, aber weiterhin noch einige Wolken am Start. Mit Regen müssen wir erstmal aber nicht rechnen.
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1: Da müsst ihr aktuell nicht mit Staus in den Städten rechnen, da ist nach wie vor alles frei und auch die Autobahnen sind heute unfassbar entspannt, finde ich. Noch? Warten wir mal ab, was da noch so passiert. Wir haben Stau auf der A3 Köln-Oberhausen zwischen Duisburg-Wedau und Oberhausen-Lierich. Der ist 4 Kilometer lang, es dauert gute 10 Minuten länger und nur halb so lange braucht ihr auf der A46 Düsseldorf Richtung Wuppertal zwischen Fahrersbeck und Elberfeld auf 2 Kilometern. Gutes Ankommen euch und vor allem einen guten Nachmittag mit der Nachmittags-WG bei Radio Neandertal und Mirko Knappert. Hi!
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0: Optisch und spreche ich jetzt nicht unbedingt dem Bild einer Wunschfee, aber trotzdem, wir erfüllen hier eure Wünsche bei Radio Neandertal.
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0: Und der nächste Wunsch, der kann euch eventuell schon gehören, Kreismettmann. Vielleicht erfüllen wir ja demnächst euren Wunsch hier bei Radio Neandertal. Bewerbt euch gerne rund um die Uhr auf unserer Website. Klickt euch da gerne mal durch unsere Wunschliste. Ja, wir haben euch da schon mal so ein paar kleine Ideen mit an die Hand gegeben. 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Was wünscht man sich dann? Dann fällt einem erstmal überhaupt nichts ein. 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Und Jürgen Bangert aus dem Wunscherfüller-Team ist dann am anderen Ende dran.
2: Lena, ich grüße dich.
3: Ja, hallo.
2: Wie geht's dir?
3: Mir geht's sehr gut.
2: Ich habe dich gerade von der Arbeit weggeholt, vom Schreibtisch. Was machst du beruflich?
3: Ja, ich habe dieses Jahr eine Ausbildung angefangen als Versicherungskauffrau.
2: Okay, das heißt, du hast auch eine gute Lebensversicherung selber wahrscheinlich.
3: Ja.
2: Weil sonst würdest du dich nicht bewerben für diesen Wunsch einer Heißluftballonfahrt.
3: Oh ja, das wäre wirklich so ein toller Wunsch. Also das ist wirklich ein Traum.
2: Bei dir ist ja die Frage, Traum oder Albtraum, weil eigentlich hast du ja Flugangst.
3: Ja, tatsächlich.
2: Was ist denn los?
3: Ja, da gehen mir immer echt die Beine. Da zitter ich immer, wenn ich ins Flugzeug muss oder so. Also es ist schon immer sehr, sehr kritisch.
2: Okay, und deswegen wünschst du dir dann aber auch direkt gleich eine Ballonfahrt, wo man wirklich dann nur in diesem Korb und dann an der frischen Luft und so. Also das stelle ich mir ja noch viel kribbeliger vor, als ein Flugzeug zu besteigen.
3: Ja, das glaube ich tatsächlich auch. Aber ich möchte das so gerne machen mit meinem Freund.
2: Ist dein Freund schon mal Ballon gefahren, sagt man ja. Das heißt nicht fliegen, es heißt fahren.
3: Nee, tatsächlich noch nicht.
2: Das heißt, ist für euch beide das erste Mal.
3: Ja, genau.
2: Dein Freund und du hast uns geschrieben, ihr seht euch demnächst eine Weile nicht. Was?
3: Ja, genau, weil der geht auf Weltreise 10 Monate.
2: Und dann nimmt er dich nicht mit?
3: Ich kann nicht, wegen meiner Ausbildung. Das würde ich sehr gerne mit.
2: Also dann wäre es ja vielleicht auch ein gutes Trainingslager, mal diese Ballonfahrt zu machen, weil auf so einer Weltreise, vielleicht kommt er ja da auch nochmal in die Gelegenheit.
3: Ja.
2: Ja? Wir reden gar nicht mehr groß drum rum. Wir erfüllen dir diesen Wunsch, der Ballonfahrt. Jawohl.
3: Oh, jetzt habe ich richtig Tränen in den Augen. Oh, da freue ich mich sehr drüber.
2: Ihr beide hebt ab in die Lüfte. Und
3: ich kann es gar nicht glauben.
2: Ihr kriegt von uns natürlich den besten Piloten an die Seite, den wir finden können.
3: Oder? Oh, wow. Oh, ich freue mich richtig. Wow.
2: Lena, herzlichen Glückwunsch.
3: Dankeschön, dankeschön.
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0: Ob die Entscheidung von Rat und Neandertal-Hörerin Lena gerade eben eine Bauch- oder Kopfentscheidung war, beim Wunscherfüller mitzumachen, das wissen wir leider nicht. Das können wir euch nicht sagen. Was wir euch aber sagen können, Kreisnettmann, ist, dass ihr so ein bisschen zweigeteilt seid. Ne? Die einen eher dann die Entscheidungen aus dem Bauch heraustreffen, die anderen überlegen vorher erstmal und planen gefühlt alles durch. Wie ist es bei euch, Kreis Mettmann? Unsere Frage heute hier in der Nachmittags-WG bei Radio Neandertal. Wie trefft ihr wichtige Entscheidungen? Per Bauchgefühl oder lieber lange erstmal überlegen?
1: Also ich bin auf jeden Fall ein Bauchmensch und habe auch die Erfahrung gemacht in all den ganzen Jahren, die ich schon lebe, dass Bauchentscheidungen immer die besten Entscheidungen sind.
2: Ich glaube, ich bin eher der Akribische und gucke erst nach. Vorher informieren, ja, mit entweder natürlich Internet, ist das Hauptding im Augenblick, aber ohne KI, möglichst nur über Seiten. Und dann schreibt man sich das auf und Pro und Contra und dann natürlich noch mit der Frau absprechen und dann passt das.
3: Viele Dinge entscheide ich aus dem Bauch heraus und wenn ich die Zeit habe, dann tatsächlich, wenn ich mir die Zeit lassen kann, dann denke ich auch schon mal noch eine Weile nach, bevor ich entscheide. Aber wenn ich mich schnell entscheiden muss, dann muss man es ja eigentlich aus dem Bauch heraus machen.
0: Wie trefft ihr wichtige Entscheidungen im Kreis Mettmann per Bauchgefühl oder über langes Überlegen? Ihr könnt uns gerne einen Kommentar auf den Social-Media-Kanälen von Radio Neandertal dalassen.

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4: Ich habe gerade eine Ballonfahrt gewonnen. Was soll ich sagen? Also mein Wunsch wurde einfach erhört und ich finde es so toll, dass mein Traum erfüllt wurde. Macht es einfach. Ich habe auch nicht erst dran gedacht.
3: Für Lena geht's hoch hinaus. 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
3: Mit Sarah Heinz, guten Tag. Nach dem Statement von Kanzler Merz zur Krankenversicherung sieht die SPD jetzt eine Chance, bei dem Thema etwas zu bewegen. Merz hatte das aktuelle Nebeneinander von gesetzlichen und privaten Kassen als Problem bezeichnet und damit viele überrascht. Thorsten Adolfs aus dem News-Team, überraschte Reaktionen gab es ja auch aus der Union selbst.
4: Das kann man wohl sagen, denn eigentlich wollte er sich ja nur noch mal zu den klaren Wahlniederlagen der CDU äußern. Als dann aber die Nachfragen kamen, da hat er das aktuelle Krankenversicherungssystem kritisch hinterfragt. Die SPD-Fraktion sieht darin jetzt eine Art Aufbruchstimmung. Fraktionschef Mirsch sagt, seine Partei nehme diese Aussage des Kanzlers sehr ernst. Mirsch sieht darin die Chance, endlich strukturelle Veränderungen anzupacken. In der Union sind nicht alle bei dem Thema auf einer Linie. Die SPD hofft aber, dass Merz Aussagen neuen Schwung in die Debatte bringen. Hintergrund ist, dass sich die Sozialdemokraten schon seit Ewigkeiten für eine solidarische Bürgerversicherung stark machen, in die alle fair einzahlen.
3: Was genau wird denn am bestehenden System kritisiert?
4: Also der Kern der Kritik ist, dass gesetzlich Versicherte und die Kassen selbst im Moment einen viel zu großen Teil der Kosten für die Allgemeinheit tragen, zum Beispiel wenn es ums Thema Pflege geht. Laut Mirsch fehlen faire Ausgleichsmechanismen, die auch Privatversicherte stärker in die Pflicht nehmen würden. Und genau darüber will die SPD jetzt sprechen. Es geht also um die Frage, wie die Lasten besser verteilt werden können, damit es für alle gerecht bleibt. Und natürlich auch darum, wie wir langfristig stabil und bezahlbar krankenversichert bleiben können.
3: Danke, Thorsten. Mehr Themen jetzt im Überblick. Wegen der hohen Energiepreise hat Frankreichs Präsident Macron in Brüssel vorgeschlagen, die EU-Vorgaben für Benzin und Gas für eine Zeit zu lockern, zum Beispiel die Regelungen zur Kraftstoffqualität. So könnte nach ihm mehr Treibstoff hergestellt werden. Die EU-Kommission müsse vorher aber gemeinsam mit der Autobranche prüfen, was möglich wäre, ohne für Schäden zu sorgen. Nicht nur die CDU, auch die SPD hat bei den Landtagswahlen in Berlin einige Prozentpunkte verloren. Der Berliner SPD-Fraktionsvorsitzende Saleh will deswegen nicht noch einmal für das Amt kandidieren. Seine Partei habe weder sachlich noch personell überzeugt, sagte er am Nachmittag. Nach so einer Zäsur könne man nicht einfach zur Tagesordnung übergehen. Alexander Blessin ist der neue Cheftrainer von Borussia Mönchengladbach. Das teilte die Borussia heute mit. Der frühere St. Pauli-Coach erhält demnach einen Vertrag über 2 Jahre. Morgen soll er vorgestellt werden. In einem wird Blessin auch erklären müssen, wie er die Gladbacher Defensive stabilisieren will. Für viele von uns gehört künstliche Intelligenz längst zum Alltag dazu, aber auch immer mehr Unternehmen bei uns nutzen sie. Das zeigt eine Auswertung des Digitalverbands Bitkom. Der KI-Markt in Deutschland ist dieses Jahr deutlich gewachsen. Bitkom rechnet mit Ausgaben in Höhe von fast 29 Milliarden Euro für Software, Hardware und Dienstleistungen. Das sind ungefähr 48% mehr Ausgaben als im Jahr davor. Gleichzeitig fordern immer mehr, dass der Einsatz von KI stärker reguliert werden soll. Weil die Technik so schnell wächst, wächst nämlich auch die Sorge vor Sicherheitslücken. Und das waren die Nachrichten mit Sarah Heinz.
5: Das Wetter kommt hier nicht von der KI bei Radio Neandertal. Das ist noch ein echter Mensch, der das jetzt hier präsentiert für uns. Und der präsentiert in Form von Mirko Knappert viele Wolken heute Nachmittag. Kein Regen, das ist die gute Nachricht vorab. Ein bisschen Sonne ist zwischendurch auch mal dabei. Die Temperaturen leicht unter 20 Grad. Ist irgendwie so ein Mischmaschwetter irgendwie. Jacke kann man theoretisch tragen, braucht man aber irgendwie dann auch nicht. Aber man sollte sie trotzdem irgendwie mitnehmen. Deswegen meine Empfehlung, wenn ihr auch noch mal raus müsst heute Nachmittag, Jacke kann ja definitiv nicht schaden. Morgen, ja, ist schon wieder ein bisschen wärmer. Temperaturen um 20 Grad. Dann kommt die Sonne auch wieder besser zum Vorschein. Wolken sind trotzdem wieder einige am Start. Aber die sind dann eher wieder Dekoware.
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5: Hallo auf die Straßen, erstmal hier bei uns in den Städten im Kreis Mettmann, da schauen wir ja immer zuerst drauf und da habe ich die gute Nachricht, dass aktuell wohlgemerkt, fast alles frei ist, außer natürlich die Brachter Straße in Ratingen-Homberg, beziehungsweise in Fahrtrichtung Homberg, die ist mal wieder ein bisschen verstopfter, 10 Minuten dauert es hier aktuell länger. Rüber auf die Autobahn, ja, da füllt es sich auch so langsam auf der A3 Köln-Oberhausen zum Beispiel zwischen dem Kreuz Breitscheid und Oberhausen-Lierich, aktuell 5 Kilometer Stau mit 16 Minuten Zeitverlust und 2 Staus mit jeweils 1 Kilometer Stau und 5 Minuten plus, das ist auf der A46 der Fall Düsseldorf-Wuppertal zwischen Hahn-Ost und Kronenberg und dann nochmal auf der 52 Düsseldorf-Essen zwischen dem Kreuz Breitscheid und Kettwig. Hier und auch generell überall eine gute und sichere Fahrt für euch.
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5: Kommt gut an euer Ziel mit der Nachmittags-WG bei Radio Neandertal und Mirko Knappert und mit Radio Neandertal-Hörerin Lissi, die uns auf unserer Facebook-Seite geschrieben hat, auf die Frage, wie trefft ihr denn wichtige Entscheidungen per Bauchgefühl oder mit langem Überlegen? Kommt immer drauf an, schreibt sie, beim Eis, da entscheide ich nach Bauchgefühl. Passt ja. Bei größeren Anschaffungen nach längerer Überlegung und bei Klamotten dann bei dem vorhandenen Platz, den man noch im Schrank hat. Das ist doch mal eine gute Herangehensweise, Lissi. Ich bin ja auch eher so einer, der erstmal viel überlegt, außer beim Essen. Wenn es mir irgendwie einigermaßen gefällt und zusagt, dann wird da zugeschlagen. Ne? Das Bauchgefühl mal wieder. Wie ist es bei euch, Kreis Mettmann? Ihr könnt uns dazu gerne eine WhatsApp ins Studio schicken. 021 04 91 90 10.
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0: Wir sind ein Pendlerkreis und wir sind im Kreis Mettmann ja auch sehr nordaffin. Unter anderem auch meine Wenigkeit, Mirko Knappert hier, ihr hört Radio Neandertal. Und wer hier bei uns in der Region und auch darüber hinaus gerne mal mit Bus und Bahn fährt, vor allem mit der Bahn fährt, wird sie kennen, die ominöse Zugteilung in Hamm. Immer wieder schön, nicht wahr? Ne? Aber diese Jungs hier haben dafür gesorgt, dass Hamm nicht nur für Zugteilungen bekannt ist, sondern auch für gute Musik. Denn sie sind über die Grenzen von Deutschland hinaus erfolgreich und gehören inzwischen zu den international erfolgreichsten Indie-Acts aus Deutschland. Die Rede ist von den Giant Rooks. Die waren diese Woche hier bei uns bei Radio Neandertal zu Gast. Mit Milliarden Streams weltweit, mit ausverkauften Touren in Nordamerika ist die Band ja mittlerweile auf den großen Bühnen der Welt zu Hause und am 16. Oktober, ist ja nicht mehr so lange hin, da kommt dann endlich auch ihr neues Album raus. If Heaven Exists, This Might Be It. Das haben sie uns natürlich mitgebracht und haben vor allem auch ganz interessiert uns erzählt, warum das denn so besonders klingt.
1: Wir waren in einem Studio, was gebaut wurde von Peter Gabriel in den 80ern. Das war wirklich so ein Raumschiff, da waren wir fast 6 Wochen lang, kurz vor Weihnachten, und das war eine super, super, super krasse Zeit, weil man hatte irgendwie so das Gefühl, diese Wände haben einfach schon alles gehört. Da war von Beyoncé, Jay-Z und Harry Styles über Coldplay, U2 und so, alle Menschen haben schon in diesem Raum gesungen und Musik gemacht, und das war einfach ein krasses Gefühl.
0: Fred, Finn und der Rest der Band, die spielen seit so langer Zeit Konzerte überall auf der Welt. Da wollten wir natürlich mal von den Giant Rooks wissen, an welches Konzert können die sich immer wieder gerne zurückerinnern? Also wo kommt ein Lächeln ins Gesicht, wenn sie sich dran zurückerinnern?
1: Der erste, der mir jetzt gerade wirklich so super spontan in den Sinn gekommen ist, ist tatsächlich ein Konzert, was wir in, war das, Sao Paulo gespielt haben. Und da waren wir Vorband von Louis Tomlinson, ex-One Direction-Mitglied. Und es war so total krass, weil so 50.000 Menschen in diesem Fußballstadion waren. Und irgendwie, ja, wirklich schon so viele Leute auch so unsere Lyrics konnten und so mitgesungen haben. Und das war irgendwie so voll der surreale Moment.
0: Jetzt haben wir euch so viel Appetit bereitet. Jetzt wollen wir natürlich mal in die neue Single reinhören von den Giant Rooks. Die gibt's jetzt hier bei uns mit Slow Dance, in Klammern, For a Minute. Das ist neu hier bei Radio Neandertal. Wir spielen die Hits für den Kreis Mettmann.

0: Ja, nochmal eben schnell durchsaugen hier.
1: Ja, tut mir leid für den Lärm hier gerade in der anderen als Studio, aber es hat sich doch hoher Besuch angekündigt. Nicht direkt hier bei uns im Kreis Mettmann, aber nebenan. Der Bundespräsident kommt und zwar nach Hattingen, quasi in den Windschatten von Felbert. Drei Tage lang wird sich da Frank-Walter Steinmeier in einem Hotel einquartieren. Nicht, weil er es kann, obwohl er es definitiv könnte. Der Besuch ist Teil seiner Ortszeit Deutschland. Für die reist Steinmeier nämlich immer wieder in unterschiedliche Orte, Land auf, Land ab, um so ein bisschen näher an den Menschen dran zu sein. Und während seines dreitägigen Besuchs nebenan in Hattingen wird der Bundespräsident unter anderem auch an einem Kneipenquiz teilnehmen. Lieber Frank-Walter Steinmeier, sehr geehrter Herr Bundespräsident, vielleicht hören Sie uns ja von der Nachmittags-WG gerade. Radio Neandertal ist ja in Hattingen auch noch sehr gut zu empfangen. Wenn Sie mal wieder Lust auf so ein richtig geselliges, schönes, lustiges und knifflig-spaßiges Kneipenquiz haben, dann kommen Sie doch mal zu einem unserer Radio Neandertal-Kneipenquizze. Also nicht zu dem jetzt am Sonntag, am Donnerstag in Heiligenhaus, weil das ist ja schon längst ausverkauft, aber so grundsätzlich, Sie sind immer herzlich eingeladen. Fragen Sie die unzähligen Menschen hier bei uns im Kreis Mettmann, die können es Ihnen bestätigen, das ist immer wieder ein richtig großer Spaß und außerdem hier bei uns im Kreis Mettmann, hier ist halt einfach schöner.

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0: Jetzt mal live, das sind die 80er von Talk Talk hier bei Radio Neandertal und das ist unser nächstes News-Update für euch.
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2: Mit Anna Tefert, guten Tag. Heute steht ein wichtiger Schritt im Deutschen Olympiarennen an. Die Evaluierungskommission des Deutschen Olympischen Sportbundes berät heute zum letzten Mal über die Bewerbungen von München, Berlin und Köln-Rhein-Ruhr. Am Abend soll das Gremium laut Medienberichten eine Empfehlung abgeben. Für den Kreis Mettmann ist das vor allem wegen Monheim interessant. Das Konzept Köln-Rhein-Ruhr nennt die Skateanlage am Kielsgraben als Standort für olympische Skateboardwettbewerbe. Die Empfehlung ist nicht bindend. Die endgültige Entscheidung fällt am Samstag bei der DOSB-Mitgliederversammlung. Was kommt nach dem Berufsleben? Diese Frage stellen sich immer wieder viele Menschen im Kreis Mettmann. In Ratingen soll eine Veranstaltung heute Abend mögliche Antworten geben. Die Stadt Ratingen lädt ab 18.30 Uhr zu der Veranstaltung Lieblingsplatz Ehrenamt ein. Dort werden Möglichkeiten vorgestellt, sich einzubringen. Etwa beim Allgemeinen Deutschen Fahrradclub, als Digitalpate oder in Reparaturcafés. Die Veranstaltung soll auch zeigen, wie Haupt- und Ehrenamt zusammen funktionieren können, ohne dass freiwilliges Engagement professionelle Arbeit ersetzt. Mehr Infos zur Veranstaltung gibt es in den Nachrichten auf radioneandertal.de. Nach einem Einbruch in ein Fabrikgebäude in Langenfeld sucht die Polizei jetzt Zeugen. Laut Polizei hatten Unbekannte in der Nacht das leerstehende Gebäude einer ehemaligen Schuhfabrik an der Straße zur Schlenkelke aufgebrochen. Gegen 3 Uhr löste dort ein Einbruchsalarm aus. Vor Ort fanden die Einsatzkräfte mehrere Taschen mit Kupferkabeln, die offenbar zum Abtransport bereit lagen. Die Polizei suchte das große Gelände auch mit Hilfe eines Polizeihundes und eines Hubschraubers ab. Die Täter konnten aber fliehen. Hinweise nimmt die Polizei in Langenfeld jederzeit entgegen. Das waren die Nachrichten mit Anna Tefert.
0: Weiter geht's mit dem Wetter hier für uns im Kreis Mettmann, Barado und Neandertal. Viele Wolken, ein bisschen Sonne zwischendurch, aber kein Regen, auch wenn es zwischendurch mal danach aussehen könnte. Temperaturen unter 20 Grad, wie zum Beispiel aktuell bei euch in Hahn, 18 Grad im Schillerpark, 17 aktuell auf den Thermometern in Velbert, unter anderem auf dem Frohweinplatz. Morgen bekommen wir dann ein bisschen mehr Sonne, aber auch immer noch viele Wolken, Regen weiter keine in Sicht und Temperaturen um die 20 Grad.
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0: Und da geht nochmal ein Gruß raus nach Velbert auf der Nierenhofer Straße. Es ist ein bisschen voller aktuell. Ihr braucht hier gerade 5 Minuten länger. Doppelt so lange dauert es in Wülfrath und zwar auf der Wilhelmstraße statt einwärts. Aktuell hier eine Standzeit von 10 Minuten, die da auf euch zukommt. Und voller ist es auch in Mettmann auf der Düsseldorfer Straße statt einwärts. Da steht hier aktuell 5 Minuten im Stau. Jetzt noch rüber auf die Autobahn. Da ist es gerade voller auf der A3 Köln-Oberhausen. Wenn ihr zwischen dem Kreuz Ratingen Ost und Oberhausen Lierich unterwegs seid, 5 Kilometer Geschiebe, Viertelstunde dauert das hier länger. Dann die A44 Düsseldorf-Essen. Hier staut es sich aktuell zwischen Ratingen-Schwarzbach und Ratingen-Ost auf 1 Kilometer, 5 Minuten plus. Die A46 Düsseldorf-Wuppertal zwischen Hahn-Ost und Kronenberg macht auf 1 Kilometer ein bisschen Stunk. 5 Minuten dauert das hier länger und nochmal 1 Kilometer stockender Verkehr mit 5 Minuten Wartezeit gibt es auf der A52 Düsseldorf-Essen zwischen dem Kreuz Breitscheid und Essen-Kettwig. Gute Fahrt euch! 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Ich wünsche euch viel Glück und vor allem einen schönen Nachmittag. Die Nachmittags-WG ist hier mit Mirko Knappert.
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0: Bei manchen Dingen darf der Bauch entscheiden, schreibt uns Beate aus Hahn per WhatsApp 021 04 91 90 10. Aber bei einem Auto, bei größeren Ausgaben oder bei Dingen, die eigentlich kein Mensch braucht, da darf der Kopf dann auch ruhig mal ein bisschen mitreden. Ausgewogen ist es also bei der Beate aus Hahn. Und bei dir, Andreas aus Langenfeld, wie triffst du Entscheidungen? Erstmal vor großartigem Nachdenken, Grübeln oder eher aus dem Bauch heraus?
1: Also ich bin wenig rational denkend, sondern mehr gefühlsdenkend. Und ich behaupte also, so die großen, wichtigen Entscheidungen und auch oftmals Kleinigkeiten werden bei mir aus dem Bauch heraus entschieden.
0: Und bei Barbara aus Silden am Radio und die anderthalb Mikrofon, da merkt man deutlich, ihr Sternzeichen macht da wirklich viel aus.
2: Ich bin ein typischer Widder, ich entscheide viel nach Bauch und ich grübel auch nicht darüber nach oder gucke auf 20 verschiedenen Internetseiten, zumal ich auch lieber vor Ort kaufe, weil einfach Innenstädte schön sind. Und von daher entscheide ich, wenn ich irgendwas sehe, sofort und habe das bisher auch nie bereut.
0: Kopf- oder Bauchentscheidungen, wie trefft ihr wichtige Entscheidungen? Kreis Mettmann, unser Thema heute hier bei Radio Neandertal und natürlich auch auf unseren Social-Media-Kanälen bei Instagram und auf Facebook.

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4: Mit Sarah Heinz, guten Tag. Die Spritpreise bleiben ein riesiges Thema und zwar nicht nur bei uns in Deutschland, sondern auch international. Frankreichs Staatschef Macron hat der EU jetzt vorgeschlagen, die Regeln für Kraftstoffe zu lockern, um die Versorgung zu sichern. Thorsten Adolfs aus dem News-Team, was genau hat sich Macron denn überlegt, damit sich die Lage ein bisschen entspannt?
5: Er hat EU-Kommissionspräsidentin von der Leyen einen Brief geschrieben. Sein Vorschlag, bestimmte Regeln zur Kraftstoffqualität sollen vorübergehend wegfallen. Das betrifft zum Beispiel die Dichte oder die Entschwefelung bei der Herstellung. Wenn das klappt, dann könnten die Raffinerien deutlich mehr produzieren. Die Rede ist von bis zu 20% mehr Treibstoff als im Moment. In dem Brief steht aber auch, dass die EU das erst mit den Autoherstellern prüfen muss, damit die Motoren keinen Schaden nehmen.
4: Vor allem der Dieselpreis ist in den letzten Wochen ja durch die Decke gegangen, aber auch dafür hat Macron einen Vorschlag, ne?
5: Ja, er will an den Biodiesel ran und schlägt vor, den Anteil, der dem Dieselkraftstoff beigemischt wird, einfach zu erhöhen. Im Moment tanken wir meistens die Sorte B7. Macron will aber auf B10 gehen, das heißt den Biodieselanteil von 7% auf 10% erhöhen. Das würde für mehr Spielraum bei der Versorgung sorgen, meint er. Man muss aber in diesem Zusammenhang auch wissen, dass Macron in Frankreich politisch massiv unter Druck steht. Es gab dort auch schon Proteste wegen der Spritpreise und die Logistikunternehmen haben große Schwierigkeiten, überhaupt Sprit für die nächsten Wochen zu liefern. Ob es Änderungen geben wird, das hängt jetzt natürlich davon ab, wie Brüssel und die Autobauer auf Macrons Pläne reagieren werden.
4: Danke, Thorsten, für die Infos. Noch mehr Meldungen sind das jetzt kurz und kompakt. In New York hat die UN-Generalversammlung begonnen. Zum Auftakt hat UN-Generalsekretär Guterres die USA und China dazu aufgerufen, in Sachen KI zusammenzuarbeiten. Die beiden Länder würden die größte Verantwortung gegenüber der Menschheit tragen, sagte er. In den letzten 10 Jahren hat sich in Deutschland die Zahl der Tiere, die von Wölfen gerissen wurden, verfünffacht. Das zeigt eine Auswertung des Bundeszentrums für Landwirtschaft. Im Jahr 2015 waren es demnach noch 737 Tiere gewesen. Letztes Jahr lag die Zahl schon bei fast 3.800. In der Eifel in Rheinland-Pfalz ist in der Nähe der US Airbase Spangdahlem ein Militärflugzeug abgestürzt. Offenbar wurde bei dem Absturz eine Person verletzt, so die Behörden vor Ort. Auch Brand- und Katastrophenschutz waren demnach im Einsatz. Für die Betreiber von Online-Shops wird es immer schwieriger, sich gegen Betrüger zu wehren. Laut einer aktuellen Umfrage des Bundesverbandes E-Commerce war fast jeder Online-Händler schon mal von einem Betrugsfall oder einem Betrugsversuch betroffen. Fast jeder Zweite sagt, dass das Betrugsaufkommen im Vergleich zum letzten Jahr weiter gestiegen ist. Und dabei geht es nicht nur um Kleinkram. Einem Teil der Firmen entsteht so pro Jahr ein Schaden von mehr als 100.000 Euro. Meistens nutzen die Betrüger geklaute Daten oder nutzen falsche Identitäten, um Waren zu bestellen. Bei einer anderen Masche hacken sich die Kriminellen in bestehende Kundenkonten ein. Und das waren die Nachrichten mit Sarah Heinz.
6: Ab und zu hackt sich die Sonne heute nochmal hier bei uns beim Wetter im Kreis Mettmann rein. Es sind aber viele Wolken am Start. Regen bringen die keinen. Temperaturen so um die 20 Grad, leicht runter. Wie aktuell bei euch in Langenfeld, da sind es 19 Grad am Richrather See, 18 Grad messen wir in Mettmann, die sind da in der alten Fabrik. Morgen dann ein bisschen mehr Sonne als heute, aber trotzdem auch wieder mit einigen Wolken garniert, Regen weiterhin Mangelware und ein bisschen milder wird es morgen auch, Temperaturen um und bei 20 Grad.
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6: So, die Staufestspiele, sie sind eröffnet. Erstmal der Blick in unsere Städte und da ist gut was los, unter anderem in Ratingen, da haben wir gerade Stau nämlich und zwar auf der Heiligenhauser Straße, da braucht ihr gerade 10 Minuten länger, wenn ihr stadtauswärts unterwegs seid und nochmal ein bisschen Stau, nämlich mit auch wieder 10 Minuten Wartezeit, die gibt es aktuell auf der Metzkausener Straße in Fahrt Richtung Homberg. Wir biegen ab rüber nach Velbert, da gibt es gerade Stau auf der Nierenhofer Straße, der ist 5 Minuten lang, genau wie auch der Stau auf der Wilhelmstraße nach Wülfrath rein. Aktuell braucht ihr da insgesamt 5 Minuten mehr Geduld, sonst sieht es soweit in den Städten bei uns ganz gut aus. Auf den Autobahnen auch ganz gut was los, unter anderem auf der A3 Oberhausen-Köln zwischen dem Kreuz Ratingen Ost und Mettmann. Er stockt hier nur auf 1 Kilometer, da seid ihr in 2 Minuten durch ungefähr. Na, lass uns mal 5 5 Minuten sein ungefähr. Dann die A46, das ist schon ein etwas dickeres Brett, Düsseldorf-Wuppertal zwischen Sonnborn und Wichlinghausen. 6 Kilometer stocken, da braucht ihr gute 11 Minuten länger und doppelt so lange, nämlich 22 Minuten Standzeit, kommen auf euch zu in der Gegenrichtung. A46, Wuppertal-Düsseldorf zwischen Farrersbeck und Kronenberg auf 3 Kilometern. Zum Schluss habe ich noch die 52 für euch, Düsseldorf-Essen zwischen dem Kreuz Breitscheid und Kettwig. Hier aktuell nur 1 Kilometer Stau, aber 5 Minuten, die da oben drauf kommen. Gute Fahrt und vor allem einen guten Start in euren wohlverdienten Feierabend oder in die Spätschicht. Wir von der Nachmittags-WG sind gerne an eurer Seite. Ich bin Mirko Knappert. Cyril jetzt zum Start in diese 17 Uhr Stunde mit Stumbling In.
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Olympia ist dieser Tage wieder in aller Munde, auch hier bei uns im Kreis Mettmann, Radio Neandertal hier, denn wir könnten Teil Olympischer Spiele in Deutschland werden mit Monheim und mit der Skateanlage am Kielsgraben. Das Ganze als Standort für olympische Skateboard-Wettbewerbe, wenn denn das Konzept der Region Köln-Rhein-Ruhr den Zuschlag bekäme. Viele Konjunktive also noch, denn heute steht erstmal ein wichtiger Schritt im deutschen Olympiarennen an. Da ist eine Kommission am Start vom Deutschen Olympischen Sportbund und der berät heute zum letzten Mal über die Bewerbungen von München, von Berlin und eben von der Region Köln-Rhein-Ruhr. Heute Abend soll dann das Gremium eine Empfehlung abgeben. Ist aber nur in Anführungszeichen eine Empfehlung, heißt, die ist nicht bindend. Die endgültige Entscheidung, mit welcher Region sich Deutschland um Olympische Spiele im Jahr 2036, 2040 oder 2044 bewirbt, die fällt erst am Samstag bei der Mitgliederversammlung vom Deutschen Olympischen Sportbund. Und über deren Ausgang halten wir euch hier bei Radio Neandertal natürlich auf dem Laufenden.

0: Für Lena geht es im Heißluftballon und für Alexandra im Flugzeug nach Ibiza hoch hinaus.
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0: Ja, die beiden haben sich heute hier bei uns bei Radio Neandertal ihre Wünsche erfüllt. 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
2: Nein, oh mein Gott. Ich kann es nicht glauben, wirklich. Uns kommen hier gerade wirklich die Tränen, also das müsst ihr uns hier glauben. Also das heißt Weihnachten und Geburtstag zusammen.
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0: mal, so schnell kann der Song auf einmal zu Ende gehen. Das war Status Quo in the Army Now hier bei Radio Neandertal, wo wir jetzt 5:30 haben im Kreis Mettmann und wo es jetzt nochmal alle Themen des Tages für euch in der Übersicht gibt.
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2: Mit Anna Tefert, guten Tag. Heute und morgen könnten erneut Castortransporte durch unsere Region fahren. Anti-Atomkraft-Initiativen wie Stopp West-Castor rechnen mit weiteren Fahrten vom Forschungszentrum Jülich zum Zwischenlager Ahaus. Die letzten Transporte liefen auch über Autobahnen bei uns in der Region. Lena Bauer berichtet.
3: Eine offizielle Ankündigung der Transporte gibt es nicht. Die Behörden geben solche Fahrten aus Sicherheitsgründen vorher nicht bekannt. Anti-Atomkraft-Initiativen gehen aber von weiteren Castor-Transporten aus. Dabei geht es um radioaktive Behälter aus dem Forschungszentrum Jülich. Ziel ist das Zwischenlager in Ahaus. Die Initiativen kritisieren erneut Sicherheitsrisiken. Laut ihnen nimmt die Polizeipräsenz bei den Transporten ab. Außerdem fehlten Hubschrauberbegleitungen und nicht alle Brücken seien bewacht. Die Initiative planen heute und morgen Abend Mahnwachen direkt am Forschungszentrum in Jülich. Für den 17. Oktober rufen sie außerdem zu einer überregionalen Demonstration in Ahaus auf.
2: Heute steht ein wichtiger Schritt im Deutschen Olympiarennen an. Die Evaluierungskommission des Deutschen Olympischen Sportbundes berät heute zum letzten Mal über die Bewerbungen von München, Berlin und Köln-Rhein-Ruhr. Am Abend soll das Gremium laut Medienberichten eine Empfehlung abgeben. Für den Kreis Mettmann ist das vor allem wegen Monheim interessant. Das Konzept Köln-Rhein-Ruhr nennt die Skateanlage am Kiezgraben als Standort für olympische Skateboardwettbewerbe. Die Empfehlung ist nicht bindend. Die endgültige Entscheidung fällt am Samstag bei der DOSB-Mitgliederversammlung. Nach einem Einbruch in ein Fabrikgebäude in Langenfeld sucht die Polizei jetzt Zeugen. Laut Polizei hatten Unbekannte in der Nacht das leerstehende Gebäude einer ehemaligen Schuhfabrik an der Straße zur Schlenkecke aufgebrochen. Gegen 3 Uhr löste dort ein Einbruchsalarm aus. Vor Ort fanden die Einsatzkräfte mehrere Taschen mit Kupferkabeln, die offenbar zum Abtransport bereit lagen. Die Polizei suchte das große Gelände auch mit Hilfe eines Polizeihundes und eines Hubschraubers ab. Die Täter konnten aber fliehen. Hinweise nimmt die Polizei in Langenfeld jederzeit entgegen. Das war der Tag im Kreis Mettmann mit Anna Tefert. 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
0: Ja, und die wichtigste Nachricht des Tages ist ja, das hatte Anna mir noch vor den Nachrichten gesagt, in Heiligenau ist nämlich etwas Schockierendes passiert an dem Pladderköp.
4: Ja, habe ich heute erfahren, als ich beim Friseur raus bin. Die Jenny ist da an dem Pladderköp in Heiligenhaus. Und ich sage, oh, ich mag die Pladderköp so gerne. Das sind so Bronzestatuen. Und dann sagt sie, die Katze ist geklaut worden.
0: Schockschwere Not.
4: Ja, Sapperlot. Herr also Napert, sag ich dir.
0: Ja, guck mal,
4: wer macht denn sowas? Was stimmt mit den Menschen nicht? Wer klaut denn einfach die Katze von dem Pladderköp?
0: Ich sag mal so, das macht sich bestimmt zu Hause im Garten ganz gut, aber trotzdem, nein, das macht man nicht. Also falls ihr irgendwas entdeckt haben solltet, Kreis Mettmann.
4: Oh, Zeugenhinweise an mich.
0: Immer gerne an Anna, genau. Könnt ihr per Brieftaube, per Langenfelder Postkutsche rüberschicken oder ihr schickt einfach mal eine Mail hier ins Studio oder eine WhatsApp. Jetzt gibt's aber erstmal das Wetter für uns hier im Kreis Mettmann bei Radio Neandertal. Mit weiterhin vielen Wolken, ein bisschen Sonne, die zwischendurch mal durchluschert. Bei 18 Grad aktuell eben an dem Pladderköp in Heiligenhaus. Und 19 Grad sind es aktuell in Hilden am Bürgerhaus. Die Nacht wird richtig kalt. Temperaturen, ja, so teilweise sogar im einstelligen Bereich. 9 Grad können es im Niederbergischen werden, im Rheinland um die 10. Klart dann aber immer mehr auf. Und morgen freundlicher, sonniger Tag hier im Niederbergischen und im Rheinland. Das alles bei um die 20 Grad.
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0: Wir schauen auf die Straßen erstmal natürlich in unseren Städten hier im Kreis ME. Da ist es aktuell relativ entspannt. Aktuell habt ihr freie Fahrt auf den Autobahnen, dafür aber noch ein paar Staus. Unter anderem auf der A3 Oberhausen-Köln zwischen dem Kreuz Breitscheid und Mettmann auf 3 Kilometern. Da braucht ihr 19 Minuten länger. Die A44 Düsseldorf-Essen zwischen Ratingen-Schwarzbach und Kreuz-Ratingen-Ost. 1 Kilometer Stau, 9 Minuten plus. Und, ja, das ist eigentlich gar nicht großartig der Rede wert, die A52 Düsseldorf-Essen zwischen Breitscheid und Kettwig ist es gerade ein bisschen voller. Gute 5 Minuten dauert das da aktuell länger. Gute Fahrt und Frage an Anna Tefert hier in der Nachmittags-WG bei Radio Neandertal. Wie klappt's denn mit dem Rechtsfahrgebot mittlerweile? Hast du dich wieder dran gewöhnt?
4: Ja, ich orientiere mich einfach am fließenden Verkehr. Was der Herr Nappert, ich war jetzt 2 Wochen in England und bin auch die 2 Wochen da in Cornwall Auto gefahren und habe gedacht, oh, nach 2 Wochen wieder durch Heiligenhaus cruisen, könnte spannend werden. Aber es funktioniert ganz gut. Bei Kreisverkehr muss ich wohl gucken, da muss ich dran denken, da richtig rum reinzufahren.
0: Wie war es denn eigentlich generell? Wir konnten ja deinen Aufenthalt in Cornwall live miterfolgen bei Social Media. Da hast du ja jede Menge Content abgeliefert. Wie war es so insgesamt? Jetzt kannst du ja
4: Content
0: mal ein Fazit
4: abgeliefert.
0: Ziehen.
4: Ich habe euch mit in den Urlaub genommen. So. Ja, sensationell. Also wenn ihr könnt, fahrt nach Cornwall in den Urlaub. Vor allem, wenn ihr einen Hund habt, Ich kenne kaum einen Ort, der so hundefreundlich ist wie Cornwall. Mhm. Und wir hatten ja den Emil dabei. Und ja, toll. Und eine atemberaubende Natur. Du hast Klippen, Küsten, Strände, alles. Und leckeres Essen.
0: Falls euch jetzt denkt, ja, die Teffer, die kann viel erzählen hier im Radio. Ich habe das gar nicht mitverfolgt bei Social Media. Ich kann es euch bestätigen. Ich habe die Bilder, ich habe die Videos gesehen, teilweise ja auch exklusiv. Vielen Dank dafür. Und das ist wirklich, wirklich schön da. Also lohnt sich auf jeden Fall, da mal hinzureisen. Jetzt bleiben wir aber erstmal hier im schönen Kreis Mettmann, weil hier ist bekanntlich schöner. Und hier ist vor allem eure Nachmittags-WG mit
4: Anna Tefert.
0: Der wiedergekehrten Anna Tefert. Und mit mir Mirko Knappert. Hallo.
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0: Katy Perry zündet mal wieder ein bisschen rum hier bei Radio Neandertal und wir kommen jetzt zu einer Komödiantin, zu einer Moderatorin, Sängerin und auf der Bühne, da ist sie sowieso kaum zu bremsen. Die Rede ist hier bei Radio Neandertal von Mirja Regensburg, die ist bei unserem Comedy Camp in diesem Herbst auch mit am Start und bringt auch jede Menge gute Laune mit. Wer ist jetzt eigentlich Mirja Regensburg? Wir sagen es euch, beziehungsweise sie sagt es euch selbst.
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Wie wär's noch mit ein bisschen frischer Musik zum Ende dieser Nachmittags-WG heute am Dienstag? Ja, aber sehr gerne doch bekommt ihr jetzt hier, denn wir spielen die Hits für den Kreismettmann. Cat's Eye gibt's noch von mir mit Animal. Ich bin Mirko Knappert, ich bin raus für heute. Das war die Nachmittags-WG für Dienstag. Wir hören uns gerne morgen wieder ab 3, wenn ihr mögt. Jetzt geht's hier weiter mit dem Kollegen Andreas Grunwald. Der bringt euch durch den Dienstagabend. Habt einen richtig schönen und dann bis morgen. Ciao.

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1: Mit Sarah Heinz, guten Abend. Die Finanznot in NRW spitzt sich weiter zu. Das zeigen neue Zahlen vom Städtetag und dem Städte- und Gemeindebund NRW. Die Zahlen wurden heute in Düsseldorf vorgelegt. Mehr als 2/3 der Kommunen bewerten ihre finanzielle Lage demnach als mangelhaft. 85% der Städte und Gemeinden rechnen sogar damit, dass es in den kommenden 5 Jahren noch schlechter aussehen wird. Kollege Hussein Asiandi, was ist denn der wichtigste Grund für diese Schieflage?
2: Ja, das liegt vor allem daran, dass in den vergangenen Jahren immer mehr Aufgaben für die Städte dazugekommen sind, beschlossen vom Bund, vor allem im Sozialbereich. Der Bund wiederum beteiligt sich aber nicht vernünftig an diesen Ausgaben, sagen die Städte. Und es entsteht die verrückte Situation, dass egal wie sehr die Kommunen sparen oder Steuern anheben, sie kommen mit den Kosten einfach nicht hinterher. Aktuell gibt es in NRW ein Defizit von 9 Milliarden Euro und das mit massiven Folgen für die Bevölkerung, wie mir der Essener Oberbürgermeister Thomas Kufen sagte.
3: Spielgeräte können nicht aufgestellt werden, die Straße kann nicht gepflegt werden, die Laterne kann nicht repariert werden, die Schule kann nicht saniert werden und das sehen die Bürgerinnen und Bürger, weil einfach kein Geld da ist.
2: Die Kommunen in NRW fordern, dass sie in Berlin immer dann mit am Tisch sitzen, wenn es um neue Aufgaben für sie geht und um Geldzuweisungen und dass sich die Bundesregierung am Prinzip, wer bestellt, der bezahlt auch, beteiligt. Wer einen funktionierenden Staat haben wolle, der müsse dafür sorgen, dass die Kommunen mehr Spielräume bekommen, heißt es.
1: Danke für die Infos, José. Mehr Meldungen jetzt im Überblick. Jetzt steht es fest, die EU will 2 Oligarchen von der bestehenden Liste der Russland-Sanktionen streichen. Nach Diskussionen und Kritik haben die EU-Länder sich geeinigt. Gefordert wurde der Schritt von Frankreich, Luxemburg und der Slowakei, unter anderem um die EU vor drohenden Klagen in Milliardenhöhe zu schützen. Der ehemalige Investor René Benko wurde in einem teils neu aufgerollten Prozess zu 2,5 Jahren Haft verurteilt. Es ging um den zuvor strittigen Punkt, dass Benko eine Mietkostenvorauszahlung von 360.000 Euro gezahlt haben soll, obwohl er kurz vor der Insolvenz stand. Das Landgericht Innsbruck sah es als erwiesen an, dass Benko seine Gläubiger geschädigt hat. Im Laufe dieser Woche könnte es in Düsseldorf gut voll werden. Die Backstreet Boys kommen für 10 Stadionkonzerte in die Landeshauptstadt. Insgesamt werden hunderttausende Fans erwartet. Über 400.000 Tickets wurden nach Angaben der Stadt verkauft. Die Konzertreihe startet diesen Freitag und geht bis zum 7. Oktober. Die Werbung bei Sportgroßereignissen erreichen teilweise hunderte Millionen Menschen, wie auch bei der Fußball-WM im Sommer. Ein englisches Forschungsteam hat sich deshalb angeschaut, für was vor allem geworben wurde. Und das waren oft ungesunde Lebensmittel, Alkohol, Glücksspiel, Prognosemärkte und Kryptowährungen. Insgesamt wurden mehr als 93.000 solcher Logos bei den WM-Live-Übertragungen erfasst. Das heißt, dass ungefähr alle 7 Sekunden eins zu sehen war. Gerade mit Blick auf eine drohende weltweite Fettleibigkeitskrise bei Kindern sehen die Forschenden das Ergebnis kritisch. Und das waren die Nachrichten mit Sarah Heinz.
4: Das Wetter.
5: Ja, und da geht's jetzt locker bewölkt durch den Abend. Es bleibt auch trocken. Morgen am Mittwoch ähnlich wie heute. Also erst stark bewölkt oder neblig trüb. Und im Tagesverlauf da lockert's dann wieder gut auf. Zeitweise mischt dann auch mal die Sonne mit. Und das morgen alles bei 18 bis 22 Grad.
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5: Kurz nach 6 eben noch der Blick auf die Autobahn. Hier dauert es mindestens 12 Minuten länger. Auf der A3 Oberhausen nach Köln zwischen Kreuz Breitscheid und Mettmann 4 Kilometer Stau plus 21 Minuten. A4 Aachen Köln zwischen Kreuz Köln West und Köln Eiffeltor 5 Kilometer Stau plus 17. Die 4 Köln jetzt nach Aachen zwischen 3 Köln Heumar und Kreuz Köln Süd 4 Kilometer Stau plus 13. A44 Düsseldorf Essen zwischen Ratingen Schwarzbach und Kreuz Ratingen Ost 1 Kilometer Stau und plus 12 Minuten. A46 Wuppertal. Düsseldorf zwischen Sonnborner Kreuz und Hahn-Ost 2 Kilometer Stau plus 12 und die 448 noch Bochum-West nach Dortmund-Witten zwischen Dreieck Bochum-West und Bochum-Wiemelhausen 5 Kilometer Stau und plus 12 Minuten. Und wir starten mal rein in den Dienstagabend jetzt mit der Nummer, mit der Dasher hier bei uns vor 2 Jahren ihren ersten Hit gelandet hat. Und ja, das ist auch schon wieder 2 Jahre her. Riesenhit hier auf jeder Scheunenparty. Hier ist sie bei uns jetzt mit Austin.
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0: Ja, nochmal einen schönen Dienstagabend hier mit Musik von Teddy Swims, Mr. Know-It-All. Das Schöne an so einem Podcast ist ja, ne, dass man ab und zu auch mal so ein bisschen was Privates über die Künstler erfährt. Hier zum Beispiel haut Atze in der aktuellen Folge von Watt ne Woche raus, wann er Geburtstag hat. Ja gut, bisher hatte ich jetzt noch keine Einladung in meinem Briefkasten, aber da kommt ganz bestimmt noch was.
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3: Ja, nee, ist klar.
4: Leute, ich habe ja bald Geburtstag. Ob ich da wohl auch einen Ferrari kriege? Wahrscheinlich nicht, weil Heidi Klum ist nicht meine Mutter und Tom Kaulitz ist nicht mein Stiefvater. Ey, was eine Nummer, oder? Habt ihr das mitgekriegt? Tom hat vor 3 Jahren beim Mario Kart zocken gegen Stiefsohn Henry verloren. Die Wette war, gewinnt Henry, kriegt er einen Ferrari zum 21. Geburtstag. Gewinnt Tom, muss Henry 3 Jahre auf Videospiele verzichten. Also hat Tom Ferrari F430 ersteigert. Günstig. Für $152.000. Dummerweise war sein Bruder Bill mit bei der Versteigerung und hat anschließend dann noch bei einem uralten Ford Bronco für knapp $260.000 zugeschlagen. Ja, wenn der Schnapper den Schnapper schnappt, oder? Hätte er mal vorher Ralf Schumacher gefragt. Aber was macht denn jetzt so ein 21-Jähriger ohne Fahrpraxis mit einem 500 PS Ferrari? Einparken üben, wenden in 3 Zügen, Schulterblick. Mann ey, der Henry saß doch bis letzte Woche noch auf seinem Bobbycar und jetzt fährt er mit dem Ferrari durch den McDrive in Los Angeles. Das ist doch auch scheiße. Da musst du aussteigen, um an die Sprechanlage zu kommen. Vorher muss man den ADAC anrufen, weil du auf den Bremshügeln aufgesetzt hast. Gut, dass die Karre ein Cabrio ist. Da können sie ihm das Happy Meal von oben ins Auto werfen.

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1: Mit Anna Tefert. Guten Tag. Heute und morgen könnten erneut Castortransporte durch unsere Region fahren. Anti-Atomkraft-Initiativen wie Stopp West-Castor rechnen mit weiteren Fahrten vom Forschungszentrum Jülich zum Zwischenlager Ahaus. Die letzten Transporte liefen auch über Autobahnen bei uns in der Region. Lena Bauer berichtet.
2: Eine offizielle Ankündigung der Transporte gibt es nicht. Die Behörden geben solche Fahrten aus Sicherheitsgründen vorher nicht bekannt. Anti-Atomkraft-Initiativen gehen aber von weiteren Castor-Transporten aus. Dabei geht es um radioaktive Behälter aus dem Forschungszentrum Jülich. Ziel ist das Zwischenlager in Ahaus. Die Initiativen kritisieren erneut Sicherheitsrisiken. Laut ihnen nimmt die Polizeipräsenz bei den Transporten ab. Außerdem fehlten Hubschrauberbegleitungen und nicht alle Brücken seien bewacht. Die Initiativen planen heute und morgen Abend Mahnwachen direkt am Forschungszentrum in Jülich. Für den 17. Oktober rufen sie außerdem zu einer überregionalen Demonstration in Ahaus auf.
1: Heute steht ein wichtiger Schritt im Deutschen Olympiarennen an. Die Evaluierungskommission des Deutschen Olympischen Sportbundes berät heute zum letzten Mal über die Bewerbungen von München, Berlin und Köln-Rhein-Ruhr. Am Abend soll das Gremium laut Medienberichten eine Empfehlung abgeben. Für den Kreis Mettmann ist das vor allem wegen Monheim interessant. Das Konzept Köln-Rhein-Ruhr nennt die Skateanlage am Kiezgraben als Standort für olympische Skateboardwettbewerbe. Die Empfehlung ist nicht bindend. Die endgültige Entscheidung fällt am Samstag bei der DOSB-Mitgliederversammlung. Nach einem Einbruch in ein Fabrikgebäude in Langenfeld sucht die Polizei jetzt Zeugen. Laut Polizei hatten Unbekannte in der Nacht das leerstehende Gebäude einer ehemaligen Schuhfabrik an der Straße zur Schlenkecke aufgebrochen. Gegen 3 Uhr löste dort ein Einbruchsalarm aus. Vor Ort fanden die Einsatzkräfte mehrere Taschen mit Kupferkabeln, die offenbar zum Abtransport bereit lagen. Die Polizei suchte das große Gelände auch mit Hilfe eines Polizeihundes und eines Hubschraubers ab. Die Täter konnten aber fliehen. Hinweise nimmt die Polizei in Langenfeld jederzeit entgegen. Das war der Tag im Kreis Mettmann mit Anna Tefert. 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
3: Das Wetter.
4: Ja, jetzt am Abend nur locker bewölkt und auch trocken. Nachts zieht sich dann wieder ein bisschen zu. Es wird ein bisschen wolkiger, das bei noch 12 bis 7 Grad. Der Mittwoch, der kommt anfangs nochmal grau um die Ecke, startet stark bewölkt, lockert dann aber auch morgen über mittags dann wieder auf. Also ähnlich wie heute. Ab und zu kommt dann auch mal die Sonne raus und das dann bei 18 bis 22 Grad.
3: NRW Verkehr.
4: Und da sind wir aktuell bei mindestens 10 Minuten plus auf der 1 Dortmund-Köln zwischen Wuppertal-Ronsdorf und Wermelskirchen. 3 Kilometer Stau plus eine halbe Stunde. A3 Oberhausen-Köln zwischen Kreuz-Breitscheid und Mettmann 3 Kilometer Stau plus 11 Minuten. Die 4 Aachen nach Köln zwischen Kreuz-Köln-West und Köln-Eiffeltor 4 Kilometer Stau plus eine Viertelstunde. Und die A44 Düsseldorf nach Essen zwischen Ratingen-Schwarzbach und Kreuz-Rating-Oster 1 Kilometer Stau und plus 12 Minuten. Und ich würde vorschlagen, jetzt mal rein ins Jahr 1985 und zwar hier mit Kate Bush und Running Up That Hill. Und auch thematisch bleiben wir gleich mal in dem Jahrzehnt, denn ja, vor 40 Jahren, da hat das ZDF hier das Zottelmonster in den Vorabend gepackt. Wir erinnern uns gleich mal hier an Alf.
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0: das hier, Musik am Dienstagabend von Tom Walker zusammen mit Glockenbach und Home. Ich habe überlegt, wie könnte ich ihn denn hier mit nur einem Satz am besten beschreiben? Ich versuche es hiermit, er frisst gerne Katzen. Ja, natürlich rede ich von Alf, was habt ihr denn jetzt gedacht? Der kleine, zottlige Außerirdische da mit der unverkennbaren Stimme, ja, vor 40 Jahren, also vor genau 40 Jahren, flimmert die erste Folge von Alf in den USA über den Fernsehbildschirm. Und Kollege Niklas Lünebach, der schwärmt hier nochmal von seiner Lieblingsserie.
1: Es ist der 22. September 1986. Ein Raumschiff kracht in die Garage der Familie Tanner. An Bord?
2: Ein echter Außerirdischer.
3: Brian hat recht. Das ist ein Alf.
1: Was folgt, sind vier chaotische Jahre mit dem 90 cm großen, orange behaarten Außerirdischen. Seine Lieblingshobbys? Essen?
4: Es war wieder Zeit für meine halbmonatliche Fressorgie. Aber diesmal zählt sie nicht.
5: Sie zählt!
1: Und natürlich die Katze jagen.
6: Weißt du, wo Lucky ist? Ich war hinter ihm her. Mit einer Gabel.
1: Und ansonsten mischt Gordon Shumway, wie er mit bürgerlichem Namen auf seinem Planeten Melmark heißt, das Leben seiner Mitmenschen ordentlich auf.
4: Dr. Gordon Shumway. Ich weiß. Sie wiederholen sich.
1: Für die Schauspieler war Alf das große Karrierehoch. Nicht alle waren aber glücklich darüber. Max Wright, Familienvater Willi, sehnte sich eigentlich immer nach ernsthaften Rollen. Er stirbt 2019. Vor 2 Jahren folgt Benji Gregory, der kleine Brian Tanner. Er stirbt nach einem Hitzeschock im Auto, wird gerade mal 46 Jahre alt. Im Juni diesen Jahres stirbt auch die Familienmama Ann Skedeen. Nur das Teenie-Mädchen Lynn lebt noch. Andrea Elson, Schauspielerin, aber lange nicht mehr, betreibt mittlerweile ein Yoga-Studio in Kalifornien. Und Alf? Der ist mittlerweile knapp 270 Jahre alt. Und wer weiß, vielleicht stellt er gerade das Leben einer anderen Familie auf den Kopf. Oder er düst durch den Kosmos mit seinem Kumpel Skip und seiner Jugendliebe Rhonda. So oder so, Dankeschön, Alf. Für 40 Jahre gute Unterhaltung.
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1: Mit Sarah Heinz. Guten Abend. In New York wird gerade über die große Weltpolitik gesprochen. Die Generaldebatte der Vereinten Nationen läuft. Heute liegt der Fokus auf dem Nahen Osten. Von Generalsekretär Guterres gab es da schon einen sehr deutlichen Appell an die Beteiligten, auch an US-Präsident Trump. Mehr Infos dazu und zu den anderen Themen New York hat Thorsten Adolfs.
2: Guterres kritisiert scharf, dass vereinbarte Waffenruhen im Nahen Osten bis jetzt kaum Wirkung zeigen würden und die Zivilbevölkerung weiter unter dem Beschuss leidet. Viele der angereisten Staatschefs stehen unter Druck, weil die Konflikte in der Straße von Hormus die Ölpreise weltweit in die Höhe treiben. Deshalb herrscht auch in New York eine angespannte Atmosphäre. Guterres hat in seiner eindringlichen Rede außerdem vor Gefahren durch künstliche Intelligenz gewarnt und gesagt, dass Killerroboter in unserer Zukunft nichts zu suchen haben. Er fordert dringend internationale Sicherheitsstandards und echte Kontrollen in diesem Bereich. Von US-Präsident Trump gab es wieder einen Auftritt mit großen Ankündigungen. Er sieht ein Abkommen zum Ende des Ukraine-Krieges in greifbarer Nähe, verkündete das Ende des Streits um Grönland und rief alle anderen Staaten dazu auf, aus dem Internationalen Strafgerichtshof auszutreten. Morgen rückt die Ukraine in den Mittelpunkt der Weltöffentlichkeit. Präsident Zelensky wird an der Sitzung des UN-Sicherheitsrats teilnehmen und später eine Rede vor der Vollversammlung halten. Auch der syrische und der iranische Präsident stehen auf der Rednerliste. Außerdem hat Generalsekretär Guterres seinen zweiten Auftritt bei einem Treffen zum Klimaschutz. Dort soll es um den Übergang zu erneuerbaren Energien gehen.
1: Danke, Thorsten. Mehr Meldungen jetzt im Überblick. Die Kommunen in NRW haben zu wenig Geld und die meisten von ihnen haben Sorge, dass sich ihre finanzielle Lage in den nächsten 5 Jahren noch verschlimmern könnte. Das zeigen neue Zahlen vom Städtetag und dem Städte- und Gemeindebund NRW. Sie fordern deswegen mehr Unterstützung vom Bund. Die AfD bereitet sich offenbar auf die Möglichkeit einer unionsgeführten Minderheitsregierung vor. Das hat die Bild gemeldet. Sie beruft sich auf ein internes Debattenpapier der AfD. Darin geht es demnach darum, wie so eine Zusammenarbeit aussehen könnte. Auch die Bedingungen dafür seien aufgeführt. In Düsseldorf ist ein Schüler nach tödlichen Messerangriffen auf seine Klassenlehrerin und einen Obdachlosen zu 9 Jahren Jugendhaft verurteilt worden. Der Schüler aus Essen war zur Tatzeit 17 Jahre alt. Zwischen beiden Attacken soll er nach Gerichtsangaben außerdem zu einer Synagoge gegangen sein, mit dem Ziel, dort möglichst viele Juden zu töten. Der Zutritt zur Synagoge wurde ihm damals verweigert. Auf einem Acker bei Wesseling nahe Köln hat ein Familienvater einen römischen Münzschatz entdeckt. Der Mann war vorher mit einem Metalldetektor unterwegs gewesen und fand plötzlich eine Silbermünze nach der anderen, bis die Detektorsignale gar nicht mehr aufhören wollten. Statt selbst drauf loszugraben, informierte er das LVR-Amt für Bodendenkmalpflege im Rheinland. Die Archäologen machten sich dann an die Arbeit und fanden insgesamt 934 Silbermünzen aus der Epoche der Römerzeit. Das ist der größte Münzschatz, der je in Deutschland gefunden wurde. Die Münzen werden ab sofort im Bonner Landesmuseum ausgestellt. Und das waren die Nachrichten mit Sarah Heinz.
3: Das Wetter.
4: Locker bewölkt und trocken, so geht's jetzt durch den restlichen Abend. In der Nacht sind's dann auch mal mehr Wolken, Regen aber weiter kein Thema, das bei 12 bis 7 Grad. Der Mittwoch, der wird dann ähnlich wie heute, also erst wolkig, später lockert's dann aber wieder auf, wird morgen zwischenzeitlich auch mal sonniger und das dann bei maximal 22 Grad.
3: NRW Verkehr.
4: Um kurz nach 7 eben noch der Blick auf die Autobahnen. Hier dauert's mindestens 10 Minuten länger. Auf der A1 Dortmund-Köln zwischen Wuppertal-Ronsdorf und Wermelskirchen 3 Kilometer Stau plus 35 Minuten. A2 Dortmund-Hannover zwischen Bielefeld-Ost und Herford-Bad Salzuflen 4 Kilometer Stau plus 26 und die 46 Wuppertal nach Düsseldorf zwischen Sonnborner Kreuz und Hahn-Ost 2 Kilometer Stau und plus 10 Minuten. So, jetzt mal rein hier mit den guten Nachrichten in den Abend. Im Oktober, da sieht das an den Tankstellen wohl tatsächlich mal etwas anders aus, ne? Ja doch, ich rede von den Preisen. Was die Regierung da alles beschlossen hat, Thema gleich auch nochmal hier bei uns. Vorher gibt es noch Musik und zwar hier von Little Nas X.
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0: euch nochmal einen schönen Dienstagabend. Und das hier ist tatsächlich mal eine gute Nachricht. Ja, die gibt es jetzt wirklich. Die Spritpreise, die sinken ab Oktober. Allerdings jetzt nicht, weil die Mineralölfirmen Einsehen mit uns Autofahrern haben. Nein, weil die Bundesregierung am Abend den erneuten Tankrabatt beschlossen hat. Und dazu soll dann auch noch ein sogenannter Spritpreisdeckel kommen. Thorsten Ortmann aus dem News-Team. Wie viel günstiger wird es denn dann durch den neuen Tankrabatt?
1: Ja, insgesamt dürften es rund 17 Cent pro Liter weniger werden, weil die Regierung die Energiesteuer entsprechend senkt. Der Tankrabatt läuft dann erstmal bis Ende des Jahres und dann soll im kommenden Jahr der Spritpreisdeckel kommen.
0: Und genau den gibt es ja schon, zum Beispiel jetzt in Luxemburg und Belgien. Wie funktioniert der genau?
1: In Belgien zum Beispiel, da legt das Wirtschaftsministerium jeden Tag eine Preisobergrenze fest. Der Preis wird durch eine Formel berechnet, die die Regierung zusammen mit der Energiewirtschaft vereinbart hat. Dabei wird dann der Rohölpreis berücksichtigt, aber auch die Produktionskosten und auch die maximale Gewinnmarge der Mineralölfirmen. Die Tankstellen dürfen dann maximal zu diesem Höchstpreis verkaufen oder darunter. In Belgien ist Benzin aktuell oft 20 bis 30 Cent pro Liter günstiger als in Deutschland. Allerdings erhebt auch die belgische Regierung weniger Energiesteuern auf den Sprit.
0: Jetzt gibt es aber auch viel Kritik an den Maßnahmen und die kommt von führenden Wirtschaftsforschenden.
1: Ja, Beispiel Tankrabatt, den haben die Mineralölfirmen schon beim letzten Mal nicht komplett an die Autofahrenden weitergegeben. Und er ist wenig zielgerichtet, weil ihn jeder bekommt, sagt Rainer Holznagel vom Bund der deutschen Steuerzahler.
2: Der Staat hat in den letzten Jahren durch sehr hohe Steuern und Abgaben auch einen gewissen Preisanteil und der sollte langfristig abgesenkt werden. Und beispielsweise bei den Fernpendlern und beispielsweise auch bei kleinen und mittleren Einkommen, da könnte man mit direkten Zuschüssen eher was bewirken als mit der Gießkanne.
1: Und auch der Präsident des Deutschen Instituts für Wirtschaftsforschung, Marcel Fratscher, sieht die Maßnahmen kritisch. Er sagt, der Tankrabatt sei zu teuer, sozial ungerecht und der Spritpreisdeckel würde eh nur manche Preisspitzen abfedern.
0: Ja, ihr habt es gehört, der Tankrabatt kommt ab Oktober zurück. Dazu soll es dann ab Januar einen Spritpreisdeckel geben. Und Thorsten Ortmann hatte die Infos dazu. Vielen Dank.
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0: Das Wetter.
1: Jetzt am Abend meist aufgelockert und trocken. Erst Richtung Nacht sind dann auch mal mehr Wolken unterwegs. Es geht aber trocken durch die Nacht, das bei 12 bis 7 Grad. Der Mittwoch, der legt dann wieder wolkig los. In der zweiten Tageshälfte kaum noch Wolken mit dabei. Wird auch mal sonnig dann und das bei 18 bis 22 Grad morgen.
0: NRW Verkehr.
1: Und derzeit mindestens 8 Minuten plus, und zwar auf diesen Strecken hier. A1 Dortmund-Köln zwischen Remscheid-Lennep und Wermelskirchen, 2 Kilometer Stau, da plus 9 Minuten. A2 Dortmund-Hannover zwischen Bielefeld-Ost und Herford-Ost, 3 Kilometer Stau plus 19. A40 Duisburg-Essen zwischen Mülheim-Heißen und Mülheim-Heimaterde, 1 Kilometer Stau plus 9. Und die 42 nach Dortmund nach Kamp-Lintfort zwischen Bottrop-Süd und Oberhausen-Neue Mitte, da 1 Kilometer Stau und plus eine halbe Stunde. Und das Ding hier läuft wirklich wie am Schnürchen. Auch heute haben wir wieder Wünsche erfüllt. Beispielsweise den Wunsch von Alexandra. Die fliegt demnächst nach Ibiza. Ganze Geschichte gibt es gleich hier bei uns. Ihr macht bitte auch noch mit, wie das Ganze funktioniert. Sprechen wir gleich nochmal drüber. Ich bin Andreas Grunwald. Euch einen schönen Dienstagabend.
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0: Alter Linkin Park mit Lost. Ja, der Tag war nicht Lost, nein, auch heute haben wir wieder Wünsche erfüllt.
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0: So, und da sagen wir Glückwunsch an Lena. Die stürzt sich ins Heißluftballon-Abenteuer. Und Alexandra, ja, die nimmt das Flugzeug und fliegt nach Ibiza. Die beiden, die haben sich heute bei uns ihre Wünsche erfüllt. Für Alexandra steht da eine VIP-Clubnacht auf dem Programm.
2: Nein, oh mein Gott. Ich kann es nicht glauben, wirklich. Uns kommen hier gerade wirklich die Tränen. Also das müsst ihr uns hier glauben. Es ist besser als Weihnachten, Geburtstag zusammen.
0: Ah, Alexandra, völlig aus dem Häuschen, fliegt nach Ibiza. 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
1: Ich bin Katrin Müller. Wegen der aktuellen Wetterwarnungen vor Schneesturm und Glatteis hat der CDU-Vorstand seine Klausurtagung in Mainz abgesagt. Das teilte eine Parteisprecherin mit. Besonders ungemütlich soll es morgen werden, wenn Sturmtief Elli die Regie übernimmt. Die Bahn rechnet deshalb heute und morgen mit Verspätungen und Zugausfällen im Fernverkehr.
2: Es wird lebensgefährlich, prophezeien sogar einige Wetterexperten und warnen vor Eisregen und vor allem vor heftigen Schneeverwehungen. Auf einigen Autobahnen im Land ist es bereits ziemlich chaotisch und die Deutsche Bahn hat reagiert, lässt einige Züge im Norden in den Depots. Auf anderen Fernverbindungen rollt der Verkehr langsamer. Es wird also Verspätungen geben. Die gute Nachricht, wer schon ein Ticket gekauft hat, der kann das an einem anderen Tag nutzen. Claudia Wächter, Nachrichtenredaktion.
1: Wegen des erwarteten Sturmtiefs bleiben morgen in Hamburg und Bremen sowie in Teilen Niedersachsens die Schulen geschlossen. Der deutsche Modeversandhändler Zalando schließt Ende September sein Logistikzentrum in Erfurt mit 2700 Beschäftigten. Das teilte der DAX-Konzern mit Hauptsitz in Berlin mit. Grund ist nach Unternehmensangaben eine Neuausrichtung des konzerneigenen europaweiten Logistiknetzwerks nach der Übernahme des Online-Modehändlers About You im vergangenen Jahr. In Erfurt wird der Betrieb demnach zum Jahresende eingestellt. Bis dahin laufe die Arbeit unverändert weiter. Immer noch haben viele Menschen zu Hause D-Mark rumliegen, auch mehr als 20 Jahre nach Einführung des Euro-Bargelds. Im vergangenen Jahr hat die Bundesbank gut 53 Millionen D-Mark im Gegenwert von rund 27 Millionen Euro umgetauscht. Das ist fast genauso viel wie im Vorjahr.
3: Oft tauchen die D-Mark-Scheine und Münzen bei Erbschaften auf oder als Zufallsfund beim Kauf alter Häuser. Manche haben das alte Geld aber auch aus nostalgischen Gründen aufbewahrt und machen daraus dann doch irgendwann Geld, das sie auch ausgeben können. Die Bundesbank tauscht auch weiter alte D-Mark-Bestände um, Münzen und Scheine, und das zeitlich unbegrenzt. Aktuell sind noch D-Mark im Wert von mehr als umgerechnet 6 Milliarden Euro im Umlauf. Aus Berlin, Uli Reitinger.
1: Nach dem Bruch der SPD-BSW-Koalition in Brandenburg treten auch Verkehrsminister Detlef Tabbert und Gesundheitsministerin Britta Müller aus dem Bündnis Sarah Wagenknecht aus. Tabbert und Müller wollen mit ihrem Schritt die Handlungsfähigkeit der Landesregierung sichern. Damit haben alle drei vorherigen BSW-Minister nach dem Crash der Koalition die Partei verlassen.
4: Das waren die Nachrichten mit Thomas Bleskin.
5: Das Wetter.
6: Ja, und da geht's jetzt locker bewölkt durch den Abend. Es bleibt auch trocken. Morgen am Mittwoch ähnlich wie heute. Also erst stark bewölkt oder neblig trüb. Und im Tagesverlauf da lockert's dann wieder gut auf. Zeitweise mischt dann auch mal die Sonne mit. Und das morgen alles bei 18 bis 22 Grad.
5: NRW Verkehr.
6: Um kurz nach 8 haben wir zwei Staus. Aktuell die A2 Dortmund-Hannover zwischen Ostwestfalen-Lippe und Herford-Bad Salzuflen. 3 Kilometer Stau. Da dauert's gerade 22 Minuten länger. Und die A4 Aachen-Köln zwischen Kreuz-Köln-West und Köln-Eiffeltor 1 Kilometer Stau und plus 3 Minuten. Ja, wie sieht's aus? Ihr habt Bock auf Samba? Nein, nicht Sommer. Samba, Kinders, ihr müsst auch mal zuhören hier. Ja, Mensch, wie passend, ne? Hab ich nämlich jetzt da mit Homebreaker. Genießt es.
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0: Hallo und guten Abend. Hier ist die Bürgerhauswelle aus dem Studio der Volkshochschule im Bürgerhaus Erkrath. Wir senden jeden vierten Dienstag im Monat auf den UKW-Frequenzen von Radio Neandertal, auf radioneandertal.de im Livestream und auf DAB+. Bei uns läuft in jeder Sendung immer nur die Musik einer Band oder eines Künstlers. Heute haben wir uns für die kölsche Mundartband BAP entschieden. Natürlich ist die Musik nicht alles. Das Aktionsbündnis Erkrath engagiert sich für Demokratie. Bestehend aus Bürgern, Vereinen, Institutionen, Religionsgemeinschaften, Parteien und lokalen Gruppen. Das Ziel ist nichts weniger als die Stärkung der demokratischen Kultur in Erkrath. Mehr darüber in der nächsten Stunde. Viel Spaß bei der Sendung. Heute im Studio der Bürgerhauswelle für die Bürgerhauswelle Angela Haug und
1: Christiane Scheurer
0: und unsere Studiogäste
2: Sonja Maria Thompson
0: und
3: Xenia Esbach
0: vom Aktionsbündnis Erkrath. Stellt euch doch mal einmal kurz vor, ihr beiden.
2: Ja, hallo, mein Name ist Sonja Maria Thompson. Ich wohne seit fast 50 Jahren, habe ich gerade festgestellt, in Hochtal mit kleinen Unterbrechungen. Bin in Erkrath ehrenamtlich im Aktionsbündnis, aber auch Vorsitzende vom Ausschuss für Chancengerechtigkeit und Integration und arbeite auf Gut Morb bei der Matrix, die sich um MINT-Bildung und Chancengerechtigkeit in der MINT-Bildung für Kinder und Jugendliche kümmert.
0: Und du, Xenia?
3: Ja, hallo, liebe Menschen draußen an den Empfangsgeräten. Ich bin die Xenia Esbach und lebe eigentlich schon immer in Erkrath, bis auf kleine Pausen, will ich mal sagen. Ich bin Rentnerin, bin ehrenamtlich unterwegs, mache Computerhilfe, bin Vorsitzende des Gendertreff und seit 2 oder 3 Jahren im Orga-Team des Aktionsbündnisses für Demokratie Erkrath.
1: Ja, und was sind jetzt eure speziellen Aufgaben in diesem Aktionsbündnis?
2: Also bei mir ich bin so ein bisschen das Mädchen für alles. Ich bin von Anfang an dabei, habe das die ganze Zeit begleitet vom Tag 1 aus und ich mache so ein bisschen die ganze Admin, die Protokolle. Die Xenia und die Ute, die helfen mir im Orga-Team, wo ich auch sehr dankbar drum bin. Das möchte ich mal hier öffentlich sagen. Vielen Dank, dass ihr mich da unterstützt. Und wir machen Protokolle und unterstützen die Arbeitsgruppen. Und Xenia macht die Homepage. Ach, ich wollte das gar nicht alles vorwegnehmen. Deswegen, ja. Also Mädchen für alles, könnte man sagen.
1: Und dann hilfst du und unterstützt sie, beziehungsweise hast auch noch deine eigenen Aufgaben, Xenia.
3: Genau, also im Prinzip, eigene Aufgaben, wir ergänzen uns, glaube ich, ganz gut. Und ich hatte irgendwann mal angeregt, eine Webseite zu installieren, was ja heutzutage Sinn macht. Und da kümmere ich mich drum, mache die Wartung und setze Blogbeiträge rein und so weiter.
1: Ja, das hört sich doch schon mal interessant an und nach Arbeit auf alle Fälle. Und jetzt kommen wir an für sich zu einem Punkt, warum und wie kam es denn? Ich habe gelesen, auf der Homepage 2024 war es zu der Gründung des Aktionsbündnisses.
2: 2024 fing überall in den Orten die Demos gegen rechts an und da hatte der Ausschuss für Soziales und der Integrationsrat damals den Bürgermeister gebeten, eine Videokonferenz zu initiieren, um alle Vereine, Institutionen, Parteien mal zusammenzukriegen und zu überlegen, welche Aktionen wir in dieser Richtung machen könnten. Und daraus ist dann die Kundgebung am 17.02. entstanden. Auf dem Europaplatz und das war der Anfang vom Aktionsbündnis.
0: Danke für den kurzen Einstieg. Wir hören ein bisschen Musik und sind gleich zurück.

0: Ja, also 2024 war die Gründung und wir hatten da jetzt im Prinzip wirklich die genaue Frage, warum das Ganze. So nach dem Motto, wir leben doch in einer funktionierenden Demokratie, oder?
1: Ja, das ist auch richtig so. Und um dass es so bleibt, müssen wir im Gespräch bleiben, müssen wir mit den Menschen immer wieder diskutieren. Wir müssen aushalten, dass wir verschiedene Meinungen haben. Wir müssen respektvoll wieder, viele müssen es auch wieder lernen, mit Respekt wieder miteinander zu reden. Und wir müssen auch immer wieder darauf hinweisen, was die Aufgaben einer Demokratie sind, weil wir natürlich merken, auch in Gesprächen, dass das manchmal so ein bisschen vergessen wird. Das ist gar nicht bös oder bösartig, aber ich habe manchmal das Gefühl, wir müssen einfach öfters drüber reden. Und da sehen wir auch unsere Aufgabe drin, dass wir im Gespräch bleiben.
0: Aber dieses Aktionsbündnis jetzt gibt es ja wohl nicht nur in Erkrath. Es gibt in anderen Städten nochmal solche Initiativen oder ist das dann für euch ein Vorbild? Arbeitet ihr mit denen zusammen oder wie läuft das Ganze dann?
1: Also wir sind in Kontakt zum Beispiel mit dem Aktionsbündnis in Langenfeld, die eine außerordentlich großartige Arbeit machen. Die kennen wir, wir bewundern das. Sie haben ein bisschen mehr Geld und Möglichkeiten als wir. Langenfeld ist auch ein bisschen größer und hat andere Möglichkeiten, die wir hier nicht haben. Und ja, wir gucken da schon mal drüber und gehen auch mal zur Aktion von Ihnen und schauen uns das an. Die sind eine Inspiration, aber 1:1 kann man es leider nicht auf unser kleines Erkrath.
0: Erkrath und Langenfeld, das ist schon, denke ich, ein Unterschied.
1: Ja. Aber ja, wir hatten auch schon mal aus dem Kreis eine Veranstaltung, wo wir alle Aktionsbündnisse aus dem Kreis eingeladen haben. Da ist leider nicht viel daraus erwachsen, aber war interessant mal zu hören, wie die anderen sich organisiert haben. Und das war mal so ein Austausch. Ganz interessant.
0: Genau. Ja, und dann ist vorhin gesagt worden, bei der Gründung hieß es, dass gewollt ist, dass sich Parteien, Institutionen und so weiter zusammentun. Wer genau kann denn da jetzt dann mitmachen in dem Aktionsbündnis?
2: Ja, im Prinzip alle Organisationen, Vereine, Institutionen, Parteien und natürlich auch gerne Privatpersonen. Da sind schon also einige Mitglied, was man auch schön auf der Aktionsbündnis-erkrath.de Webseite sehen kann mit Logos und so weiter. Da ist unter anderem der Freundeskreis für Flüchtlinge, Parteien, Afrikanisch-Deutscher Freundeskreis, Gendertreff, AWO, SKFM, Nachrichtenclub etc. etc.
0: Also viele unterschiedliche Organisationen.
2: Auf jeden Fall, ja.
0: Auch Privatmenschen.
1: Ja, und das ist auch tatsächlich so gewollt. Wir möchten eine Privatinitiative, die Menschen, die aus den Parteien kommen, die sind ja auch alle ehrenamtlich. Und das finden wir gut und gerade die Mischung macht es ja auch. Ne?
3: Wir hören ein bisschen Musik von Bab und dann geht's weiter.
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0: Sonja Maria, Xenia, jetzt haben wir ja schon gehört, wer alles mitmacht und sich engagiert. Aber was macht derjenige oder diejenige, der mitmacht? Wie habe ich mir das vorzustellen?
1: Wir nehmen an Veranstaltungen teil, die mit dem Überbegriff Demokratie schon zu tun haben. Da gehört auch ein Karnevalszug in Erkrath dazu oder der CSD in Erkrath. Ein Sommerfest am Hochdaler Markt sind wir vertreten und zeigen auf, dass man sich um Demokratie jeden Tag wieder drum kümmern muss. Und zusätzlich haben wir zum Beispiel Osteraktionen und ein Klöncafé und ein Pop-up-Café zum Beispiel. Was ganz eigentlich die Basis der Demokratie sind Wahlen, freie Wahlen, die wir haben. Und da weisen wir immer gerne darauf hin, zur Wahl zu gehen, weil jede Stimme zählt.
2: Wir haben aber auch schon Veranstaltungen zum Grundgesetz gemacht. Wir haben kurz nach der Kundgebung haben wir die Plakate der Menschen genommen, die an der Kundgebung teilgenommen haben. Die durften sie uns fotografieren und zuschicken. Da haben wir ein großes Plakat gemacht. Das ist heute noch am Forum Sandheide beim SKFM zu sehen. Das hängt da noch mit den ganzen verschiedenen Plakate der Menschen, die vor Ort waren. Wir haben das Theater Minestrone damals noch im evangelischen Gemeindehaus in der Sandheide gehabt. Also wir haben einen Baum der Demokratie gebastelt, wo wir die Menschen gebeten haben, erzählen Sie uns mal, was Sie unter Demokratie verstehen. Und dann haben die das an den Baum gehangen. Und das war immer ein sehr, sehr schöner Aufhänger, mit den Leuten ins Gespräch zu kommen. Wir versuchen wirklich überall irgendwo stattzufinden, auf Sommerfesten, überall, wo Menschen sind, da, wo sie sind, versuchen wir sie, ja, einzufangen, ist ein falsches Wort, aber wir versuchen mit ihnen einfach ins Gespräch zu kommen.
0: Also zeigt ihr gerne überall Präsenz und nutzt die Gelegenheit, um zu sprechen und den Demokratiegedanken weiterzutragen.
1: Ganz genau.
2: Genau. Ja. Genau.
0: Wir hören jetzt ganz demokratisch Musik aus Köln von der Gruppe BAP und dann geht's gleich weiter mit dem Interview.

Hier ist die Bürgerhauswelle aus dem Studio der Volkshochschule im Bürgerhaus Erkrath. Wir senden jeden vierten Dienstag im Monat um 20.04 Uhr auf den Frequenzen von Radio Neandertal, auf radioneandertal.de im Livestream und auf DAB+. Die Musik stammt heute ausschließlich von der Deutschrockband BAP. Am Ende der Sendung gibt es dazu auch noch ein kurzes Bandporträt. Gleich informieren wir weiter über das Aktionsbündnis für Demokratie in Erkrath.

0: Im Studio der Bürgerhauswelle Angela Haug und Christiane Scheurer und unsere Studiogäste Sonja Maria Thompson und Xenia Esbach.
1: Ja, wir haben ja gerade schon gehört, was ihr alles an Aktionen macht, wo ihr überall dabei seid. Da stellt sich da natürlich auch die Frage, wer sucht das überhaupt aus?
2: Also das ist tatsächlich basisdemokratisch. Jeder, der eine gute Idee hat, bringt sie ein oder es bilden sich Arbeitsgruppen. Da zu diesem Zweck treffen wir uns monatlich einmal zu einer Sitzung, wo dann eben auch ein Protokoll geführt wird. Und dann entscheidet sich, wer Zeit und Lust hat, an irgendeinem Event dann eben teilzunehmen. Das klappt aber auch ganz gut.
3: Es ist auch bisher noch keine Idee reingekommen, die wir auch nicht in irgendeiner Form nicht wirklich verwirklicht haben. Wir versuchen das wirklich, ich finde es toll, wenn die Leute reinkommen und sagen, letztens kam eine Privatperson rein und sagt, ich würde gerne eine Osteraktion machen. Und dann haben wir uns hingestellt und eine Woche vor Ostern haben wir Eier gefärbt mit Schriftzügen von Demokratie und Freiheit und Wählen, Wahlen und so weiter. Und die haben wir dann Ostern auf dem Europaplatz verteilt. Das war eine Idee von einem neuen Mitglied, die reingekommen sind. Und die ist total gut angekommen. War wahnsinnig viel Arbeit, aber es hat unglaublich viel Spaß gemacht. Ne? Und davon leben wir so ein bisschen, dass die Leute reinkommen mit neuen Ideen und sagen, ich würde das gerne so und so machen. Und eigentlich, ich glaube, es ist noch nie vorgekommen, dass wir gesagt haben, nee, das machen wir nicht. Ne, also das versuchen wir alles schon zu verwirklichen.
0: Ja. Das war ein gutes Stichwort, davon lebt ihr. Aber ihr lebt ja nicht von guten Ideen allein. Irgendwie müsst ihr euch doch finanzieren. Wie kommt das zusammen?
3: Ja, das ist ein schwieriges Thema. Also wir machen sehr viel. Wir waren jetzt Weihnachten zum Beispiel auf zwei Weihnachtsmärkten. Dafür haben wir gebastelt im Vorfeld ganz, ganz viel und haben das alles verkauft. Wir haben Spendenboxen auf jeder Veranstaltung, wo wir sind, haben wir Spendenboxen. Wir sind leider kein eingetragener Verein, haben damit kein Konto, können also nicht sagen, überweist mal was. Aber und wenn es hart auf hart kommt und wir wirklich irgendwas finanzieren müssen oder möchten, dann geht bei uns ganz demokratisch der Klingelbeutel durch die Mitglieder und ja, wir finanzieren uns dann so. Haben aber auch mal oftmals das, also oft ist schon vorgekommen, dass die Parteien dann auch zusammengelegt haben. Die haben ja im Zweifel immer ein bisschen mehr Geld als wir.
0: Danke für den Einblick. Ein bisschen Musik von BAP und gleich geht's weiter.

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0: Ja, zwei neue Menschen in unserer Gesprächsrunde für die Bürgerhauswelle Volker Förster und ein weiterer Studiogast hat sich zu uns gesellt.
1: Ja, mein Name ist Steffen Lang. Ich bin 49 Jahre alt und lebe seit 5 Jahren in Erkrath und ich bin kein Gründungsmitglied im Aktionsbündnis, aber seit Ende 24 als unabhängiges Mitglied dabei.
0: Was waren denn deine Beweggründe und auch wie bist du auf dieses Bündnis aufmerksam geworden?
1: Ja, also ich war vorher auch schon ehrenamtlich beim Freundeskreis für Flüchtlinge aktiv und der ist ja auch von Anfang an beim Aktionsbündnis vertreten und so bin ich da quasi über diese Bekanntschaften da reingerutscht, sag ich mal, oder aufmerksam geworden.
0: Ja, und deine Beweggründe?
1: Ja, also das Thema Demokratie, das bewegt mich schon sehr. Ich bin in der DDR aufgewachsen. Als die zu Ende ging, war ich 13 Jahre alt und ja, ich habe schon großes Interesse daran, dass dieses Land ein demokratisches bleibt und deswegen möchte ich das gerne unterstützen.
0: Da muss man umdenken, ne? Als Jugendlicher auf einmal in ein anderes politisches Denkschema zu kommen?
1: Ja, klar. Es gab ja auch den Begriff Wendehals. Ich war nicht alt genug, um da irgendwie betroffen zu sein, aber klar, das war ein ganz anderes System, ne? Und umso älter ich werde, umso klarer wird mir das auch, ne? Also.
0: Und dieser Wechsel jetzt hier ins Rheinland, ging der leicht vonstatten? Hast du hier schnell Kontakte gefunden? Oder?
1: Ja, ich bin 2002 von Berlin nach Köln gezogen und jetzt, wie gesagt, vor 5 Jahren nach Erkrath. Also ich bin 20 Jahre Köln, machen einen dann noch zum Rheinländer, obwohl ich eigentlich ein Norddeutscher bin. Ne? Und mittlerweile feiere ich sehr gerne Karneval.
0: Ja, ist ja auch was Schönes.
1: Ne? Ja, super.
0: Ja, Karneval ist bei uns ja auch regelmäßig zu Hause, aber das warten wir noch bis zum Jahreswechsel wieder, bis hier der Tusch ertönt. Ja, und deine Aufgaben in diesem Bündnis? Was machst du? Hast du irgendwelche zentrale Aufgaben?
1: Also keine offiziellen, aber ich sehe meine Aufgabe im Prinzip, alles, was wir so planen, praktisch zu unterstützen. Also da muss ja auch immer viel organisiert, gebaut, besorgt werden. Türen auf und zugeschlossen werden und da sehe ich so meine Aufgabe drin. Mhm. Zum Beispiel beim Karneval, ne? Dann braucht man ja Wurfmaterial und man braucht einen schönen Wagen und sowas alles und da kümmere ich mich dann oft drum.
0: Ja, es gibt immer viel zu organisieren und zu machen und zu tun. Ne? Okay, dann hören wir mal wieder ein bisschen Musik und wollen dann im nächsten Sprachblock, also nach der nächsten Musik, mal die ganzen Kontaktdaten und sogar einen Veranstaltungshinweis haben wir. Also, liebe Menschen an den Radiogeräten, bleiben Sie dran.

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3: Ja, wir sind so bei den Aktionen gewesen und sagen wir mal, passend zu der Musik aus Köln wollen wir jetzt gerne über ein Klöncafé sprechen mit euch, das ihr immer regelmäßig stattfinden lasst. Wie ich gerade gehört habe, immer am dritten Donnerstag im Monat. Was könnt ihr uns denn dazu erzählen? Was passiert denn da? Was wird da gemacht?
4: Ja, also das Klöncafé ist eine unserer Aktionen. Das findet jeden dritten Donnerstag im Monat im Haus der Kirchen am Hochtaler Markt statt. Immer von 17 bis 19 Uhr. Und gedacht ist das als Kaffee und als Stammtisch. Der Gedanke dahinter war, dass sich ja viele Leute beschweren. Erstens, früher war alles besser und zweitens, man darf ja nichts mehr sagen. Und dann haben wir gedacht, dann bieten wir doch mal einen Raum, wo man fast alles sagen darf. Und da treffen wir uns dann einmal im Monat und willkommen ist jeder, der möchte. Die Tür steht offen. Wir denken uns dann immer ein aktuelles Thema aus, je nachdem zum Monat zum Beispiel. Im Frühjahr geht es auch mal um Themen wie Urlaub, aber eigentlich soll das eine politische Diskussion sein, die da stattfindet. Aber es gibt auch keine Vorgaben, also jeder kann da seine eigenen Themen. Ja, und dann machen wir das Café da auf und dann kommen da Gäste. Viele erzählen auch gerne mal ihre Lebensgeschichte. Man lernt sich ja dann auch besser kennen. Und dafür ist das Klöncafé da. Nebenbei gibt es Tee, Kaffee und ein paar Kekse. Also, kommt alle vorbei, herzlich willkommen.
3: Ja, dann machen wir das doch, ne?
5: Ja, aber wo sollen wir denn vorbeikommen?
4: Im Haus der Kirchen am Hochtaler Markt, das ist gegenüber davon der kleinen Eisdiele. Es gibt ja unten die große und oben ist die kleine. Und
5: das Haus der Kirchen in Erkrath-Hochtal.
4: Genau.
5: Das wird jeder finden.
3: Das glaube ich auch. Gegenüber von dem Obst- und Gemüsehandel.
4: Genau. Es ist ein sehr gemütliches Café, man kann da sehr gemütlich sitzen und sich unterhalten.
5: Wird da nur diskutiert oder wird da manchmal auch was vorgestellt? Zum Beispiel neue politische Entwicklungen oder neue Ideen oder werden da vielleicht auch Mitstreiter angeworben für neue Ideen, sowas in der Art?
4: Also es gibt kein Programm und es wird auch nicht moderiert, sondern im Endeffekt wird da diskutiert und geredet. Aber es ist natürlich alles möglich. Es ist nichts ausgeschlossen. Und jeder, der möchte, kann sich natürlich da auch verwirklichen inhaltlich. Also.
3: Ja, und das heißt jetzt dritte Donnerstag im Monat. Das heißt, im September wäre das dann der 15.
5: Genau, der 15. Oktober. Und wer das alles nochmal nachlesen möchte, dann vielleicht nochmal eure Homepage.
6: Genau, das wäre dann die www.aktionsbündnis-erkrath.de. Da sind immer alle aktuellen Veranstaltungstermine, wie eben das Klöncafé oder eben, wenn wir an irgendeiner Aktion teilnehmen, auch unsere Treffen werden dort hinterlegt. Und zu diesen Treffen kann auch gerne jeder kommen und Ideen einbringen, sich engagieren und so weiter. Zusätzlich sind wir noch auf Facebook, auch da unter Aktionsbündnis-Erkrath zu finden.
5: Super, dann war es das von unserer Seite aus schon. Wir bedanken uns herzlich für das interessante Gespräch und sagen, wir sehen uns alle am 15. Oktober im, nicht Köln, sondern im Klöncafé in Erkrath-Hochtal.
3: Genau.
5: Vielen Dank, dass ihr gekommen seid.
6: Dankeschön.
4: Danke.

0: Es gibt Bands, die erkennt man schon nach den ersten Takten. Und dann gibt es Bab, die erkennt man schon nach den ersten drei Worten. Wer mit Kölsch aufgewachsen ist, ist sofort zu Hause. Und alle anderen denken, ich verstehe zwar nicht jedes Wort, aber dafür fühle ich es.
1: Gegründet wurde Bab 1976 in Köln. Frontmann Wolfgang Niedecken machte aus einer Schülerband eine der erfolgreichsten Rockbands Deutschlands. Und das mit einem mutigen Konzept. Rockmusik, aber konsequent im kölschen Dialekt. Was damals viele für eine Schnapsidee hielten, wurde zur erfolgreichsten Idee. Denn gute Musik braucht eben keinen Dolmetscher. Der große Durchbruch kam Anfang der 80er Jahre. Alben wie Für Usitschnige oder Von drinnen Nordrusse verkauften sich 100.000-fach. Und später mit Verdammt lang her schrieb Bab Musikgeschichte.
0: Dabei waren Bab nie nur die Band für gute Laune und Mitsing-Refrains. Wolfgang Niedecken, ein bekennender Bob Dylan-Fan, einem seiner Vorbilder, hat in seinen Texten immer wieder Haltung gezeigt gegen Rassismus, gegen Krieg und für Menschlichkeit. Verpackt in ehrliche Geschichten, starke Bilder und jede Menge Herzblut. Rockmusik mit Haltung, ohne erhobenen Zeigefinger, auch wenn er als Dauergast in manchen TV-Sendungen schon mal ein bisschen nervte. Musikalisch hat sich Bab über die Jahrzehnte immer wieder verändert. Mal rockiger, mal bluesiger, mal nachdenklicher. Aber immer unverwechselbar. Und live? Da gehört die Band bis heute hin. Zu den ganz Großen. Wer einmal erlebt hat, wie tausende Menschen bei Verdammt lang her oder Kristallnacht mitsingen, weiß, das ist mehr als ein Konzert. Das ist ein Gemeinschaftsgefühl.
1: 2026 feiern Bab nun ihr 50-jähriges Bestehen. Passend dazu läuft die Jubiläumstour unter dem Titel Die Zielgerade. Wolfgang Niedecken betont zwar ausdrücklich, dass das keine klassische Abschiedstournee sein soll, aber er ist schon ein Hinweis darauf, dass man die Gelegenheit nutzen sollte, diese Ausnahmeband noch einmal live zu erleben. Denn wie Niedecken selbst sagt, so eine Zielgerade kann zwar ziemlich lang sein, aber irgendwann kommt eben doch das Ziel. Und bis dahin gilt, laut aufdrehen, mitsingen und zumindest so tun, als könne man Kölsch.

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1: Ich bin Katrin Müller. Wegen der aktuellen Wetterwarnungen vor Schneesturm und Glatteis hat der CDU-Vorstand seine Klausurtagung in Mainz abgesagt. Das teilte eine Parteisprecherin mit. Besonders ungemütlich soll es morgen werden, wenn Sturmtief Elli die Regie übernimmt. Die Bahn rechnet deshalb heute und morgen mit Verspätungen und Zugausfällen im Fernverkehr.
2: Es wird lebensgefährlich, prophezeien sogar einige Wetterexperten und warnen vor Eisregen und vor allem vor heftigen Schneeverwehungen. Auf einigen Autobahnen im Land ist es bereits ziemlich chaotisch und die Deutsche Bahn hat reagiert, lässt einige Züge im Norden in den Depots. Auf anderen Fernverbindungen rollt der Verkehr langsamer. Es wird also Verspätungen geben. Die gute Nachricht, wer schon ein Ticket gekauft hat, der kann das an einem anderen Tag nutzen. Claudia Wächter, Nachrichtenredaktion.
1: Wegen des erwarteten Sturmtiefs bleiben morgen in Hamburg und Bremen sowie in Teilen Niedersachsens die Schulen geschlossen. Der deutsche Modeversandhändler Zalando schließt Ende September sein Logistikzentrum in Erfurt mit 2700 Beschäftigten. Das teilte der DAX-Konzern mit Hauptsitz in Berlin mit. Grund ist nach Unternehmensangaben eine Neuausrichtung des konzerneigenen europaweiten Logistiknetzwerks nach der Übernahme des Online-Modehändlers About You im vergangenen Jahr. In Erfurt wird der Betrieb demnach zum Jahresende eingestellt. Bis dahin laufe die Arbeit unverändert weiter. Immer noch haben viele Menschen zu Hause D-Mark rumliegen, auch mehr als 20 Jahre nach Einführung des Euro-Bargelds. Im vergangenen Jahr hat die Bundesbank gut 53 Millionen D-Mark im Gegenwert von rund 27 Millionen Euro umgetauscht. Das ist fast genauso viel wie im Vorjahr.
3: Oft tauchen die D-Mark-Scheine und Münzen bei Erbschaften auf oder als Zufallsfund beim Kauf alter Häuser. Manche haben das alte Geld aber auch aus nostalgischen Gründen aufbewahrt und machen daraus dann doch irgendwann Geld, das sie auch ausgeben können. Die Bundesbank tauscht auch weiter alte D-Mark-Bestände um, Münzen und Scheine, und das zeitlich unbegrenzt. Aktuell sind noch D-Mark im Wert von mehr als umgerechnet 6 Milliarden Euro im Umlauf. Aus Berlin, Uli Reitinger.
1: Nach dem Bruch der SPD-BSW-Koalition in Brandenburg treten auch Verkehrsminister Detlef Tabbert und Gesundheitsministerin Britta Müller aus dem Bündnis Sarah Wagenknecht aus. Tabbert und Müller wollen mit ihrem Schritt die Handlungsfähigkeit der Landesregierung sichern. Damit haben alle drei vorherigen BSW-Minister nach dem Crash der Koalition die Partei verlassen.
4: Das waren die Nachrichten mit Thomas Bleskin.
5: Das Wetter.
6: Locker bewölkt und trocken, so geht's jetzt durch den restlichen Abend. In der Nacht sind's dann auch mal mehr Wolken, Regen aber weiter kein Thema, das bei 12 bis 7 Grad. Der Mittwoch, der wird dann ähnlich wie heute, also erst wolkig, später lockert's dann aber wieder auf, wird morgen zwischenzeitlich auch mal sonniger und das dann bei maximal 22 Grad.
5: NRW Verkehr.
6: Und eben noch der Blick auf die Autobahnen. Zwei Staus sind's, A2 Dortmund-Hannover zwischen Ostwestfalen-Lippe und Herford-Bad Salzuflen, 3 Kilometer Stau, da plus 20 Minuten, und die A4 Aachen-Köln zwischen Kreuzköln-West und Köln-Eiffeltor, 1 Kilometer Stau und plus 3 Minuten. Ja, und gleich hier bei uns neue Musik, ganz neue Musik von Michael Schulte. Spielen wir gleich mit Lovesick. Vorher noch diese Dame hier. Loi gibt's jetzt mit Gold. Ich bin Andreas Grunwald. Euch einen schönen Dienstagabend.
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0: Ja, da freuen wir uns, ne, dass die zwei es auch endlich mal geschafft haben, einen Song zusammen aufzunehmen. Jennifer Lopez und David Guetta und Save Me Tonight. So, was hab ich denn jetzt für euch? 90er Überhit habe ich jetzt für euch. Was erzähle ich denn? Das Ding ist eine Hymne hier. Nothing compares to you. Also, wenn du 1990 Liebeskummer hattest, als sie hier mit dem Ding um die Ecke kam, Sinéad O'Connor, ja, dann aber auch gute Nacht. Aber vielleicht ging es euch ja besser. Bei dem gleichen Jahr kam auch Pump up das Bier von Werner Wichtig raus. Also im gleichen Jahr. Pump up das Bier. Das war so eine gar nicht mal so gelungene Coverversion von Pump up the Jam. Aber das habt ihr natürlich jetzt auch selber gewusst. Spiele ich jetzt aber nicht, weil sonst ziehe ich morgen hier eine Wartenummer im Jobcenter.
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0: Das Wetter.
1: Jetzt am Abend meist aufgelockert und trocken. Erst Richtung Nacht sind dann auch mal mehr Wolken unterwegs. Es geht aber trocken durch die Nacht, das bei 12 bis 7 Grad. Der Mittwoch, der legt dann wieder wolkig los. In der zweiten Tageshälfte kaum noch Wolken mit dabei. Wird auch mal sonnig dann und das bei 18 bis 22 Grad morgen.
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1: Und die Straßen gucken wir uns auch noch an. Da ist tatsächlich auch noch ein Stau mit dabei auf der A52 Düsseldorf in Fahrtrichtung Essen hier zwischen Breitscheid und Essen-Kettwig. 1 Kilometer Stau und plus 3 Minuten. Ja, die Giant Rooks haben bei uns vorbeigeschaut mit neuer Musik natürlich. Spielen wir gleich auch. Wollen aber vorher noch mal hören, was sie zum kommenden neuen Album alles erzählt haben und wie sich die Jungs eigentlich mittlerweile so nach 10 Jahren immer noch verstehen. Ja, wir haben mal nachgefragt, ne Leute, läuft's noch? Die Antwort gibt's gleich hier bei uns.
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0: da nochmal Hallo an diesem Dienstagabend. Ich freue mich immer, wenn Sie mal vorbeischauen. Die Giant Rooks waren mal wieder da, natürlich mit neuer Musik. Die Giant Rooks sind ja weit über die deutschen Grenzen hinaus erfolgreich, gehören inzwischen zu den wirklich international erfolgreichsten Indie-Acts aus Deutschland, spielen da ausverkaufte Touren in Nordamerika und England. Also die sind wirklich auf den ganz großen Bühnen der Welt zu Hause. Und am 16. Oktober kommt ihr neues Album raus, heißt If Heaven Exists, This Might Be It. Das haben sie uns natürlich mitgebracht und hier haben sie es produziert.
1: Wir waren in einem Studio, was gebaut wurde von Peter Gabriel in den 80ern. Das war wirklich so ein Raumschiff, da waren wir fast 6 Wochen lang, kurz vor Weihnachten. Und das war eine super, super, super krasse Zeit, weil man hatte irgendwie so das Gefühl, diese Wände haben einfach schon alles gehört. Da war von Beyoncé, Jay-Z und Harry Styles über Coldplay, U2 und so. Alle Menschen haben schon in diesem Raum gesungen und Musik gemacht und das war einfach ein krasses Gefühl.
0: Ja, und die Band, die gibt es ja jetzt mittlerweile auch schon seit über 10 Jahren, sind ständig auf Tour. Haben wir uns gefragt, ja, knallt's da eigentlich auch mal oder immer hier alles Friede, Freude, Eierkuchen?
2: Tatsächlich verstehen wir uns so gut wie noch nie. Also es ist eher besser geworden über die Jahre, weil wir einfach uns total akzeptieren mit unseren Eigenheiten. Wir sind alle sehr, sehr unterschiedlich. Und es ist aber total schön, weil da so ein gegenseitiges Verständnis ist. Und auch wenn es mal irgendwie kurz vielleicht hitzig wird oder so, wir finden eigentlich immer wieder relativ schnell zueinander und können uns vertragen.
0: Ja, ich hab's ja gerade eben auch gesagt, jetzt spielen die Jungs gefühlt seit Ewigkeiten überall auf der Welt und da muss doch irgendwo ein Highlight noch im Kopf abgespeichert sein.
1: Der erste, der mir jetzt gerade wirklich so super spontan in den Sinn gekommen ist, ist tatsächlich ein Konzert, was wir in, war das, Sao Paulo gespielt haben. Und da waren wir Vorband von Louis Tomlinson, Ex-One Direction-Mitglied. Und es war so total krass, weil so 50.000 Menschen in diesem Fußballstadion waren und irgendwie, ja, wirklich schon so viele Leute auch so unsere Lyrics konnten und so mitgesungen haben. Und das war irgendwie so voll der surreale Moment.
0: Ja, abgefahren, oder? Wo die überall schon gespielt haben. Also wir hören mal rein jetzt in den neuen Song der Giant Rooks. Hier sind sie mit The Slow Dance for a Minute.
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1: Und das waren die Nachrichten mit Tine Klimach.
0: Das Wetter.
2: Jetzt am Abend und später in der Nacht auch mal wolkiger, das bei noch 12 bis 7 Grad. Der Mittwoch kommt dann anfangs noch mal grau um die Ecke, startet stark bewölkt, lockert aber gegen Mittag dann auch schon wieder auf. Ab und zu kommt dann auch mal die Sonne raus und das bei 18 bis 22 Grad.

0: NRW Verkehr.
1: Und das um kurz nach 10, jetzt ohne Staus oder Behinderungen. Die Straßen sind frei. Euch unterwegs eine gute Fahrt. Und das Ding hier läuft wirklich wie am Schnürchen. Auch heute haben wir wieder Wünsche erfüllt. Beispielsweise den Wunsch von Alexandra. Die fliegt demnächst nach Ibiza. Ganze Geschichte gibt's gleich hier bei uns. Ihr macht bitte auch noch mit, wie das Ganze funktioniert. Sprechen wir gleich nochmal drüber. Ich bin Andreas Grunwald. Euch einen schönen Dienstagabend.
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0: Tja, ich kann mich nur wiederholen, also her mit euren Wünschen, weil wir erfüllen die doch.
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0: Ah, da war die Lena dabei heute. Der Wunsch wird erfüllt. Die stürzt sich jetzt ins Heißluftballon-Abenteuer. Und Alexandra, ja, die nimmt das Flugzeug, fliegt nach Ibiza. Die beiden, die haben sich heute, wie gesagt, bei uns ihre Wünsche erfüllen lassen. Und für Alexandra steht eine VIP-Clubnacht da auf dem Programm.
2: Nein, oh mein Gott. Ich kann's nicht glauben, wirklich. Und kommen hier gerade wirklich die Tränen. Also das müsst ihr uns hier glauben. Das ist besser als Weihnachten und Geburtstag zusammen.
0: Ja, ich glaube, sie hat sich gefreut. 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

0: das Wetter.
1: Hier und da noch locker bewölkt oder schon wolkiger, aber weiter trocken. So geht's jetzt durch die Nacht. Bei 12 bis 7 Grad kann auch mal ein bisschen Nebel dann durchziehen. Der Mittwoch legt dann wieder wolkig los. In der zweiten Tageshälfte ja kaum noch Wolken mit dabei. Das wird dann auch mal sonnig. Und das bei Temperaturen, die liegen so zwischen 18 und 22 Grad.
0: NRW Verkehr.
1: Ja, und Staus oder Behinderungen werden uns derzeit nicht gemeldet. Die Straßen sind frei. Kommt gut an. Und der 80er, der kommt gleich hier von John Farnham. You're the Voice spielen wir gleich. Vorher noch Cascada und Leonie. Ich bin Andreas Grunwald. Euch einen schicken Dienstagabend.
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0: Ja, euch nochmal einen ganz wunderschönen Dienstagabend. Das Schöne an so einem Podcast ist ja, dass man ab und zu auch mal so ein bisschen was Privates über die Künstler erfährt. Ne? Zum Beispiel sagt Atze uns in der aktuellen Folge, wann er Geburtstag hat. Ja, jetzt am Sonntag. Und den Wunschzettel packt er auch noch mit rein.
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3: Ja, nee, ist klar.
4: Leute, ich habe ja bald Geburtstag. Ob ich da wohl auch einen Ferrari kriege? Wahrscheinlich nicht, weil Heidi Klum ist nicht meine Mutter und Tom Kaulitz ist nicht mein Stiefvater. Ey, was eine Nummer, oder? Habt ihr das mitgekriegt? Tom hat vor 3 Jahren beim Mario Kart zocken gegen Stiefsohn Henry verloren. Die Wette war, gewinnt Henry, kriegt er einen Ferrari zum 21. Geburtstag. Gewinnt Tom, muss Henry 3 Jahre auf Videospiele verzichten. Also hat Tom Ferrari F430 ersteigert. Günstig. Für $152.000. Dummerweise war sein Bruder Bill mit bei der Versteigerung und hat anschließend dann noch bei einem uralten Ford Bronco für knapp $260.000 zugeschlagen. Ja, wenn der Schnapper den Schnapper schnappt, oder? Hätte er mal vorher Ralf Schumacher gefragt. Aber was macht denn jetzt so ein 21-Jähriger ohne Fahrpraxis mit einem 500 PS Ferrari? Einparken üben, wenden in 3 Zügen, Schulterblick. Mann ey, der Henry saß doch bis letzte Woche noch auf seinem Bobbycar und jetzt fährt er mit dem Ferrari durch den McDrive in Los Angeles. Das ist doch auch scheiße. Da musst du aussteigen, um an die Sprechanlage zu kommen. Vorher muss man den ADAC anrufen, weil du auf den Bremshügeln aufgesetzt hast. Gut, dass die Karre ein Cabrio ist. Da können sie ihm das Happy Meal von oben ins Auto werfen.
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1: Ich bin Thomas Bleskin. Trotz der Niederlagen der CDU bei 3 Landtagswahlen sieht Unionsfraktionschef Frei Kanzler Merz weiter von den Abgeordneten getragen. Frei sagte, er erwarte nun, dass das mit der SPD vereinbarte Reformpaket zügig umgesetzt wird. Bei der Rente seien nur noch Detailfragen offen. Sachsens CDU-Ministerpräsident Kretschmer forderte dagegen von seiner Partei eine schonungslose Analyse und einen Neustart. Der österreichische Investor René Benko ist in einem teilweise neu aufgerollten Prozess zu 2,5 Jahren Haft verurteilt worden. Das Landgericht Innsbruck sah es als erwiesen an, dass der 49-Jährige seine Gläubiger geschädigt hat.
2: Der Ex-Milliardär hatte in einem ersten Prozess rund um diese Vorwürfe eine Haftstrafe von 2 Jahren erhalten. Nachdem der oberste Gerichtshof das Urteil in Teilen kassiert hatte, musste neu verhandelt werden. Bemerkenswert am heutigen Prozesstag war, dass Benko sich erstmals selbst geäußert hat. Erwartbar rechtfertigte er sein Handeln. Er habe zum fraglichen Zeitpunkt noch an die mögliche Rettung seines Imperiums geglaubt. Mit dem heutigen Urteil ist ein erster Verfahrensstrang gegen den 49-Jährigen abgeschlossen. Viele weitere Prozesse dürften folgen. Aus Wien, Matthias Röder.
1: Im Bereich der US-Airbase Spang-Dahlem in Rheinland-Pfalz ist ein Militärflugzeug abgestürzt. Nach ersten Erkenntnissen wurde dabei ein Mensch verletzt.
3: Eine Riesenrauchsäule steigt in den Himmel. Feuerwehrleute und auch der Katastrophenschutz, die rücken zu einem Großeinsatz aus. Was genau passiert ist, wie es zu dem Absturz kam, das ist noch unklar. Der Pilot der Maschine, der konnte sich mit einem Schleudersitz retten, sagte die US-Luftwaffe. In Spang-Dahlem ist eine F-16 Kampfjet-Staffel stationiert. Sie ist weltweit im Einsatz für die US Air Force und für die NATO. Claudia Wächter, Nachrichtenredaktion.
1: Im Streit um Grönland haben die USA, Dänemark und die Arktisinsel ein Sicherheitsabkommen geschlossen. Präsident Trump sowie die Regierungschefs Frederiksen und Nielsen unterzeichneten die Vereinbarung in New York. Trump zufolge erhalten die USA weitreichende Befugnisse zur Verteidigung Grönlands und wollen dort 2 neue Militärbasen errichten. Dänemark hat diese Darstellung bislang nicht bestätigt. Regierungschef Nielsen erklärte, das Abkommen führe die bestehende Verteidigungsvereinbarung mit den USA fort.
4: Und das waren die Nachrichten mit Tine Klimach.
5: Das Wetter.
6: Jetzt am Abend und später in der Nacht auch mal wolkiger, das bei noch 12 bis 7 Grad. Der Mittwoch kommt dann anfangs noch mal grau um die Ecke, startet stark bewölkt, lockert aber gegen Mittag dann auch schon wieder auf. Ab und zu kommt dann auch mal die Sonne raus und das bei 18 bis 22 Grad.
5: NRW Verkehr.
6: Dann haben wir gute Nachrichten. Staus oder Behinderungen werden uns derzeit nicht gemeldet. Euch unterwegs eine gute Fahrt. Guten Abend zusammen. Ja, Casey and the Sunshine Band. Die haben mit Give It Up 1982 gar nicht mal so einen kleinen Hit gelandet. Das war schon eine Riesennummer. Den haben sich Cut and Move dann Anfang der 90er nochmal geschnappt, sind nochmal drüber gebügelt. Ja, und siehe da, das Ding wurde nochmal ein Hit. Spielen wir gleich. Vorher noch der Beweis hier, dass zumindest Shakira Spaß bei dieser Fußball-WM hatte.
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0: Im Tiermarkt in Wuhan, da wird die komplette Körperhygiene von den eigenen vier Wänden in die Fitte outgesourced. Ich lag da gerade auf so einer Yogamatte, hab ums Überleben gekämpft und kein Meter von meiner Rübe puppelt sich da irgendeine Influencerin die Flusen aus den Füßen. 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Ne? Da wurde sich rasiert, die Nägel geschnitten und alles ausgedünstet, weil keine Miete zahlt. 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Ich war völlig benebelt von dem Dunst. Auf einmal bombe ich unfreiwillig das Fotoshooting vom Ganzkörper Spiegel vom Bodybuilder-Verein Herne Süd. Hast ja gar keinen Bock mehr. Und dann gehst du nach Hause und irgendwie fühlst du dich ja trotzdem unfitter als vorher, weil Selbstzweifel, die haben ja keine Inkubationszeiten. Die haben bei mir direkt zugeschlagen. Und als ich mich wieder aufrappeln wollte, wieder hinzugehen, da hat dann der grippale Infekt bei mir angeklopft, den ich mir von irgendeinem Gerät abgewischt habe. Also immer dran denken, Leute. Regeneration ist extrem wichtig. Und wenn ich die richtig beherrsche, gehe ich auch wieder ins Fitnessstudio.
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0: das Wetter.
1: Hier und da noch locker bewölkt oder schon wolkiger, aber weiter trocken. So geht's jetzt durch die Nacht. Bei 12 bis 7 Grad kann auch mal ein bisschen Nebel dann durchziehen. Der Mittwoch legt dann wieder wolkig los. In der zweiten Tageshälfte ja kaum noch Wolken mit dabei. Das wird dann auch mal sonnig. Und das bei Temperaturen, die liegen so zwischen 18 und 22 Grad.
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1: Und da liegen mir derzeit keine Meldungen über Staus oder Behinderungen vor. Die Straßen sind frei. Euch unterwegs eine gute Fahrt. Ja, auch wenn es spät ist, ne? Wir haben noch mal durchgerechnet. Vor genau 40 Jahren, da flimmerte die erste Folge von ALF in den USA über den Fernsehbildschirm. Das ZDF hat damals gesagt, oh, das ist hier aber richtig gut, ne? Das brauchen wir. Und die haben dann ALF in den Vorabend gesetzt. So, und damit wurden dann auch wir zu Fans. Wir erinnern uns hier gleich noch mal an ALF.
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0: Ja, und ich kann mir vorstellen, jetzt machen die Fans von Alf auch nochmal ganz große Ohren an diesem Dienstagabend. Ja, heute, vor genau 40 Jahren, flimmert die erste Folge von Alf in den USA über den Fernsehbildschirm. Und Kollege Niklas Lünebach schwärmt hier nochmal von seiner Lieblingsserie.
1: Es ist der 22. September 1986. Ein Raumschiff kracht in die Garage der Familie Tanner. An Bord?
2: Ein echter Außerirdischer.
3: Brian hat recht. Das ist ein Alf.
1: Was folgt, sind vier chaotische Jahre mit dem 90 cm großen, orange behaarten Außerirdischen. Seine Lieblingshobbys? Essen?
4: Es war wieder Zeit für meine halbmonatliche Fressorgie. Aber diesmal zählt sie nicht.
5: Sie zählt?
1: Und natürlich die Katze jagen.
6: Weißt du, wo Lucky ist? Ich war hinter ihm her. Mit einer Gabel.
1: Und ansonsten mischt Gordon Shumway, wie er mit bürgerlichem Namen auf seinem Planeten Melmac heißt, das Leben seiner Mitmenschen ordentlich auf.
4: Dr. Gordon Shumway. Ich weiß. Sie wiederholen sich.
1: Für die Schauspieler war Alf das große Karrierehoch. Nicht alle waren aber glücklich darüber. Max Wright, Familienvater Willi, sehnte sich eigentlich immer nach ernsthaften Rollen. Er stirbt 2019. Vor 2 Jahren folgt Benji Gregory, der kleine Brian Tanner. Er stirbt nach einem Hitzeschock im Auto, wird gerade mal 46 Jahre alt. Im Juni diesen Jahres stirbt auch die Familienmama Anne Skedeen. Nur das Teenie-Mädchen Lynn lebt noch. Andrea Elson, Schauspielerin aber lange nicht mehr, betreibt mittlerweile ein Yoga-Studio in Kalifornien. Und Alf? Der ist mittlerweile knapp 270 Jahre alt. Und wer weiß, vielleicht stellt er gerade das Leben einer anderen Familie auf den Kopf. Oder er düst durch den Kosmos mit seinem Kumpel Skip und seiner Jugendliebe Rhonda. So oder so, Dankeschön, Alf. Für 40 Jahre gute Unterhaltung.
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7: Ich werde dich nicht brauchen.
4: Ich bin trotzdem für dich da.
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1: Kurz nach Mitternacht und da sind jetzt gerade noch einige Wolken unterwegs. Örtlich kann es auch hier und da ein bisschen Nebel oder Hochnebel geben. Die gute Nachricht ist, die Nacht ist eigentlich eine trockene Angelegenheit. Tiefstwerte haben wir zwischen 12 und 7 Grad. Und der Tag selbst, der startet dann mit vielen Wolken, teils auch erstmal neblig trüb im Verlauf. Lockert es dann aber ein bisschen auf und die Sonne kommt auch raus. Höchstwerte dann bis 22 Grad.

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1: A44 Dortmund-Kassel zwischen Kreuz Wünnenberg-Haaren und Diemelstadt. 4 Kilometer Stau, 10 Minuten Zeitverlust. Wir wünschen allen unterwegs gute Fahrt.
2: Robert Janz ist hier. Da haben wir es. Schon wieder kurz nach 12. Das heißt, ab jetzt übernehme ich hier für euch die nächsten 3 Stunden. Bin an eurer Seite, versorge euch mit guter Musik. Und da starten wir erstmal rein mit 3 Hits am Stück. Den Anfang macht Regan Bowman. Spiele ich euch mit Skin.
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0: Mit Michael Jackson geht es hier durch die Nacht. Und wer sich einen Hund anschafft, ich weiß auch nicht, ob ihr einen habt, ja, der sollte natürlich vorher wissen, worauf er sich da einlässt. Und das im Zweifel dann auch nachweisen, dass er das weiß, dass er das wusste. Sonst ist es einfach blöd, ne, für Hund und Besitzer und alle Menschen drumherum, die dann auch so Sätze hören dürfen wie "Das hat er noch nie gemacht." Ja, die würden es auch cooler finden. Genau deshalb wird über eine Art Hundeführerschein diskutiert. Hintergrund ist, ne, viele Tierheime sind voll, viele Menschen sind mit ihren Hunden überfordert, geben die dann vielleicht sogar wieder ab. Einer, der so einen Sachkundenachweis fordert, das ist Hundeprofi Martin Rütter, den kennen wir von seinen Shows auf RTL. Und Martin Rütter fordert sozusagen den Lappen für alle, also egal ob kleiner oder großer Hund.
1: Ich glaube, dass es aus vielen Gründen Sinn macht, denn ich kann wirklich sagen, dass quasi jeder Hund, wo irgendwas schiefgelaufen ist, hat gebissen, ist ängstlich geworden, musste ins Tierheim, da wäre eigentlich alles vermeidbar gewesen, wenn die Leute informierter gewesen wären. Also dieses, der hat aus heiterem Himmel gebissen, gibt's einfach schlichtweg nicht. Das ist ein Punkt. Der zweite Punkt ist, dass manche Menschen total unterschätzen, wie viel Aufwand ist das, einen Hund zu haben. Oder im Nachhinein sagen, naja, eigentlich hat diese Rasse gar nicht zu mir gepasst. Und das wollen wir im Vorfeld schulen.
0: Ja, und deshalb wurde das Thema jetzt auch im NRW-Landtag diskutiert. Experten wurden da angehört, eben

0: Das Wetter.
1: Jetzt in der Nacht sind ein paar Wolken unterwegs, die haben aber keinen Regen dabei. Also die meiste Zeit ist es trocken. Die Temperaturen pendeln sich ein, irgendwo zwischen 12 und 7 Grad. Schauen wir auf den Mittwoch selbst. Der bringt uns viele Wolken zum Start. Im Verlauf lockert es aber weiter auf und auch die Sonne zeigt sich. Dann haben wir Höchstwerte zwischen 18 und 22 Grad.
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2: Zurzeit liegen uns keine Meldungen vor. Wir wünschen allen unterwegs gute Fahrt.
1: Und dann machen wir auch direkt weiter mit Musik, beziehungsweise ich würde sagen, es geht jetzt hier auf ein Wort mit Wir sind Helden, also nur ein Wort. Schicke Nacht euch, Robert Janz ist hier.
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0: Das ist die Mittwochnacht und es war Teddy Swims mit Mr. Know-It-All. Tankgutschein, Musicalkarten und eine VIP-Clubnacht auf Ibiza.
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1: Die Nacht ist meist trocken, Tiefstwerte zwischen 12 und 7 Grad und der Mittwoch wird dann insgesamt eher stark bewölkt, aber im Tagesverlauf lockert es auch auf und dann zeigt sich zeitweise auch mal die Sonne, bis 22 Grad sind drin.

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1: Zurzeit liegen uns keine Meldungen vor. Wir wünschen allen unterwegs gute Fahrt.
2: 1 Uhr ist durch und da habe ich jetzt wieder 3 Hits am Stück zum Start, damit wir hier alle ganz gemeinsam, ganz entspannt durch diese Nacht kommen. Jetzt für euch Tiffany Harris mit Vertigo.
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0: featuring Daddy DJ Flipside. Eine entspannte Mittwochnacht wünsche ich. Ich hoffe mal, bei euch läuft alles. Und jetzt habe ich mal eine Frage. Geht ihr gern ins Fitnessstudio? Ich sag mal, besonders in der Erkältungssaison ist es ja wichtig, fit zu sein. Aber macht das nicht vielleicht alles noch viel schlimmer?
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2: Gibt's eigentlich einen Hygienebeauftragten im Fitnessstudio? Kerder, legen ja die meisten alles ab, was sie irgendwann mal gelernt haben. Also direkt vom Affenfelsen an die Hantelbank. Ich bin vom Muskelaufbau direkt in den Immunsystemaufbau übergegangen. Ja, an einer Hantel findest du ja mehr Viren als auf dem Lebendtiermarkt in Wuhan. Da wird die komplette Körperhygiene von den eigenen vier Wänden in die Fitte outgesourced. Ich lag da gerade auf so einer Yogamatte, hab ums Überleben gekämpft. Und kein Meter von meiner Rübe puppelt sich da irgendeine Influencerin die Flusen aus den Füßen. In der Umkleide, da wurde es erst richtig wild. Ne? Da wurde sich rasiert, die Nägel geschnitten und alles ausgedünstet, weil keine Miete zahlt. Ich bin da durch eine Wolke Schweiß-Proteinfurz gegangen, überdeckt mit Brun und Nani for Man. Ich war völlig benebelt von dem Dunst. Auf einmal bombe ich unfreiwillig das Fotoshooting vom Ganzkörperspiegel vom Bodybuilder-Verein Herne Süd. Hast ja gar keinen Bock mehr. Und dann gehst du nach Hause und irgendwie fühlst du dich ja trotzdem unfitter als vorher, weil Selbstzweifel, die haben ja keine Inkubationszeiten. Die haben bei mir direkt zugeschlagen. Und als ich mich wieder aufrappeln wollte, wieder hinzugehen, da hat dann der grippale Infekt bei mir angeklopft, den ich mir von irgendeinem Gerät abgewischt habe. Also immer dran denken, Leute. Regeneration ist extrem wichtig. Und wenn ich die richtig beherrsche, gehe ich auch wieder ins Fitnessstudio.
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0: das Wetter.
1: In der Nacht sind am Himmel nur ein paar Wolken unterwegs. Regen ist die absolute Ausnahme. Tiefstwerte liegen zwischen 12 und 7 Grad. Und der Tag, der bringt uns dann zum Start. Erstmal viele Wolken. Im Verlauf lockert es aber auf. Und dann zeigt sich auch mal die Sonne. Höchstwerte dann zwischen 18 und 22 Grad.
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2: A1 Dortmund-Münster zwischen Kreuz Dortmund-Unna und Unna. 1 Kilometer Stau. Wir wünschen allen unterwegs gute Fahrt.
1: Robert Jantz ist hier. Eine schicke Nacht wünsche ich euch. Und jetzt habe ich Musik für euch von Amy Winehouse. Back to Black.
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0: Becky G habe ich euch gespielt. So geht's hier durch die Mittwochnacht. Und das war doch mal eine gute Nachricht. Oder es gibt sie noch, die guten Nachrichten. Die Spritpreise sinken ab Oktober. Allerdings nicht, weil die Mineralölfirmen irgendwie ein Einsehen haben. Nein, sondern weil die Bundesregierung den erneuten Tankrabatt beschlossen hat. Thorsten Ortmann aus dem News-Team. Einen sogenannten Spritpreisdeckel. Der soll ja auch noch kommen. Aber erstmal zum Tankrabatt. Wie viel günstiger wird es denn?
1: Ja, insgesamt dürften es rund 17 Cent pro Liter weniger werden, weil die Regierung die Energiesteuer entsprechend senkt. Der Tankrabatt läuft dann erstmal bis Ende des Jahres und dann soll im kommenden Jahr der Spritpreisdeckel kommen.
0: Den gibt es ja schon zum Beispiel in Luxemburg und Belgien. Wie funktioniert denn der genau?
1: In Belgien zum Beispiel, da legt das Wirtschaftsministerium jeden Tag eine Preisobergrenze fest. Der Preis wird durch eine Formel berechnet, die die Regierung zusammen mit der Energiewirtschaft vereinbart hat. Dabei wird dann der Rohölpreis berücksichtigt, aber auch die Produktionskosten und auch die maximale Gewinnmarge der Mineralölfirmen. Die Tankstellen dürfen dann maximal zu diesem Höchstpreis verkaufen oder darunter. In Belgien ist Benzin aktuell oft 20 bis 30 Cent pro Liter günstiger als in Deutschland. Allerdings erhebt auch die belgische Regierung weniger Energiesteuern auf den Sprit.
0: Jetzt gibt es aber auch viel Kritik an den Maßnahmen und die kommt auch von führenden Wirtschaftsforschenden.
1: Ja, Beispiel Tankrabatt, den haben die Mineralölfirmen schon beim letzten Mal nicht komplett an die Autofahrenden weitergegeben und er ist wenig zielgerichtet, weil ihn jeder bekommt, sagt Rainer Holznagel vom Bund der deutschen Steuerzahler.
2: Der Staat hat in den letzten Jahren durch sehr hohe Steuern und Abgaben auch einen gewissen Preisanteil und der sollte langfristig abgesenkt werden. Und beispielsweise bei den Fernpendlern und beispielsweise auch bei kleinen und mittleren Einkommen, da könnte man mit direkten Zuschüssen eher was bewirken als mit der Gießkanne.
1: Und auch der Präsident des Deutschen Instituts für Wirtschaftsforschung, Marcel Fratscher, sieht die Maßnahmen kritisch. Er sagt, der Tankrabatt sei zu teuer, sozial ungerecht und der Spritpreisdeckel würde eh nur manche Preisspitzen abfedern.
0: Der Tankrabatt kommt ab Oktober zurück. Dazu soll es ab Januar einen Spritpreisdeckel geben. Thorsten Ortmann war das mit den Infos.
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1: Ich bin Tine Klimach. Die CDU-CSU-Bundestagsfraktion tagte erstmals nach dem Wahldebakel. Ihr Vorsitzender Thorsten Frey stärkte Kanzler Merz den Rücken.
2: Der Bundeskanzler hat unsere Unterstützung und ja, ich bin davon überzeugt, dass wir gemeinsam mit der SPD die verabredeten Reformvorhaben auch tatsächlich zügig durchsetzen können.
1: Am Abend fanden sich außerdem mehrere Spitzenvertreter der Koalition in Berlin zu einem vertraulichen Treffen zusammen. Darunter sollen Kanzleramtsministerin Waken und Gesundheitsminister Lindemann von der CDU gewesen sein. Für die SPD nahmen Co-Chefin Bärbel Baas sowie Innenminister Dobrindt als Vertreter der CSU teil. Zum ersten Mal seit rund 3 Monaten haben sich Vertreter der USA und des Irans wieder getroffen. Das Gespräch am Rande der UN-Generalversammlung in New York sei sehr gut gelaufen und habe 3 Stunden gedauert, sagte US-Präsident Trump vor Reportern. Iranische Staatsmedien bestätigten das Treffen. Ob es konkrete Ergebnisse gab, blieb offen. Heute wird die Rede des iranischen Präsidenten Pezeshkian vor den